Piloten. Ziel seien Flugzeuge und technische Einrichtungen gewesen. Und die jordanische Armee meldet, sie habe 8 Raketen abgefangen, die in ihren Luftraum eingedrungen seien. Im Grand Canyon Nationalpark im US-Bundesstaat Arizona hat es eine Sturzflut gegeben. Mehrere Dutzend Menschen seien aus dem Gebiet gerettet worden, schreibt das Nationalparkbüro der USA. Mindestens 15 werden allerdings noch vermisst. Die Flut habe unter anderem mehrere Fußgängerbrücken zerstört, die über den Colorado-Fluss führen. Zudem drohen weitere Unwetter in der Region. Im Gebiet des Grand Canyon Nationalparks ist erneut starker Regen vorausgesagt. Dann zwei Meldungen aus der Schweiz. Nach den tödlichen Schüssen an einer Techno-Party in Aarau in der Nacht auf Sonntag hat die Polizei Details zu den 5 Verletzten bekannt gegeben. Es handle sich um 4 Schweizer und eine Deutsche im Alter zwischen 24 und 31 Jahren. Schon vorher bekannt war, dass eine 22-jährige Italienerin getötet wurde. Langenthal im Kanton Bern hat einen neuen Stadtpräsidenten. Patrick Freudiger von der SVP setzte sich durch gegen Roland Loser von der SP. Freudiger holte über 2700 Stimmen, Loser kam auf knapp 1800 Stimmen. Patrick Freudiger wird damit Nachfolger von Reto Müller von der SP, der in die Berner Kantonsregierung gewählt wurde. Das Wetter heute Montag. In der Nacht gibt's lokale Gewitter. Der Tag beginnt dann mit einigen Wolkenresten. Im Tagesverlauf wird es dann oft sonnig. Die Temperatur im Norden 25 und im Süden 30 Grad. Das waren Nachrichten von Radio SRF. Verantwortlich Lukas Siegfried.

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Die Nachrichten von SRF um 3 mit Lukas Siegfried. Zuerst zum Krieg im Nahen Osten. Zum ersten Mal seit rund einem Monat hat das US-Militär wieder den Iran angegriffen. Mehrere US-Medien berichten übereinstimmend, dass iranische Raketenwerfer auf einer Insel in der Straße von Hormuz das Ziel gewesen seien. Die Raketenwerfer sollten daran gehindert werden, neue Seeminen im Persischen Golf zu legen. Die iranischen Revolutionsgarden bestätigen, dass es einen Angriff gegeben hat und melden mehrere Tote und Verletzte. Als Reaktion darauf habe der Iran US-Militärstützpunkte in Jordanien angegriffen. Ziel seien Flugzeuge und technische Einrichtungen gewesen, so die Revolutionsgarden. Und die jordanische Armee meldet, sie habe 8 Raketen abgefangen, die in ihren Luftraum eingedrungen seien. Dann zu 2 Meldungen aus der Schweiz. Nach den tödlichen Schüssen an einer Technoparty in Aarau in der Nacht auf Sonntag hat die Polizei Details zu den 5 Verletzten bekannt gegeben. Es handle sich um 4 Schweizer und eine Deutsche im Alter zwischen 24 und 31 Jahren. Schon vorher bekannt war, dass eine 22-jährige Italienerin getötet wurde. Langenthal im Kanton Bern hat einen neuen Stadtpräsidenten. Patrick Freudiger von der SVP setzte sich durch gegen Roland Loser von der SP. Freudiger holte über 2700 Stimmen, Loser kam auf knapp 1800. Patrick Freudiger wird damit Nachfolger von Reto Müller von der SP, der in die Berner Kantonsregierung gewählt wurde. Ein Unwetter hat im Grand Canyon Nationalpark im US-Bundesstaat Arizona eine Sturzflut ausgelöst. Mehrere Dutzend Menschen seien aus dem Gebiet gerettet worden, meldet das Nationalparkbüro der USA. Mindestens 15 werden allerdings vermisst. Die Flut habe unter anderem mehrere Fußgängerbrücken zerstört, die über den Colorado-Fluss führen. Auch die Wasserversorgung ist eingeschränkt. Die Flut habe eine zentrale Wasserleitung beschädigt, schreibt das Parkbüro weiter. Zudem drohen weitere Unwetter. Im Gebiet des Grand Canyon Nationalparks ist erneut starker Regen vorausgesagt. Damit zu den Wetterprognosen in der Schweiz für heute Montag. In der Nacht gibt es lokale Gewitter. Der Tag beginnt dann mit einigen Wolkenresten. Im Tagesverlauf wird es oft sonnig. Die Temperatur im Norden 25 und im Süden 30 Grad. Das waren Nachrichten von Radio SRF. Verantwortlich Lukas Siegfried.

Die Nachrichten von SRF um 4 mit Lukas Siegfried. Wir beginnen mit dem Krieg im Nahen Osten. Zum ersten Mal seit rund einem Monat hat das US-Militär wieder den Iran angegriffen. Mehrere US-Medien berichten übereinstimmend, dass iranische Raketenwerfer auf einer Insel in der Straße von Hormuz das Ziel gewesen seien. Diese Raketenwerfer sollten daran gehindert werden, neue Seeminen im Persischen Golf zu legen. Die iranischen Revolutionsgarden bestätigen, dass es einen Angriff gegeben hat und melden mehrere Tote und Verletzte. Als Reaktion darauf habe der Iran US-Militärstützpunkte in Jordanien angegriffen. Ziel dort seien Flugzeuge und technische Einrichtungen gewesen. Die jordanische Armee meldet, sie habe 8 Raketen abgefangen, die in ihren Luftraum eingedrungen seien. Wir bleiben im Ausland mit 2 Kurzmeldungen. In der russischen Stadt Belgorod in der Nähe der Grenze zur Ukraine hat es einen Luftangriff gegeben. Der Gouverneur der Region schreibt, ukrainische Raketen hätten 2 Menschen getötet und 16 weitere verletzt. Außerdem seien in mehreren Lagerhäusern in Belgorod Brände ausgebrochen. Und ein Unwetter hat im Grand Canyon Nationalpark im US-Bundesstaat Arizona eine Sturzflut ausgelöst. Mehrere Dutzend Menschen seien aus dem Gebiet gerettet worden, meldet das Nationalparkbüro der USA. Mindestens 15 werden allerdings noch vermisst. Außerdem ist die Wasserversorgung im Nationalpark momentan eingeschränkt. In die Schweiz, das Zürcher Theaterspektakel zieht nach der diesjährigen Ausgabe eine positive Bilanz. In den letzten 2 Wochen seien rund 100.000 Menschen auf die Landewiese am Zürichsee gekommen. Trotz der Hitze wurden mehr als 19.000 Eintritte verkauft. Am Zürcher Theaterspektakel gibt es sowohl gratis als auch kostenpflichtige Veranstaltungen. Das Programm umfasste Theater, Tanz, Konzerte und zeitgenössischen Zirkus. Inhaltlich stand das Theaterspektakel unter dem Motto Demokratie und Versammlung. Die Wetteraussichten für heute Montag. Der Tag beginnt mit einigen Wolkenresten. Im Tagesverlauf wird es dann oft sonnig. Die Temperatur im Norden 25 und im Süden 30 Grad. Das waren Nachrichten von Radio SRF. Verantwortlich Lukas Siegfried.

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0: Die Nachrichten von SRF um 5 mit Lukas Siegfried. Nach den tödlichen Schüssen in Aarau in der Nacht auf gestern hat die Polizei weiterhin keine Tatverdächtigen gefasst. Nach einem Monat ohne gegenseitige Luftschläge gibt es wieder Angriffe zwischen den USA und dem Iran. Und vor der Landtagswahl im deutschen Bundesland Sachsen-Anhalt sagt Kanzler Merz, Sachsen-Anhalt würde Probleme bekommen, wenn die AfD das Bundesland künftig regieren würde. Das Wetter, es wird sonnig heute bei 25 bis 30 Grad. Nach den tödlichen Schüssen an einer Techno-Party in Aarau in der Nacht auf Sonntag haben die Aargauer Behörden am Abend darüber informiert, was sie zurzeit wissen und was nicht. Weiterhin keine Infos gibt's zur Täterschaft. Sie wurde noch nicht gefasst. Die Polizei ist nach wie vor mit einem Großaufgebot auf der Suche. Bekannt ist, dass am Tatort mehrere Dutzend Patronenhülsen aus zwei unterschiedlichen Waffen gefunden wurden. Es sei von zwei Orten aus auf das Veranstaltungsgelände im Aarauer Schachen geschossen worden, sagte die Polizei. Eine Person ist dabei getötet worden, eine 22-jährige Italienerin, die in der Schweiz wohnhaft war. Fünf weitere Personen liegen mit leichten bis schweren Verletzungen im Spital. Es handelt sich um vier Schweizer und eine Deutsche zwischen 24 und 31 Jahren. Die Polizei geht davon aus, dass sie zufällig Opfer der Schüsse wurden. Weiter mit dem Krieg im Nahen Osten. Zum ersten Mal seit rund einem Monat hat das US-Militär wieder den Iran angegriffen. Dieser hat mit Gegenschlägen reagiert auf US-Militärstützpunkte. Anne Schneider von der ARD berichtet.
1: Die Lage am Persischen Golf spitzt sich erneut zu. Nach Angaben des US-Oberkommandos CENTCOM hat die US-Armee zwei iranische Raketenwerfer auf der Insel Larak angegriffen. Von diesen Abschussanlagen sollten Seeminen in die Straße von Hormuz ausgebracht werden. Nur wenige Stunden später reagierte der Iran mit Raketenbeschuss in Richtung Jordanien. Die Geschosse wurden jedoch abgefangen. Beobachter warnen, dass Vergeltungsschläge auf beiden Seiten eine neue Eskalationsspirale auslösen könnten. Die Entwicklung zeigt zudem, wie angespannt die Situation in der für den weltweiten Öl- und Gashandel entscheidenden Meerenge bleibt. Seit Beginn des Konflikts wurden mindestens 71 Angriffe auf Schiffe registriert. Dabei kamen 19 Seeleute ums Leben. Zahlreiche Reedereien meiden inzwischen die Route, während Saudi-Arabien verstärkt Öl über das Rote Meer exportiert. Neben militärischem Druck setzt die US-Regierung auf neue Wirtschaftssanktionen gegen Teheran. Verschärfte Sekundärsanktionen sollen zunehmend auch die Länder und Unternehmen treffen, die mit dem Iran Geschäfte machen. US-Präsident Donald Trump bezeichnet diese Sanktionsoffensive als wirtschaftlichen D-Day für den Iran.
0: Aus Washington, Anne Schneider. Wir bleiben im Ausland mit zwei Kurzmeldungen. In der russischen Stadt Belgorod in der Nähe der Grenze zur Ukraine hat es einen Luftangriff gegeben. Der Gouverneur der Region schreibt, ukrainische Raketen hätten zwei Menschen getötet und 16 weitere verletzt. Außerdem seien in mehreren Lagerhäusern in Belgorod Brände ausgebrochen. Und ein Unwetter hat im Grand Canyon Nationalpark im US-Bundesstaat Arizona eine Sturzflut ausgelöst. Eine Person ist ums Leben gekommen, mehr als ein Dutzend weitere werden noch vermisst, wie das Nationalparkbüro der USA meldet. Außerdem ist in den Fluten eine wichtige Wasserleitung beschädigt worden. Am kommenden Sonntag wählt das deutsche Bundesland Sachsen-Anhalt ein neues Parlament. Aktuelle Umfragen sehen die Rechtsaußenpartei AfD klar vorne. Nun hat sich der deutsche Bundeskanzler Friedrich Merz zur Ausgangslage geäußert, in einem Interview mit dem Fernsehen ARD. Merz sagt, Sachsen-Anhalt würde erhebliche Probleme bekommen, wenn die AfD in dem Bundesland regieren würde. Er denkt dabei vor allem an die Wirtschaft.
2: Ich kann mir nicht vorstellen, dass noch internationale Investoren mit einem AfD-Ministerpräsidenten zu einem Spatenstich kommen, um neue Werke zu gründen und neue Unternehmen in Sachsen-Anhalt anzusiedeln.
0: Seit ihrer Gründung hat die AfD noch in keinem Bundesland den Ministerpräsidenten oder die Ministerpräsidentin gestellt. Der deutsche Verfassungsschutz stuft die AfD in Sachsen-Anhalt als gesichert rechtsextrem ein. Das Zürcher Theaterspektakel zieht nach der diesjährigen Ausgabe eine positive Bilanz. In den letzten zwei Wochen seien rund 100.000 Menschen auf die Landiwiese am Zürichsee gekommen. Trotz der Hitze wurden mehr als 19.000 Eintritte verkauft. Am Zürcher Theaterspektakel gibt es sowohl gratis- als auch kostenpflichtige Veranstaltungen. Das Programm umfasste Theater, Tanz, Konzerte und zeitgenössischen Zirkus. Inhaltlich stand das Festival unter dem Motto Demokratie und Versammlung. Damit zu den Wetteraussichten für heute Montag. Der Tag beginnt mit einigen Wolkenresten. Im Tagesverlauf wird es dann oft sonnig, bei 25 Grad im Norden und bis 30 Grad im Süden. Das waren Nachrichten von Radio SRF, verantwortlich Lukas Siegfrieds.
3: 5:05 SRF Verkehrsinfo. Es liegen zurzeit keine Meldungen über größere Störungen vor. Gute Fahrt.
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3: Schönen guten Montagmorgen, der letzte vom August. Schon gleich haben wir dann so die Kalenderblättchen. Geht es im September und August können wir dann wegtun. Jetzt mal, Marco, du hast irgendwie das Mikrofon. Jetzt. Ah, jetzt, genau.
6: Ist gut. Ja. Gut, schon wieder der letzte vom August.
3: Ja, verrückt. Ja. Und der Joschi hat bereits schon geschrieben und von der Kalenderblatt-Redaktion. Heute ist Tag des Stoppschildes.
6: Okay.
3: Wir können das vielleicht aus einem Songboot mal schauen.
6: Mal schauen.
3: Lustig ist ja wegen Joschi. Hat uns jemand gefragt, letzte Woche, du gibst den Joschi wirklich vom 5-Club? Oder ja, haben wir den erfunden? Natürlich gibt es den Joschi.
6: Natürlich gibt es den.
3: Ja. Ja. Und schön, wenn ihr dabei seid, jetzt schon wach werden mit uns. Wir haben jetzt einen ganzen Männerchor versammelt, um uns wach singen.
6: Sehr gut.

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0: Oasis und Wonderwall, ein Klassiker zum Wochenstart, 17.05 Uhr, guten Morgen. Sind schon Leute wach dabei beim 5. Club Margot? Du bist schon mal los und schauen.
1: Der Sedu hat sich gemeldet auf 079-308-333. Er ist ja bekannt dafür, dass er immer relativ weit fährt. Also eigentlich auf Italien runter, beruflich natürlich.
0: Und jetzt fährt
1: er gerade auf Berlin. Sagt er gerade, dann Steffi aus St. Gallen wünscht allen einen guten Morgen. Beatis von Bützberg, guten Morgen miteinander. Und der Gregor Fritschi sagt in einer Sprachnachricht, heute im Keller, morgen dann auf dem Dach oben.
0: Aha, ja, das stimmt.
1: Unsere Sendung, die wir morgen machen, zum Herbststart, dass wir nochmal zurückschauen auf den Sommer, der ja sehr, sehr, sehr speziell war.
0: Mm.
1: So ein bisschen schauen, was erwartet uns dann im Herbst. Und wir haben gefunden, das machen wir doch gerade direkt live vom Mediatachmon, also von 5 bis 10.
0: Bin ich ein bisschen nervös wegen dem Wetter morgen.
1: Muss nicht sein.
0: Ich habe alles dabei. Ich habe ja schon packen.
1: Das glaube ich, ja.
0: Dass ich sicher bereit bin. Ich habe Regenhosen dabei. Ich habe sogar, Thermowäsche mit dabei, also wenn es dann kiel wäre.
1: Windbreaker.
0: Schal, alles. Ich bin für jede Wetterdings wirklich gewappnet.
1: Also ich glaube so, wie wir es jetzt vorher angeschaut haben, mit dem Gardens Flori, der übrigens auch dabei ist morgen, wird das gut morgen.
0: Super.
1: Es dürfte ein bisschen Nebel haben vielleicht am Morgen, aber sonst wird das super.
0: Ja. Wir haben ja noch einen Platz zum Vergeben.
1: Oh ja.
0: Aber das hättest du für euch, muss ich sagen. Natürlich.
1: Das jetzt.
0: Fünfe-Club. Und zwar sind wir aber nicht nur allein auf dem Dach, sie eben gelten sich mit dabei, du hast gesagt, sondern wir hatten einen Platz vergeben um 10 vor 8 für das ABCSF3-Spiel. Also falls die schon immer mal geträumt haben davon, von dem Dach, wie ist das da oben?
1: Und vielleicht in Kombination mit dem Traum von einem ABCSF3, dann ist es natürlich optimal.
0: Ja.
1: Und am liebsten würden wir alle mit aufnehmen, geht leider nicht, haben wir gesagt, wenigstens ABCSF3 spielen wir live vom Meteodach.
0: Weißt du, wie cool wird das? Ja. Meldet euch am besten jetzt schon mal an mit 079-308-333. Dann ist das schon mal parat.
1: So machen wir das.
0: Das ist schon gemacht. Ja. Das ist der Greg David und What's Your Flavor? Guten Morgen.

0: War jetzt für mich gesprochen ein perfekter Song, um noch ein bisschen im Bett zu liegen, so ein bisschen vorauszudenken, was jetzt alles kommt am Montag.
1: Also der, der jetzt gelaufen ist?
0: Der, der jetzt gelaufen ist, One Republic. Und der, der jetzt kommt, der ist zum Entgang reinkommen.
1: Zum Aufstehen.
0: Zum ein bisschen lustig ins richtige Badzimmer laufen oder so. Mighty Dub Cats und Magic Carpet.
1: Ich sehe dich schon.
0: Oh, was für ein Bild ist das?
1: Ja.
0: Ich so in die Dusche.
1: Ja. Genau, der.

0: Mighty Dub Cats und Magic Carpet Ride. Guten Morgen am Montag, der 31. August. Kurznachrichten der Lukas Lüthi.
1: Nach den tödlichen Schüssen an einer Techno-Party in Aarau gibt es weiterhin keine neuen Infos zur Täterschaft. Der oder die Täter sind weiter auf der Flucht, die Ermittlungen laufen. Bekannt sind nun die Nationalitäten der verletzten Personen. Es handelt sich um 4 Schweizer und eine Deutsche. Eine in der Schweiz wohnhafte Italienerin ist getötet worden. Das US-Militär hat wieder den Iran angegriffen, zum ersten Mal seit rund einem Monat. Ziel seien iranische Raketenwerfer auf einer Insel gewesen, um sie daran zu hindern, Seeminen im Persischen Golf zu legen, schreibt die US-Armee. Die iranischen Revolutionsgarden bestätigen einen Angriff und melden mehrere Tote und Verletzte. Als Reaktion haben sie US-Militärstützpunkte in Jordanien angegriffen. Im US-Bundesstaat Arizona hat ein Unwetter im Grand Canyon Nationalpark eine Sturzflut ausgelöst. Eine Person ist dabei ums Leben gekommen, mehr als ein Dutzend werden noch vermisst, das schreibt das Nationalparkbüro der USA. Die Flut hat mehrere Fußgängerbrücken über den Colorado-Fluss zerstört und eine wichtige Wasserleitung beschädigt.
0: Morgen, Gaudenz Fluri.
2: Guten Morgen, Philipp.
0: Ist zum Teil ein bisschen nass, oder?
2: Ganz lokal ist es in den Alpen jetzt noch am Regnen. Sonst sind die Regenwolken vielenorts schon abgezogen und es gibt einen ziemlich sonnigen Tag. Am meisten Wolken jetzt der Tag durch die Zentral- und Ostschweiz, den Bergen an. Am häufigsten sonnig ist es im Flachland und dann auch im Wallis. Und die Temperaturen gehen hier auf rund 25 Grad.
0: 1 Minute nach 5:30 SRF Verkehrsinfo. Es liegen zurzeit keine Meldungen über größere Störungen vor. Gute Fahrt.
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0: Was ist heute für ein verrückter Tag unter anderem noch? Also, wo man nicht muss wissen, kann man aber wissen.
7: Also, Joschi auf unserer Kalenderblattredaktion sagt, Tag des Stoppschildes. Und der Marcello Virgolinus Marmorera hat gesagt, beim oben habe ich zwar auch eine Stopptafel, aber dort halten wir ja von alleine und schaue in den Marmorera See an.
0: Stimmt. Ja. Julia Stoss.
7: Ja.
0: Könnt uns zu einem Songvoting bringen? Vielleicht Ortschaften in Songs? Songnamen oder so, wo man muss halten muss?
7: Ja, Ortschaften
0: oder ohne Stoppschild.
7: Genau.
0: Cool, das ist eine gute Idee.
7: Danke Marcello für den Hinweis und Joschi sowieso fürs Thema.
0: Mal schauen, was das gibt.
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0: Tiffany Harris und Vertigo auf SRF 3. Guten Morgen am 19 vor 6 in der 5 Club mit einem Halt, den wir jetzt machen an verschiedenen schönen Orten. Das ist, glaube ich, so ein bisschen die Idee von diesem Song, den ich gerne mag. Wie sind wir drauf gekommen?
1: Ja, weil heute irgendwie ein Tag des Stoppschildes ist und der Marcello von Marmorero hat gesagt, also bei Emo braucht es kein Stoppschild, dort halten wir automatisch an. Das habe ich irgendwie eine schöne Idee gefunden für ein Songwriting.
0: Ort, was so schön ist, wo man anhaltet ohne ein Stoppschild. Also gibt es natürlich in Songs ganz viele.
1: Ganz viele.
0: Wir haben mal drei rausgepflückt. Mhm. Zum Beispiel bei dieser Nummer hier.
1: Das sind mehrere Orte, oder?
0: Mehrere Orte, die sie aufzählen. Brainchild aus Basel, New York ist, glaube ich, drin. Und

0: Brainchild und Morning Light. Aber da war ein schöner Morgensong, super. Dann gehen wir zurück in die 80er zu Murray Head.
1: Ja, Bangkok ist natürlich eine sehr spannende Stadt, wo man durchaus einmal ohne Stoppschild einen Stopp machen
0: kann. Wie Zwischenstopps macht man dort schon noch gerne, oder nicht?
1: Ja, das ist definitiv so. Wenn man weiterfliegt oder zurückkommt, macht man vielleicht noch schnell One Night oder Two Nights in Bangkok.
0: Gut, also dann hatten wir das, One Night in Bangkok auf dem 2 und dann auf dem 3 bin ich gerade hier und her gerissen. New York kommt schon vor bei der Brainchild, wenn wir lieber vielleicht da oder da.
1: George Ezra mit Budapest. Schöne Nummer. Baby, if you want me, then
0: 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Also auf Mainz Brainchild, auf dem 2 Murray Head und auf dem 3 George Ezra mit Budapest. 079 308
1: 33 33.

0: Dermot Kennedy und Kiss Me am 14 vor 6. Guten Morgen. Wir haben gerade vorher müssen lachen, nachdem wir unsere Songvoting-Vorschläge gespielt haben. Und zwar, weil wir da unter anderem vorgeschlagen haben für Ortschaften, um ein bisschen bleiben. Danke.
1: Also, ich meine, es ist Murray Head, aber es ist doch nicht der Ausschnitt, den man eigentlich
0: will hören.
1: Ja, wenn man den Song verkaufen will.
0: Dann wird da ein Hook so abgespeichert, also das ist ja wirklich nichts. Außer man will einfach sagen, wie schön die Querflöte ist oder so.
1: Ja, und außer man will nicht, dass er gewöhnt, oder? Dass man möglichst unattraktiv verkauft.
0: Nein, also gar nicht meine Absicht gewesen, sorry.
1: Nein, ist alles gut. Ja, natürlich.
0: Aber Jeremy hat sich gemeldet.
2: Guten Morgen, Philipp und Zwarko.
1: Morgen, Jeremy.
2: Das ist Jeremy. Ich wäre für One Night in Bangkok. Ich bin da so ein bisschen Exot. Ich bin 23 und lasse so 80er, 60er in jedem Stil. Und darum wäre ich für One Night in Bangkok.
0: Hey, cool.
1: Und du bist nicht alleine, Jeremy. Die meisten wollen genau diesen Song.
0: Du bist nie zu jung für guten Musikgeschmack. Danke vielmals für eure Stimme.

0: Adel Tawil und Lido, am 5 vor 6 ist so die Stunde, wo man zum Teil noch ein bisschen am Lieseln ist, wenn man zu denen gehört, die früher aus dem Haus gehen und ein paar sind vielleicht noch am Pfusen.
1: Also wir sind es garantiert, die früher aufmünden, also die, die um 5 Club gewesen sind und jetzt...
0: Auf leisen Sohlen schleichen wir da abends raus und ich probiere dann noch irgendwie noch so ein bisschen lieb sein und vielleicht noch schnell den Rest, der noch auf der Abdeckung steht, in die Geschirrwaschmaschine stellen oder so und dann passiert es ja.
1: So wie ich dich kenne, wird das nicht jedes Mal so richtig gut funktionieren.
0: Ja, bin ich auch heute Morgen wieder so mit dem Ellbogen dummerweise in so einen Töpperbär noch herangekommen und so ein Gefäß da, bam, hat das runtergeschädert. Im Moment, wo ich einräumen wollte. Hat etwa so gedacht.

0: Für Blue Jeans, guten Montagmorgen, das ist SRF 3. Die Nachrichten von SRF um 6 Uhr mit Lukas Lüthi. Nach den tödlichen Schüssen an einer Techno-Party in Aarau. Die Täterschaft ist weiter auf der Flucht, nun sind aber die Nationalitäten der Verletzten bekannt. Vor der Wahl im deutschen Bundesland Sachsen-Anhalt, sollte die AfD gewählt werden, würde das erhebliche Probleme bereiten, sagt Bundeskanzler Merz. Das Wetter, der Tag startet mit letzten Wolken und Schauern, danach wird es ziemlich sonnig. Im Norden gibt es 25, im Süden 30 Grad. Nach den tödlichen Schüssen an einer Technoparty in Aarau in der Nacht auf Sonntag gibt es weiterhin keine neuen Infos zur Täterschaft. Sie wurde noch nicht gefasst. Bekannt sind nun die Nationalitäten der verletzten Personen. Es handelt sich um 4 Schweizer und eine Deutsche. Eine in der Nacht in der Schweiz wohnhafte Italienerin ist getötet worden. Am Abend hat die Polizei über neue Erkenntnisse informiert. Aus Aarau berichtet Regionalkorrespondent Alex Moser.
1: Munitionsspuren und Patronenhülsen fand die Polizei gestern bei der Spurensicherung am Tatort, und zwar bei einem kleinen Wald gleich bei der Reithalle, wo der Rave stattfand. Munition, die zu Pistolen oder Sturmgewehren passt. Bekannt ist inzwischen auch, dass sich die Opfer nicht kannten und es sich um Zufallsopfer handelte. Zum möglichen Motiv verfolgt die Polizei laut Kommandant Michael Leupold derzeit 3 Hypothesen.
2: Die eine Hypothese ist Terroranschlag, die zweite Hypothese ist Amoklauf und die dritte Hypothese ist einfach ein kriminelles Geschehen mit uns zurzeit noch unbekannter Motivlage, eine Abrechnung in irgendeinem Milieu oder was auch immer gewesen ist, zurzeit nicht.
1: Die Polizei hat also weder eine Täterschaft noch ein Motiv und sieht daher weiterhin ein Restrisiko. Der Fall hat für die Aargauer Kantonspolizei höchste Priorität. Alle verfügbaren Kräfte würden eingesetzt. Unterstützt werden die Aargauer dabei auch von Polizistinnen und Polizisten anderer Kantone und vom Bundesamt für Polizei.
0: Ins Ausland zum Krieg im Nahen Osten. Zum ersten Mal seit rund einem Monat hat das US-Militär wieder den Iran angegriffen. Das US-Militär schreibt, dass iranische Raketenwerfer auf einer Insel in der Straße von Hormus das Ziel gewesen seien. Die Raketenwerfer sollten daran gehindert werden, neue Seeminen im Persischen Golf zu legen. Die iranischen Revolutionsgarden bestätigen, dass es einen Angriff gegeben hat und melden mehrere Tote und Verletzte. Als Reaktion darauf habe der Iran US-Militärstützpunkte in Jordanien angegriffen. Die jordanische Armee sagt, sie habe 8 Raketen abgefangen. Ein Unwetter hat im Grand Canyon Nationalpark im US-Bundesstaat Arizona eine Sturzflut ausgelöst. Eine Person ist ums Leben gekommen, mehr als ein Dutzend weitere werden noch vermisst. Das schreibt das Nationalparkbüro der USA. Die Flut habe unter anderem mehrere Fußgängerbrücken zerstört, die über den Colorado-Fluss führen. Außerdem ist eine wichtige Wasserleitung beschädigt worden. Deshalb können ab heute bis auf Weiteres keine Touristinnen und Touristen mehr in Unterkünften im Park übernachten, schreibt das Parkbüro weiter. Im Gebiet des Grand Canyon Nationalparks drohen weitere Unwetter. Es ist erneut starker Regen vorausgesagt. Nun nach Deutschland. Am kommenden Sonntag wählt das Bundesland Sachsen-Anhalt ein neues Parlament. Aktuelle Umfragen sehen die Rechtsaußenpartei AfD klar vorne. Was, wenn die AfD dort den künftigen Ministerpräsidenten stellen würde? Dazu hat sich der deutsche Bundeskanzler Friedrich Merz geäußert in einem Interview mit dem Fernsehen ARD. Merz sagt, Sachsen-Anhalt würde erhebliche Probleme bekommen und denkt dabei vor allem an die Wirtschaft.
3: Ich kann mir nicht vorstellen, dass noch internationale Investoren mit einem AfD-Ministerpräsidenten zu einem Spatenstich kommen, um neue Werke zu gründen und neue Unternehmen in Sachsen-Anhalt anzusiedeln.
0: Seit ihrer Gründung hat die AfD noch in keinem Bundesland den Ministerpräsidenten oder die Ministerpräsidentin gestellt. Der deutsche Verfassungsschutz stuft die AfD in Sachsen-Anhalt als gesichert rechtsextrem ein. Die Börsendaten von SIX, der Nikkei-Index in Tokio, fällt um 1,1%. Der Euro wird zu 93,78 gehandelt und der Dollar zu 80,90. Das waren Nachrichten von Radio SRF. Verantwortlich David Burkhardt.
4: Gaudenz Flori, was sind die Temperaturen im Moment?
5: In der Deutschschweiz haben wir etwa 15 Grad, im Westen und im Süden da sind wir um die 20 Grad. Da hat es also stellenweise nahezu eine Tropennacht gegeben, oder es wird dann noch einige, wenn es nicht noch unter 20 Grad geht. Der Tag durch geht es wieder darauf, auf rund 25 Grad in der Deutschschweiz und bis zu 30 Grad im Tessin. Wir haben momentan noch recht viele Wolkenfelder. Über den Alpen lokal kann es daraus noch regnen. Es hat in der Nacht nochmal ziemlich gewittert. Diese Gewitter sind aber abgezogen und dann gibt es einen ziemlich sonnigen Tag. Währenddem, dass sich dann wieder Quellwolken über den Alpen bilden und ganz lokal, zum Beispiel in Graubünden, kann es noch mal kurz nass werden.
4: 5 ab 6 SRF Verkehrsinfo. Es liegen zurzeit keine Meldungen über größere Störungen vor. Wir wünschen euch eine gute und sichere Fahrt in die neue Woche.
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4: Schwingt ein bisschen Wehmut mit oder ist es langsam auch gut, dass der Sommer vorbei ist? Auf jeden Fall ist heute der letzte Sommertag, also aus meteorologischer Sicht. Mhm. Und das Flori zieht heute oben dann auch noch Bilanz und da muss man, glaube ich, nicht wirklich studiert haben, um festzustellen, dass es eben sehr warm und sehr trocken war.
8: Ja, das ist definitiv so. Und wir ziehen auch Bilanz, und zwar morgen auf dem Meteodach machen wir das. Mhm. Wir senden vom Meteodach, schauen zu dem, was der Sommer für Auswirkungen auf den Herbst hat. Und zwei Sachen für euch gerade als nächstes.
4: Erstens die Antwort auf die Frage, wie ist eigentlich das Meteodach entstanden?
8: Und zweitens, laden wir euch ein zum ABC SRF 3 Live-Spiel auf dem Meteodach. Könnt ihr euch jetzt schon anmelden auf 079 308 33 33.
4: Wenn ihr immer schon mal davon geträumt habt, dort oben aufs Dach zu gehen.

0: Gypsy and the Cat und Jonah Walk. Am 13 ab 6 guten Morgen. SRF 3 macht glücklich. Zum Beispiel jetzt gerade hat uns ein Foto erreicht von der Heidi und ihrer Tochter, der Leona. Sie bedanken sich für die beiden Tickets, die sie letzte Woche gewonnen haben. Und am Donnerstag dann waren sie Weltklasse Zürich.
1: Leck haben die Plätze gehabt.
0: Also so richtige Weltklasse-Plätze.
1: Ja, das darf man schon so sagen. Zuvorderst vor der Ziellinie quasi zwei Weltrekorde wow. Und ein Hammerlauf von Audrey Mero direkt vor der Nase. Ah,
0: Dankeschön vielmals. Wir haben gesagt, schicken dir noch ein Foto. Dankeschön, dass ihr das eingelöst habt. Freut uns natürlich. Und jetzt vergeben wir schon wieder so unvergessliche Plätze.
1: Das kann man sagen. Ich glaube, dort hat noch niemand ABC SRF 3 gespielt. Also dort hat ja glaube auch noch niemand Radio gemacht. Wir gehen nämlich morgen aufs SRF Meteodach. Das machen wir wegen dem meteorologischen Herbstanfang. Wir schauen zurück. Über den Sommer gibt es genug zu diskutieren mit dem Gaudenz Flori. Wir schauen aber auch vorhin auf den Herbst. Und wir werden das ABC SRF 3 live mit jemandem von euch auf dem Dach spielen.
0: Ja, so lange Sendung hat es noch nie gegeben, von dem Dach von 5 bis um 10 Uhr am Morgen. Mhm. Und das Dach hat schon eine gewisse Magie. Und wir haben den Thomas Bucheli, der 34 Jahre der SRF-Meteo-Chef war, gefragt, wie das eigentlich entstanden ist damals mit dem Dach, die Idee, um dort oben das Wetter zu erzählen.
2: Wir mussten ja früher aus dem Studio müssen aufzeichnen, weil es einfach von den Studioplätzen her nicht gegangen ist. Und das von einer Stunde, anderthalb Stunden früher. Und das hat mich immer genervt. Ich habe gefunden, Wetterprognosen müssen live sein. Und dann ist irgendein der geniale Regisseur Helmi Heim zu mir gekommen, hat so gesagt, Thomas, ich glaube, ich habe jetzt hier eine Möglichkeit, wie wir können live gehen können. Dann bin ich ihm nach und dann sind wir auf das Dach. Und dann habe ich gedacht, was will jetzt der? Dann hat er gesagt, ich habe das ein bisschen abgecheckt, technisch ist das möglich, dass man da irgendwie das Freiluftstudio einrichten könnte. Was meinst du dazu? Dann habe ich gesagt, hey, Helmi, that's it. Super Idee. Gib mir fast.
0: Auf dem Dach, unter dem Dach vom Himmel quasi.
2: Wir sind einfach zu oberst oben und ich habe immer gefunden, Meteo gehört zu oberst aufs SRF.
0: Hey, passt. Ja. Und passt euch hoffentlich auch. Aber wenn ihr Lust habt und wirklich davon träumt, dann mal das Dach besser kennenzulernen, meldet euch jetzt an. Sagt uns einen guten Grund, warum ihr ABC SRF 3 Kandidatin oder Kandidat sollen sein morgen Morgen.
1: Ja, wir müssen halt etwa so spätestens um halb 8 bei uns sein. Morgen, das ist ja spontan.
0: Definitiv.

Stimme, die man sofort erkennt, hat uns der August geschenkt. In diesem Monat rausgekommen Martin Garrix und U2, also die Stimme von Bono von der U2 Fireflies. Guten Start in der neuen Woche an diesem Montag. Das ist Brian Adams, merci, when you're gone.

0: zusammen, Starboy, um 6:30 guten Morgen, das sind Kurznachrichten, Lukas Lüthi.
1: Nach den tödlichen Schüssen an einer Techno-Party in Aarau gibt es weiterhin keine neuen Infos zur Täterschaft. Der oder die Täter sind weiter auf der Flucht, die Ermittlungen laufen. Bekannt sind nun die Nationalitäten der verletzten Personen. Es handelt sich um 4 Schweizer und eine Deutsche. Eine in der Schweiz wohnhafte Italienerin ist getötet worden. Das US-Militär hat wieder den Iran angegriffen, zum ersten Mal seit rund einem Monat. Ziel seien iranische Raketenwerfer auf eine Insel gewesen, um sie daran zu hindern, Seeminen im Persischen Golf zu legen, schreibt die US-Armee. Die iranischen Revolutionsgarden bestätigen einen Angriff und melden mehrere Tote und Verletzte. Als Reaktion haben sie US-Militärstützpunkte in Jordanien angegriffen. Im US-Bundesstaat Arizona hat ein Unwetter im Grand Canyon Nationalpark eine Sturzflut ausgelöst. Eine Person ist dabei ums Leben gekommen, mehr als ein Dutzend werden noch vermisst. Das schreibt das Nationalparkbüro der USA. Die Flut hat mehrere Fußgängerbrücken über den Colorado-Fluss zerstört und eine wichtige Wasserleitung beschädigt.
2: Der Tag der offenen Tore, das war gestern so das Motto in der Schweizer Fußball Super League, Peter Schneider.
3: 17 Goal hat es in diesen 3 Spielen. Am besten waren es St. Gallen verteilt beim 3:4 bei dieser Niederlage vom FCSG gegen den Meister FC Thun. St. Gallen war in den ersten 3 Spielen immer im Rückstand bis jetzt in dieser Meisterschaft, hat den Match dann aber doch noch amüs kehren und punkten. Das ist jetzt gegen Thun nicht gelungen. Eine richtige Packung hat es für den Rekordmeister GC beim Aufsteiger Vaduz gegeben im 2:5. Es ist das der erste Sieg vom Aufsteiger in dieser Saison und GC ist schon wieder dort, wo man auch die letzten 3 Saison war, im Tabellenkeller. Ganz anders Lugano, dort hat es beim 2:2-Sieg im Wallis am wenigsten Goal gegeben, aber es langt für Tessiner, um neue Leader in der Super League zu sein.
2: Das Flori von SF Meteo stellt fest, der letzte Sommertag bleibt der Sommertag.
4: Es gibt nämlich rund 25 Grad und ab 25 Grad reden wir von einem Sommertag. Von dem haben wir den Sommer nicht viel geredet, weil wir immer nur von den Hitzetagen geredet haben. Es gibt einen ziemlich sonnigen Tag dazu, aber auch es hat noch viele Wolkenreste rum, vor allem über den Bergen. Die bleiben in der Zentralen und Ostschweiz zum Teil ein bisschen dichter, aber alles in allem gibt es wirklich einen recht sonnigen Sommertag. Lokal kann es noch mal kurz nass werden, am ehesten über dem Kanton Graubünden.
2: 2:30 SRF-Verkehrsinfo mit dem Cedric Wischer und du startest in der Region Solothurn.
5: Da geht es stockend vorwärts, das Richtung Bern zwischen Gunsgen und Wangen an der Aare. Und in der Region Zürich vorm Kubristunnel Richtung St. Gallen-Dietikon vom Westring her an Burdorf Nord und vorm Nordring Richtung Bern ab Baldenzwil.
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2: Irgendwie geht mir das schon nicht schnell. Es ist morgen schon September. Das gibt es ja nicht. Wahnsinnig.
8: Moment jetzt. Ich kann sagen, mir kann es nicht genug schnell gehen.
2: Ah, echt?
8: Ich finde es cool, dass der Herbst kommt. Ja.
2: Weißt du, wer da klopft?
8: Nein, wer klopft da?
2: Der September bereits schon.
8: Ah ja.
2: Ja, kennt ihr die Gäste, die immer zu früh kommen? Das ist ein bisschen anders. September-Song?
8: Nein, die kann ich nicht. Ich lade nur dich ein.
2: Ja, da komme ich definitiv nicht zu früh.
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2: Jamie Cooper, September-Song. Guten Morgen.
8: Guten Morgen.

0: Veronika Fusaro am 20 vor 7. Eine schöne Geschichte vom SRF 3 Best Talent Sport zu der Weltmeisterin. Der Weg ist die Mountainbikerin Sina Freigang, oder besser gesagt gefahren.
1: Ja, im 2019 ist Zürcherin bei den Sports Awards zum SRF 3 Best Talent Sport ausgezeichnet worden und gestern 7 Jahre später holt sie ihren grössten Triumph in der Karriere mit dem Weltmeistertitel im Cross Country.
0: Peter Schneider, so ein Erfolg, der sich eigentlich sollte abzeichnen, ist aber nicht wirklich selbstverständlich.
2: Ja, der Schritt vom Talent zur Weltmeisterin ist im Sport in der Regel der schwierigste, weil alle erwarten ja vom besten Talent den Schritt eigentlich. Mit diesen Erwartungen umzugehen, ist für eine Sportlerin oder einen Sportler eben eine grosse Herausforderung. Zudem, Tina Frey ist im letzten Dezember noch schwer gestürzt und hat müssen zweimal operiert werden. Und jetzt also quasi vom OP-Tisch zoberst auf ein WM-Podest.
3: Ich glaube, im Dezember hätte ich das nie gedacht und auch Anfang Saison habe ich vielleicht im weitesten Sinn irgendwo davon geträumt, aber ja, es war wirklich weit weg gewesen.
0: Gut, man sagt ja manchmal auch, so einen Rückschlag wie eben so eine schwere Verletzung könnte dann im Endeffekt auch etwas Gutes mit sich bringen. Ist das bei der Sina Frey jetzt der Fall gewesen?
2: Ja, also während einem Tief versucht man sich ja das einzureden, oder? Das ist sicher für etwas gut, auch wenn man eigentlich nicht weiss, für was. Im Nachhinein sieht man es dann vielleicht ein bisschen klarer. So hat der Rückschlag Sina Frey lockerer gemacht für das WM-Rennen, erzählt sie.
3: Das ganze Team und so haben es eigentlich... Ja, haben mir auch gesagt, geniesse es einfach und alles, was kommt, ist ein Bonus. Und darum konnte ich auch wirklich mich einfach auf mich fokussieren und mit Freude an das Rennen zu gehen.
0: Ja, und Sina Frey hat performt, hat praktisch einen Start-Zielsieg angelegt, ist solo mit über einer Minute Vorsprung Weltmeisterin geworden. Nach dem Rennen hat sie dann aber lange auf die Medaille müssen warten.
2: Ja, und zwar bis das Mannenrennen auch noch endlich vorbei war. Über zwei Stunden hat die 29-Jährige von Uetika am See müssen warten, bis sie endlich die Medaillen bekommen hat. Zeit, um unter anderem alle Gratulationen auf dem Handy anzuschauen. Zu Italien.
3: Meine mobile Daten sind jetzt aufgebraucht. von dem her konnte ich jetzt nicht mehr ganz alles anschauen. Aber ja, ich hatte noch Dopingkontrolle und irgendwann musste ich dann auch noch etwas essen, weil ich sonst fast umgekippt wäre. Und ja, haben dann noch mit den Männern mitgefiebert und jetzt Siegerehrung genossen.
0: Seit die neue Weltmeisterin Sina Frey, sie ist nach der Silvia Fürst und Yolanda Neff erst die dritte Schweizer Mountainbike-Weltmeisterin. Wir gratulieren herzlich.

0: Civilian und Nudes am Viertel vor 7. Guten Morgen.
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0: Morgen Morgen sind wir hoch oben zusammen mit euch. Wir sind auf dem SRF Meteodach und schauen auf den Sommer zurück und schauen auch führen. Und Gaudenz Fluri. Das Hoch, das uns sogar bestimmt, das war ja eigentlich ein Geburtstagsgeschenk von euch.
2: Genau, wir haben im Mai am Thomas Bucheli ein Hoch geschenkt. Das kann man bei der Freien Universität Berlin, die dort die Namen einmal vergeben, kann man die kaufen und vorbestellen. Und dann haben wir zuerst gedacht, sind wir in der zweiten Runde, wir wären erst im ersten Durchlauf gewesen. Das hat jetzt aber perfekt gepasst, oder fast perfekt gepasst. Jetzt ist es nämlich benannt worden und das Hoch, das kommt jetzt näher. Ab heute fängt das an zu wirken. Und das heisst, der Thomas Bucheli, der sorgt dafür, dass wir morgen auf dem Wettjodach trockenes Wetter haben und hoffentlich einen schönen Sonnenaufgang.
0: Ein schönes Geschenk, wenn man so in Pension geschickt wird, natürlich. Wunderbar.
3: Das, sagen. Das heisst wie? Hoch Thomas.
2: Das heisst Hoch Thomas und ist nach. Und das kann man dann anschauen, nach wem das benannt worden ist. Und dann steht eben dort, dass der Thomas Bucheli
0: zugeht. Und was bringt das noch wettermässig weiter diese Woche?
2: Das bringt uns jetzt heute das erste Mal noch ein paar Wolkenreste, aber grundsätzlich schon einen ziemlich sonnigen Tag. Lokal wird es nass über dem Kanton Graubünden, das bei 25 Grad. Und nachher gibt es eigentlich einfach eine sonnige Woche mit dem Hoch. Morgen und am Mittwoch hat es noch ein paar Wolken umeinander. Ab dem Donnerstag ist es sogar fast wolkenlos. Und die Temperaturen könnten Ende Woche sogar noch mal gegen die 30 Grad gehen.
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0: Musik sein.
1: Vincent Weiss und Musik sein am 6 vor 7. Guten Montagmorgen. Schwere Nachricht, die es verdauen gibt. Nach dem Wochenende aus Aarau bei der Schuss. Nach dieser Technoparty haben sie alle mitbekommen, wo eine junge Frau ums Leben gekommen ist.
2: Ja, 5 weitere sind verletzt worden. Noch immer ist unklar, wer geschossen hat und vor allem, warum die Fahndung läuft.
1: Wir probieren das einzuordnen und natürlich machen wir das in den News aktuell oder auch online srf.ch oder eben gerade als nächstes.

0: Coldplay und BTS, My Universe. Guten Montagmorgen, das ist SRF 3.
1: Die Nachrichten von SRF um 7 Uhr mit Lukas Lüthi und einem Schwerpunkt zu den tödlichen Schüssen in Aarau. Die Suche nach der Täterschaft läuft weiter. Es gibt aber neue Informationen zu den Verletzten. Und weil das Todesopfer aus Italien stammt, sind die Ereignisse auch in unserem Nachbarland ein großes Thema. Das Wetter noch. Der Tag startet mit letzten Wolken und Schauern. Danach wird es ziemlich sonnig. Im Norden gibt es 25, im Süden 30 Grad. Nach den tödlichen Schüssen an einer Techno-Party in Aarau in der Nacht auf Sonntag gibt es weiterhin keine neuen Infos zur Täterschaft. Sie wurde noch nicht gefasst. Bekannt sind nun die Nationalitäten der verletzten Personen. Es handelt sich um 4 Schweizer und eine Deutsche. Eine in der Schweiz wohnhafte Italienerin ist getötet worden. Am Abend hat die Polizei über neue Erkenntnisse informiert. Aus Aarau berichtet Regionalkorrespondent Alex Moser.
2: Munitionsspuren und Patronenhülsen fand die Polizei gestern bei der Spurensicherung am Tatort, und zwar bei einem kleinen Wald gleich bei der Reithalle, wo der Rave stattfand. Munition, die zu Pistolen oder Sturmgewehren passt. Bekannt ist inzwischen auch, dass sich die Opfer nicht kannten und es sich um Zufallsopfer handelte. Zum möglichen Motiv verfolgt die Polizei laut Kommandant Michael Leupold derzeit 3 Hypothesen.
3: Die eine Hypothese ist Terroranschlag, die zweite Hypothese ist Amoklauf und die dritte Hypothese ist einfach ein kriminelles Geschehen mit uns zurzeit noch unbekannter Motivlage, eine Abrechnung in irgendeinem Milieu oder was auch immer gewesen ist, zurzeit nicht.
2: Die Polizei hat also weder eine Täterschaft noch ein Motiv und sieht daher weiterhin ein Restrisiko. Der Fall hat für die Aargauer Kantonspolizei höchste Priorität. Alle verfügbaren Kräfte würden eingesetzt. Unterstützt werden die Aargauer dabei auch von Polizistinnen und Polizisten anderer Kantone und vom Bundesamt für Polizei.
1: Alex Moser hat berichtet. Die in Aarau getötete Frau stammt eben aus Italien. Darum hat Italiens Premierministerin Giorgia Meloni umgehend reagiert. Die tödlichen Schüsse sind in Italien ein großes Thema. Es werden Erinnerungen an Gramontana wach. Auch in den italienischen Medien sind die Ereignisse Thema, etwa in der Tagesschau auf dem Sender Rai Uno. Italien-Korrespondent Franco Battel.
4: Es war ungewöhnlich fürs italienische Fernsehen, Aufnahmen aus Aarau zu sehen und vor allem Fotos des Todesopfers, einer 22-jährigen Frau aus den Abruzzen. Sie war erst vor kurzem in die Schweiz gezogen, um im Gastgewerbe zu arbeiten. Wie italienische Medien am Sonntag berichteten, werden ihre Eltern in Kürze in der Schweiz eintreffen. Vor Ort werden sie von einem Team der italienischen Botschaft betreut. Dass Rom seine Staatsbürger bei schweren Verbrechen oder Unglücken im Ausland engmaschig und teils mit eigens eingeflogenem Personal unterstützt, ist kein Zeichen des Misstrauens gegenüber der Schweiz. Es versteht sich primär als direkte Hilfe für die Betroffenen und deren Angehörige. Dennoch ist klar, Italien schaut nach den Ereignissen in Gramontana genau hin. Premierministerin Meloni schrieb auf X, man verfolge die Entwicklungen aufmerksam und die Verantwortlichen müssten rasch ermittelt werden. Gleichzeitig betonte sie jedoch auch ihr Vertrauen in die Arbeit der Schweizer Behörden.
1: Franco Battel. Zwei weitere Themen in der Übersicht. Das US-Militär hat wieder den Iran angegriffen, zum ersten Mal seit rund einem Monat. Ziel sind iranische Raketenwerfer auf einer Insel gewesen, um sie daran zu hindern, Seeminen im Persischen Golf zu legen. Das schreibt die US-Armee. Die iranischen Revolutionsgarden bestätigen einen Angriff und melden mehrere Tote und Verletzte. Als Reaktion haben sie US-Militärstützpunkte in Jordanien angegriffen. Im US-Bundesstaat Arizona hat ein Unwetter im Grand Canyon Nationalpark eine Sturzflut ausgelöst. Eine Person ist dabei ums Leben gekommen, mehr als ein Dutzend werden noch vermisst. Das schreibt das Nationalparkbüro der USA. Die Flut hat mehrere Fußgängerbrücken über den Colorado-Fluss zerstört und eine wichtige Wasserleitung beschädigt. Noch eine Meldung vom Tennis. An den US Open in New York ist Rekord-Grand-Slam-Sieger Novak Djokovic in der ersten Runde ausgeschieden gegen den Argentinier Mariano Navone in 5 Sätzen. Es ist das erste Mal seit über 20 Jahren, dass Djokovic in der ersten Runde eines Grand-Slam-Turniers verloren hat. Die Börsendaten von SIX. Der Nikkei-Index in Tokio fällt um 0,7%. Der Euro wird zu 93,78 Rappen gehandelt und der Dollar zu 80,93 Rappen. Das waren Nachrichten von Radio SRF. Verantwortlich David Burkhardt.
5: Geht es ins Flur, kommt es heute noch nicht mehr regnen?
6: Der meiste Nord bleibt heute trocken. Am wenigsten könnte es im Kanton Graubünden lokal noch mal kurz nass werden. Sonst gibt es aber grundsätzlich einen ziemlich sonnigen Tag. Ein paar Wolkenfelder hat es noch rum aus von der Nacht, von diesen Gewittern von der Nacht unterwegs gewesen. Und auch sonst hängen da und dort noch ein paar Wolken rum. Aber alles in allem gibt es einen ziemlich sonnigen Tag bei Höchstwert von 25 Grad. Dazu spürt man noch einen schwachen bis mäßigen Westwind.
5: 5 ab 7 SRF Verkehrsinfo mit dem Cedric Bouchard. Und du schaust in Aargau, da hat es einen Unfall gegeben.
7: Und darum steht es hier Richtung Zürich zwischen Oftringen und Aarau-Ost. Stehen tut es so in der Region Zürich, das von Winterthur her zwischen Frétikon und Zürich-Ost, vom Kubrist-Tunnel Richtung St. Gallen, Ptietikon und Aburdorf-Nord und in der Region Solothurn Richtung Bern zwischen Gunsgen und Önsingen.
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5: Gell, das Fluri fühlt sich ein bisschen wie in einem grösseren Einkaufsladen, wo so mehrere Lifttüren hat, wo nicht weisst, wo der Lift kommt. Das ist mir das Mikrofon.
6: Ja, genau.
5: Das links oder rechts.
6: Dort meistens, aber halt auch nicht immer das Richtige.
10: Ja, wir sind heute in einem anderen Studio, im sogenannten Reservestudio. Ja. Das eins ist im Service. Und morgen sind wir schon wieder in einem anderen Studio.
5: Stimmt, das sind wir, genau. Und morgen in einem Studio, das man noch nie gesendet hat, auf dem Meteodach, da freuen wir uns Spezielles drauf.
10: Vor allem Open Air, wenn man gar jetzt überlegt, ist ja dann einfach an der Natur aus.
5: Ja, aber es bleibt trocken, gell?
6: Es sieht gut aus.

0: Coole Nummer von der Role Model Joy am 13. ab 7. Guten Morgen. Vielleicht sind die ja diesen Sommer auch an einem Ort so gehöckelt und haben gesagt, ah, oh, wie schön ist denn das? Jetzt der Moment, die Aussicht und sogar das können geniessen mit diesen guten Leuten. Ich will es nie mehr vergessen.
1: Ja, so einen Moment, so einen unvergesslichen Moment wollen wir euch morgen ermöglichen. Wir machen dann die Tür auf, wo sonst nur unsere Kollegen vom SRF Media Team rauf können, weil sie dort gehen arbeiten. Wir gehen nämlich morgen mit der ganzen Sendung von 5 bis 10 aufs Mediadach.
0: Ja, und wir bringen euch jetzt auch auf das Mediadach, nämlich als Kandidatin oder Kandidat von einem ganz wichtigen Punkt von der Sendung am 10 vor 8 ins ABC SRF 3, unser Lieblingsspiel live vom Mediadach. Das hat es auch noch nie gegeben.
1: Nein, ein bisschen blöd, dass nicht schon Weihnachten ist. Ich meine, das wäre das perfekte Geschenk. Aber vielleicht gebt ihr uns einen triftigen Grund, warum gerade ihr auf dem Stühli müsst sitzen morgen für das ABC SRF 3. Es ist übrigens ein Campingstühli.
0: Ja, es ist ein bisschen spontan, alles ein bisschen, ja. Aber Campingstühle reicht ja auch, um zu sitzen.
1: Absolut.
0: Und zwei Sachen müssen gegeben sein. Die müssen ein bisschen schwindelfrei sein, logischerweise. Und morgen eben speziell Zeit hat zwischen 7:30 und 8, um zu uns auf Zürich und Leutschenbach.
1: Und ein bisschen Stegen laufen, wenn ihr schon noch können. Also wenn ihr dabei seid, meldet euch auf 079 308 33 33.
0: Ja, und wir nicht gerade 500 Miles Stegen laufen von dem her.
1: Nein, das ist länger, ja.

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1: Leonie und Don't Worry am 20 ab 7. Guten Morgen mit SRF 3. Wir sind letzte Woche mal an einem Vortrag über KI und Musik.
2: Mhm. Und auf der Bühne unter anderem hat die Frau da. We gotta be true. Dana, die gesagt hat, sobald sie weiss, dass das Lied mit KI geschrieben worden ist, erübrigt sich, ob das Lied gut oder nicht gut ist. Es dürft sie einfach nicht.
1: Ja, und dann hat sie unter anderem noch gesagt, sie wäre nicht da als Musikerin, jetzt, wenn sie nicht SRF 3 Best Talent geworden ist, vor 4 Jahren. Das hat uns wirklich stark berührt.
2: Ja, das
1: ist also öffentlich gesagt. Das ist wirklich sehr schön gewesen. Und jetzt gibt es neue Musik von der Dana. Ohne KI, direkt aus dem Herz. Darling, you're the worst, wegen direkt aus dem Herz. Es ist ein Liebeslied, und zwar ein Liebeslied an sie selber.
3: It's you in Darling, you're the worst, bin ich selber. Also ich widme den Song quasi mir selber. Und entstanden ist er ursprünglich effektiv, weil ich dachte, wie würde es tönen, wenn ich mir selber ein Liebeslied widme. Und ja, es heisst Darling, you're the worst, von dem her hört man schon ein bisschen aus. Es ist jetzt nicht nur positiv. Und trotzdem, wenn es hart auf hart kommt, würde ich dich genauso nehmen, wie du bist.
1: Oh.
2: Das ist mal ein gutes Motto für den Montagmorgen.
1: Genau. Umarmen wir uns alle mit neuer Musik von der Dana, Darling, you're the worst.

0: Lola Young und Messi auf SRF 3. Hat noch nie jemand gehört? Guck mal, der Schluss. Geht noch ein bisschen Zeit gehen jetzt. Halbe 8 in Kursnachrichten, der Lukas Lüppi.
1: Nach den tödlichen Schüssen an einer Techno-Party in Aarau gibt es weiterhin keine neuen Infos zur Täterschaft. Der oder die Täter sind weiter auf der Flucht, die Ermittlungen laufen. Bekannt sind nun die Nationalitäten der verletzten Personen. Es handelt sich um 4 Schweizer und eine Deutsche. Eine in der Schweiz wohnhafte Italienerin ist getötet worden. Nach der verheerenden Sturzflut im Himalaya meldet Nepal mittlerweile mehr als 900 bestätigte Todesopfer. Zudem würden über 4.200 Personen vermisst, schreibt die nepalesische Katastrophenschutzbehörde. Aus China melden Staatsmedien nach der Flutkatastrophe 16 Todesopfer und rund 550 Vermisste. Das US-Militär hat wieder den Iran angegriffen, zum ersten Mal seit rund einem Monat. Ziel seien iranische Raketenwerfer auf einer Insel gewesen, um sie daran zu hindern, Seeminen im Persischen Golf zu legen, schreibt die US-Armee. Die iranischen Revolutionsgarden bestätigen einen Angriff und melden mehrere Tote und Verletzte. Als Reaktion haben sie US-Militärstützpunkte in Jordanien angegriffen.
0: Hoppala, jetzt hat es im Bereich schon der ersten Runde gelüpft. Der Novak Djokovic scheidet beim US Open in der ersten Runde aus und gelüpft hat es Peter Schieden eigentlich gerade doppelt.
2: Über 5 Sätze hat der Novak Djokovic müssen gehen gegen den Argentinier Mariano Navone. Das war zu viel für den 39-jährigen Court Grand Slam Sieger. Es ist ihm so an die Substanz gegangen, dass er sich mehrmals auf dem Platz hat müssen übergeben. Er war körperlich am Ende gewesen, hat auch gegen Tränen gekämpft. Nach über 4,5 Stunden hat Novak Djokovic eine bittere Premiere erlebt. Er verliert bei der 20. Teilnahme am US Open zum ersten Mal ein Startmatch. Das als Weltnummer 5 gegen 49. Für den Mariano Navone ist es der bisher grösste Erfolg in der Karriere. In der zweiten Runde könnte er auf den Stan Wawrinka treffen. Das, wenn der Roman bei seinem letzten Grand Slam Turnier das erste Spiel gegen den Italiener Matteo Berrettini gönnt. Der Match sollte heute Abend ab 9 Uhr Schweizer Zeit losgehen.
0: Es gibt einmal einen Sommertag am letzten August.
3: Um die 25 Grad gibt es morgen auch, aber heute auf der Alpen-Nordseite. Im Süden sind es um die 30 Grad. Jetzt aktuell hat es noch recht viele Wolken rum, die lockern sich in der Tendenz immer besser auf und machen recht vielen Orten für längere Zeit den Sonnenplatz. Am zähsten bleiben die Wolken der Zentral- und Ostschweiz den Bergen an. Und ganz lokal über den Alpen, besonders über den östlichen Alpen, kann es auch noch mal kurz nass werden.
0: 2,5 Uhr, SRF-Verkehrsinfo mit dem Cedric Wischer und du schaust in die Region Zürich.
4: Da steht es von Winterthur her zwischen Frettikon und Zürich-Ost, vom Kubrist Richtung St. Gallen, Ptietikon und ab Burdorf-Nord. Auf dem Westring Richtung Chur, da auch ab Burdorf-Nord. Im Aargau Richtung Zürich zwischen Wiggetal und Aarau-Ost. Und noch in der Region Solothurn Richtung Bern zwischen Herkingen und Wang an der Aare.
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0: Boah, Novak Djokovic, das ist eine heftige Niederlage. Und natürlich aber, so wie man es gehört dann von Peter, wenn du so nicht zu Weg bist, dann kann auch das so einem weltgrossen Tennisspieler passieren wie dem Nole, dem Djokovic. Absolut. Dass er gegen Tränen kämpft, auch gegen Tränen kämpft und ein anderer dann noch gegen Tränen kämpft.
7: That means everything to me. This is one of the greatest honors of my life.
0: Der Hall of Fame vom Tennis aufgeworfen. Ja. Haben die wunderbare Rede gehört von der Birka? Ah, also ich auch ein bisschen Tränen verdrückt. Und er hat wirklich auch seine Taschentücher gebraucht.
7: I need tissues and sunglasses, I need everything to protect me right now. Oh, man.
0: So wie man kennt, als er noch aktiv war, gerne wieder mal ein bisschen
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0: Fettes Mal mit Turnaround am 20 vor 8.
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0: Wir haben es gehört in den News, Island sagt Nein zu der EU. In Island hat es eine Abstimmung gegeben, ob man jetzt die Verhandlungen mit der EU wieder anfangen will. Die Isländerinnen und Isländer haben mit 52,8% knapp Nein gesagt. Der Grund ist für das Nein wirtschaftlicher. Die Isländer haben nämlich Angst um ihren Fisch. Pascal Lager von der SRF Wirtschaftsredaktion. Die Nein-Kampagne ist zum Großteil von der Fischindustrie finanziert worden. Wie hat sich die Fischlobby eingemischt?
2: Mit einer recht emotionalen Kampagne, weil der Fisch ist für die Isländerinnen und Isländer ein Teil von ihrer Identität. Sie haben es geschafft, also die Fischlobby, dass in Island kurz vor der Abstimmung vor allem über wirtschaftliche Konsequenzen geredet worden ist und nicht über das Argument von der Pro-Seite, die nämlich mit Sicherheit argumentiert. Also wollen in die EU, weil Island zwar in der NATO ist, aber kein eigenes Militär hat und russische Schiffe manchmal gefährlich näher gekommen sind in letzter Zeit.
0: Also die Sicherheitsargumente haben am Schluss dann doch nicht überzeugt, sondern die wirtschaftlichen. Wie wichtig ist denn die Fischerei für Island?
2: Die Fisch- und Fischereiprodukte machen rund 40% von allem aus, was Island exportiert. Und die Fischerei ist etwas Emotionales für die Isländerinnen. Sie identifizieren sich damit und das geht weit zurück in der Geschichte, wo Island unabhängig geworden ist von Dänemark, hat das Land sogar einen Krieg geführt mit England wegen dem Kabeljau. Das ist noch gar nicht so lange her, also in den 1970er Jahren. Und dann haben die Isländer englische Schiffe von ihren Wässern vertrieben und auch gerade noch die Fischereigewässer erweitert. Also die Zone, wo sie fischen dürfen. Und das zeigt, die Isländerinnen wollen nicht, dass fremde Staaten ihren Gewässer fischen.
0: Und von was haben denn Fischer in Island konkret Angst? Also was würde ein Beitritt zu der EU verändern?
2: Ja, wäre Island ein Teil von der EU, dann befürchtet die Fischer, dass auch ausländische Hochseefischer in ihr Gewässer kommen. Und es geht auch um die sogenannten Fischfangquoten. Also in Island ist nur eine bestimmte Fangmenge erlaubt. Die Quoten sind in Island mal vergeben worden, um Überfischung zu verhindern und damals einfach an alle, die zu dieser Zeit gerade das Boot hatten. Und seitdem sind die Quoten weiterverkauft und vererbt worden und das hat ein paar wenige Isländer sehr reich gemacht. Die, die jetzt aber die Rechte haben, die wollen die nicht noch weiter verwässern. Nicht, dass auch noch ausländische Investoren die an sich reissen, weil es sehr lukrativ ist. Alles in allem ist es der Fischlobby gelungen, die Isländerinnen und Isländer also emotional zu überzeugen, auch wenn nur sehr knapp. Also insgesamt hat Island rund 400'000 Einwohner und von denen, die sind abstimmen, haben 118'000 Nein gestimmt und rund 105'000 dafür. Nur rund 13'000 Stimmen haben also den Unterschied gemacht.
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0: Sambrum, my body isn't ready. Wir hoffen, ihr seid bereit. Der Kopf und Geist natürlich. Und der Körper. Zum ersten Mitspielen beim ABC SRF 3.
1: Am Ende ist Kopf und Geist schon manchmal noch nicht ganz gleich. Dass man da alles wieder zusammenbüschelt hat. Aber ja, wir suchen eine ABC SRF 3 Kandidatin oder einen Kandidat für heute Morgen.
0: Ja.
1: Ja, schon gleich.
0: Wir spielen eben jetzt den Gott. Geh nach der Hecht. Hechtsprung weit weg. 0848 300 333.
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0: Hecht und Mon Amour am 10 vor 8.
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3: Und wir gehen mit einer schönen Flagge von dieser Schweiz. Wir gehen auf Untersee bei Interlaken zu unserem Kandidaten Stefan Greder. Guten Morgen, Stefan.
4: Guten Morgen miteinander.
5: Erzähl mal ein bisschen von deiner Aussicht. Siehst du das auch in die wunderbaren Berner Alpen? Oder wie ist das?
4: Ja, man sieht ja ziemlich alles. Ja. Also Eigenmöhne für uns, ein bisschen Schnee oben drin, ein bisschen wenig Gletscher. Aber es ist sehr schön.
3: Herrlich. Wochenende ein bisschen der Höhe gesehen, Beatenberg oder so, gerade zweimal
4: umgekehrt? Nein, mehr Garten. Mehr Garten ist mal wieder angestanden. Jetzt, wo es geregnet hat, wächst es und dann muss man wieder hin.
3: Passiert gerade wieder.
5: Schießt wieder, ja.
3: Genau, ja.
5: Das ist
3: heute sagen wir dem Sommermonat August ja noch die Schütze am letzten Tag. Und das bringt uns gerade ein bisschen zu dieser 45-Sekunden-Spielrunde.
5: Ja, wir haben aber nicht nur ein Buchstaben, Stefan, wir haben zwei Buchstaben. Und zwar alles auf Au wie August.
4: Oh!
3: Wie Ciao, ohne
5: Ja, das schaffst du schon. Das schaffst du.
4: Super!
3: Gut. Also, alles auf Au, das schon mal drin haben. Wenn du etwas nicht weißt, Stefan, schnell weitersagen. 12 richtige hätten wir gern. Und deine Zeit startet jetzt. Unterschrift, sagt man auch.
4: Autogramm.
3: Die, was geschrieben hat.
4: Auto.
3: Vögelähnlich, so ein bisschen wie ein Fasan.
4: Bitter.
3: Wenn es weh tut.
4: Aua.
3: Zwei davon im Gesicht.
4: Augen.
3: Echt nicht gespielt.
4: Authentisch.
3: Eine Figur beim Turmspringen.
4: Bitte.
3: Ein Männername.
4: Augustin.
3: Dort werden Sachen versteigert.
4: Auktion.
3: Ein grosser Saal.
4: Aula.
3: A1 ist eine.
4: Autobahn.
3: Besondere Ausstrahlung.
4: Bitte.
3: Nicht,
4: Aura.
3: Nicht manuell.
4: Automatisch.
3: Ein Muschel.
4: Austern.
5: Die Austere ist erst zugegangen, nach dem Gucken, so viel ist schon mal gesagt. Noch zwei so bisschen, ja, sind nicht ganz einfach gewesen, aber wenn man mit A ausspielt, können wir dann plötzlich auch so fragen.
3: Ja.
5: Vogelähnlich wie ein Fasan, der Auerhahn. Ist kein Fasan, aber einfach ein Fasan ähnlich.
4: Okay.
5: Und Figur beim Turnspringen, der Auerbach. Könnte man vielleicht auch, vielleicht auch nicht.
4: Ja,
5: aber für das ist das Spiel gut gemacht. Wir können ja weiter sagen, das hast du super gemacht. Und du kommst auf 12 Punkte.
3: Hey, Gott sei Dank, Stefan.
5: Wow. Super gemacht. Perfekt.
4: Danke.
3: Aber ein bisschen Schwitzer kommt mit dem Auto, aber wirklich super gemacht. Wir gratulieren dir herzlich. Du bekommst ein Öko-Auto- und Veloreinigungsset von Desa Autoglas im Wert von 100 Franken und natürlich ein goldiges Gewinnerzertifikat.
4: Ja, super.
3: Stefan,
4: danke euch.
3: Gute Woche dir.
5: Danke dir.
4: Tschüss. Ade zusammen.
5: Tschüss.
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3: So geht das. Das erste Erfolgserlebnis um 10 vor 8 jeweils ABC SRF 3. Morgen wieder um die Zeit mit jemandem von euch.

0: Michael Schulte und Better Me. Guten Morgen mit SRF 3.
1: Die Nachrichten von SRF um 8 Uhr mit Lukas Lüthi. Bei uns stehen die Ereignisse in Aarau im Zentrum. Die Täterschaft ist nach den tödlichen Schüssen an einer Technoparty weiterhin auf der Flucht. Auch in Italien sind die Ereignisse das große Thema, weil das Todesopfer aus unserem Nachbarland stammte. Das Wetter, der Tag startet mit letzten Wolken und Schauern, danach wird es ziemlich sonnig. Im Norden gibt es 25, im Süden 30 Grad. Nach den tödlichen Schüssen an einer Techno-Party in Aarau in der Nacht auf Sonntag gibt es weiterhin keine neuen Infos zur Täterschaft. Sie wurde noch nicht gefasst. Bekannt sind nun die Nationalitäten der verletzten Personen. Es handelt sich um 4 Schweizer und eine Deutsche. Eine in der Schweiz wohnhafte Italienerin ist getötet worden. Am Abend hat die Polizei über neue Erkenntnisse informiert. Aus Aarau berichtet Regionalkorrespondent Alex Moser.
2: Munitionsspuren und Patronenhülsen fand die Polizei gestern bei der Spurensicherung am Tatort, und zwar bei einem kleinen Wald gleich bei der Reithalle, wo der Rave stattfand. Munition, die zu Pistolen oder Sturmgewehren passt. Bekannt ist inzwischen auch, dass sich die Opfer nicht kannten und es sich um Zufallsopfer handelte. Zum möglichen Motiv verfolgt die Polizei laut Kommandant Michael Leupold derzeit 3 Hypothesen.
3: Die eine Hypothese ist Terroranschlag, die zweite Hypothese ist Amoklauf und die dritte Hypothese ist einfach ein kriminelles Geschehen mit uns zurzeit noch unbekannter Motivlage, eine Abrechnung in irgendeinem Milieu oder was auch immer. Wesen ist zurzeit nicht.
2: Die Polizei hat also weder eine Täterschaft noch ein Motiv und sieht daher weiterhin ein Restrisiko. Der Fall hat für die Aargauer Kantonspolizei höchste Priorität. Alle verfügbaren Kräfte würden eingesetzt. Unterstützt werden die Aargauer dabei auch von Polizistinnen und Polizisten anderer Kantone und vom Bundesamt für Polizei.
1: Alex Moser hat berichtet. Die in Aarau getötete Frau stammt eben aus Italien. Darum sind die tödlichen Schüsse auch in unserem Nachbarland ein großes Thema. Es werden Erinnerungen an Cramontana wach. Auch die Medien berichten über die Ereignisse in Aarau, etwa die Tagesschau auf dem Sender Rai Uno. Italien-Korrespondent Franco Battel.
4: Es war ungewöhnlich fürs italienische Fernsehen, Aufnahmen aus Aarau zu sehen und vor allem Fotos des Todesopfers, einer 22-jährigen Frau aus den Abruzzen. Sie war erst vor kurzem in die Schweiz gezogen, um im Gastgewerbe zu arbeiten. Wie italienische Medien am Sonntag berichteten, werden ihre Eltern in Kürze in der Schweiz eintreffen. Vor Ort werden sie von einem Team der italienischen Botschaft betreut. Dass Rom seine Staatsbürger bei schweren Verbrechen oder Unglücken im Ausland engmaschig und teils mit eigens eingeflogenem Personal unterstützt, ist kein Zeichen des Misstrauens gegenüber der Schweiz. Es versteht sich primär als direkte Hilfe für die Betroffenen und deren Angehörige. Dennoch ist klar, Italien schaut nach den Ereignissen in Cromontana genau hin. Premierministerin Meloni schrieb auf X, man verfolge die Entwicklungen aufmerksam und die Verantwortlichen müssten rasch ermittelt werden. Gleichzeitig betonte sie jedoch auch ihr Vertrauen in die Arbeit der Schweizer Behörden.
1: Franco Battel. Zu 2 anderen Themen in der Übersicht. Das US-Militär hat wieder den Iran angegriffen, zum ersten Mal seit rund einem Monat. Ziel sind iranische Raketenwerfer auf einer Insel gewesen, um sie daran zu hindern, Seeminen im Persischen Golf zu legen, das schreibt die US-Armee. Die iranischen Revolutionsgarden bestätigen einen Angriff und melden mehrere Tote und Verletzte. Als Reaktion haben sie US-Militärstützpunkte in Jordanien angegriffen. Nach der verheerenden Sturzflut im Himalaya meldet Nepal mittlerweile mehr als 900 bestätigte Todesopfer. Zudem würden über 4200 Personen vermisst, schreibt die nepalesische Katastrophenschutzbehörde. Aus China melden Staatsmedien nach der Flutkatastrophe 16 Todesopfer und rund 550 Vermisste. Noch eine Meldung vom Tennis. An den US Open in New York ist Rekord-Grand-Slam-Sieger Novak Djokovic in der ersten Runde ausgeschieden gegen den Argentinier Mariano Navone in 5 Sätzen. Es ist das erste Mal seit über 20 Jahren, dass Djokovic in der ersten Runde eines Grand-Slam-Turniers verloren hat. Die Börsendaten von SIX. Der Nikkei-Index in Tokio fällt um 0,4%. Der Euro wird zu 93,81 gehandelt und der Dollar zu 80,96. Das waren Nachrichten von Radio SRF. Verantwortlich David Burkhardt.
5: Gaudenz Flori von SRF Meteor, wo ist denn jetzt schon sonnig?
6: Zum Beispiel in der Nordwestschweiz und zum Teil auch auf der Alpen-Südseite oder im Engadin. Dort kann die Sonne schon mögen führen kommen, sonst kommt die Sonne auch vielen Orten noch für längere Zeit führen. Am dichtesten bleiben die Wolken voraussichtlich in der Zentral- und Ostschweiz. Dort gibt es auch zum Teil noch grössere Quellwolken, die lokal dann am Nachmittag und gegen den Abend auch nochmal einen kurzen Regenguss können bringen. Mit einem mäßigen Westwind gibt es heute am Nachmittag etwa 25 Grad.
5: 5:08 SRF Verkehrsinfo mit dem Cedric Bouchard und der Start ist in Berner Seeland.
7: Da hat es ein Bannenfahrzeug gehabt. Es steht darum noch Richtung Biel zwischen Liesen Nord und Brück. Die Region Solothurn, da stockt es Richtung Bern zwischen Herkingen und Wangen der Aare. Im Aargau Richtung Zürich zwischen Oftringen und Aarau West. Die Region Zürich vor dem Kubrichtunnel Richtung St. Gallen-Petitikon wegen dem an Burdorf Nord. Auf dem Westring Richtung Chur zwischen Urdorf Nord und Zürich West. Und noch Richtung Zürich da ab Effretikon.
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5: Stefan Greder aus Untersee ist gerade oben raus bei unserem ABC SRF 3. Das heisst, er hat gerade die nötige Punktzahl gehabt. Stolzer Sieger.
10: Das goldige Gewinnerzertifikat ist bereits aufgefüllt und unterschrieben. Das schicken wir ihm. Und wer morgen live bei uns vom Mediadach ein ABC spielt, das kommt aus am 20.08.
5: Kann man sich noch anmelden, wenn ihr es da Lust habt?
10: Ja, auf jeden Fall.
5: Warum wendet ihr mit uns auf das Dach auf? Wir müssen die Türen aufhalten, auf jeden Fall.
10: Ja, klar.
5: 079 308 33 33. Wir starten mit der Rooney.

0: Zürich West. Fische versenken ist ein richtiger Herbstsong, weil er singt ja am Anfang der Kuno.
1: Ein Nachmittag in November.
0: Und morgen geht es ja meteorologisch in den Herbst. Und dann machen wir dem Sommer quasi wir den Deckel drauf. Mhm. Wir gehen so richtig aufs Dach, haben wir gesagt, und gehen damit auch gerade aufs Dach, aufs SRF Meteodach und senden dort vom 5 Uhr bis am 10 Uhr am Morgen. Und dann schauen wir zurück natürlich auf den Sommer.
2: Ich wollte sagen, es hat glaube genug Gründe zum Zurückschauen. Der Sommer war extrem, wochenlang hat der Regen gefehlt, die Böden sind ausgetrocknet und der Wasserstand der Seenflüsse war rekordverdächtig tief gewesen. Und die grosse Trockenheit hat auch speziell das Bild gegeben. Zumindest im Sommer sind die Blätter der Bäume bereits schon braun geworden und abgefallen, wie normalerweise im Herbst.
0: Aber was bedeutet denn das für die nächsten Wochen? Gibt es da überhaupt noch schöne farbige Blätter im Wald?
2: Das weiss Arthur Gessler. Er ist Leiter Forschungseinheit Wald- und Bodenökologie an der Eidgenössischen Forschungsanstalt WSL und Professor an der ETH Zürich. Zuerst die schlechte Nachricht.
3: Es gibt Buchenwälder, die haben einfach ihr Laub schon verloren und da werden wir sicher keine Herbstverfärbung sehen. Die treiben nicht mehr aus, sondern da müssen wir dann auf nächstes Jahr warten.
2: Die Buche ist der häufigste Laubbaum in der Schweiz. Das heisst, der Grossteil vom Mittelland ist betroffen. Zum Beispiel im Jura gibt es grosse Buchenwälder. Die könnte der klassische farbige Herbst zum Teil ausfallen. Es gibt aber auch eine gute Nachricht.
3: Aber wir haben natürlich auch sehr viele Mischwälder und auch Orte und Gegenden, die nicht so stark betroffen sind. Die Eichen zum Beispiel sind vielerorts immer noch grün, also da werden wir die normale Herbstfärbung sehen.
2: Und was das Jahr auch speziell wird sein, wenn sich die Blätter früher verfärben, fallen jetzt logischerweise auch früher ab. Es kann also gut sein, dass der Wald das Jahr schon früher winterlich aussieht, also ohne Blätter. Und was dem ETH-Professor auffällt, sind Nadelbäume. Die bleiben normalerweise grün.
3: Wir sehen teilweise bei Nadelbäumen eine jetzt auftretende Verfärbung der Nadel und das hat nichts Gutes zu bedeuten, weil die sollten ja grün bleiben. Das könnte wirklich jetzt auch nochmal darauf hindeuten, dass Fichten und Föhren anfangen abzusterben. Aber das muss man jetzt erstmal beobachten.
2: Ja, für den Arthur Gessler stellt sich jetzt natürlich noch die grosse Frage, welche langfristigen Schäden der Wald hat von dem trockenen Sommer und wie sich das in Zukunft wird verändern.
0: Das schauen wir natürlich unter anderem auch morgen noch an, wo wir eben nicht nur auf den Sommer zurückschauen, sondern auch früher schauen. Morgen ab der 5 Uhr auf dem SRF Meteodach.

0: Choya Marlene und Two Lovers am 22 ab 8. Die Türen haben wir schon weit aufgemacht für den letzten Augusttag zusammen mit euch in die Woche hineingestartet und die Türen aufmachen. Tun wir gerne jemandem, der einen grossen Traum hat, mal auf das SRF Meteodach zu gehen, mit uns zusammen die Sendung dort zu gestalten quasi, weil am 10 vor 8 kommt ein wichtiger Punkt, das ABC SRF 3. Und wir haben gedacht, wenn wir schon auf das Dach gehen, dann nehmen wir jemanden natürlich stellvertretend gerne mit, der auch ein bisschen kann erzählen, wie er sich so fühlt auf dem Dach.
1: Und ja, bei diesem Lostopf haben wir ein Löschen gezogen von Pascal Bussmann aus Solothurn. Und ich glaube, das ist jemand, der schon sehr gerne, sehr lange ABC SRF 3 gespielt hat. Hat sie im Radio und auch mal sehr gerne auf dem Meteodach oben gewesen wäre.
2: Ich habe mehrere Gründe, warum ich bei euch sehr gerne mitmachen würde. Das eine ist, ich bin schwindelfrei, komme gerne dort rauf.
1: Sehr gut.
2: Ich habe selber eine kleine Baumzeltli-Firma, wo man in den Bäumen runter, so auf bis zu 6 Meter, kann in den Bäumen übernachten. Ah. Meine Tochter ist morgen im Kindergarten. Das heisst, ich habe Zeit, auf Zürich zu fahren. Und das würde mich mega, mega freuen, wenn ich dabei sein könnte. Ich wünsche auch einen ganz schönen Tag. Tschüss zusammen.
1: Das wünschen wir dir auch. Und dann sehen wir uns morgen auf dem Meteodach, würde ich sagen.
0: Einfach genug früh losfahren durch den Solothurn. Oder mit dem Zug kommen. Pünktlich musst du sein. 10 vor 8 spielen wir, Pascal. David Bowie, Modern Love.

0: Nach den tödlichen Schüssen an einer Techno-Party in Aarau gibt es weiterhin keine neuen Infos zur Täterschaft. Der oder die Täter sind weiter auf der Flucht, die Ermittlungen laufen. Bekannt sind die Nationalitäten der verletzten Personen. Es handelt sich um 4 Schweizer und eine Deutsche. Eine in der Schweiz wohnhafte Italienerin ist getötet worden. Nach der verheerenden Sturzflut im Himalaya meldet Nepal mittlerweile mehr als 900 bestätigte Todesopfer. Zudem würden über 4200 Personen vermisst, schreibt die nepalesische Katastrophenschutzbehörde. Aus China melden Staatsmedien nach der Flutkatastrophe 16 Todesopfer und rund 550 Vermisste. Nach dem tödlichen Fährunglück im Mittelmeer vom Wochenende gibt es Anschuldigungen gegen die Besatzung des Schiffs. Einige gerettete Passagiere hätten von verschlossenen Türen und Fluchtwegen berichtet, sagt der türkisch-zyprische Verkehrsminister zur türkischen Nachrichtenagentur Anadolu. Außerdem solle der Kapitän von Bord geflüchtet sein. Was die Beschuldigten zu den Vorwürfen sagen, ist derzeit nicht bekannt.
1: Peter Schneider, reden wir über das Tennisspiel, das im Novak Djokovic noch schwer auf dem Magen liegt.
2: Ja, er hat über 5 Sätze müssen, über 4,5 Stunden gegen den Argentinier Mariano Navone. Und dann hat es die erste Startniederlage für den Novak Djokovic beim 20. Start in New York. Es ist am 39-Jährigen so an die Substanz gegangen, dass er sich auf dem Platz mehrmals hat müssen übergeben. Der Rekord-Grand-Slam-Sieger hat auch gegen Tränen müssen kämpfen. So heftig ist er körperlich am Ende gewesen für den Mariano. Navone ist das der bisher grösste Erfolg in der Karriere. In der zweiten Runde könnte er auf den Stan Wawrinka treffen. Das, wenn der Roman bei seinem letzten Grand-Slam-Turnier heute Abend gegen den Italiener Matteo Berrettini gönnt. Der Match sollte ab 9 Uhr Schweizer Zeit losgehen.
1: Das Flurig gibt es eigentlich überall heute Morgen schon Sonne.
3: Noch nicht ganz überall, aber in der Nordwestschweiz zum Beispiel und zum Teil schon im Flachland scheint die Sonne, da und dort auch in den Alpen drin. Am 6. sind die Wolken momentan noch im Wallis und auch in der Zentral- und Ostschweiz hat es noch recht viel. Grundsätzlich gibt es für die allermeisten heute einen ziemlich sonnigen Tag. Größere Quellwolken gibt es über den östlichen Alpen und daraus raus kann es da und dort dann am Nachmittag und am Abend noch mal kurz nass werden. Mit einem zügigen Westwind gibt es etwa 25 Grad.
1: Zwei bei 9 SRF Verkehrsinfo mit dem Cedric Wischer und du startest in der Region Zürich.
4: Da stockt es vor dem Nordring Richtung Bern ab Frettikon, vor dem Gubrist Richtung St. Gallen ab Dietikon und ab Urdorf Nord und in der Region Bern-Fribourg Richtung Bern zwischen Flamatt und Niederwangen.
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1: Und mit der Rita Ora, Your Song. Guten Morgen, guten Start.
7: Guten Morgen.

0: Olivia Rodrigo und Drop Dead am 18.09. in dem letzten Augusttag. Heute verabschieden wir quasi den letzten Sommertag. Heute noch einmal mit Sommertemperaturen bis zu 25 Grad und morgen dann der meteorologische Herbst. Und wir machen das live vom SRF Meteodach. Und wenn man vom Dach oben senden, dann muss man natürlich auch noch an die Dachkonzerte denken, wo legendär gewesen sind. Also Dach, gerne Jörgler von der Musikredaktion, hat immer so etwas Magisches gehabt. Und eins natürlich, ein legendäres Dachkonzert, ist das von den Beatles gewesen, 1969. Warum ist das 1969 Dachkonzert so legendär?
1: Gut, also natürlich, weil es auch das letzte Konzert ist von den Beatles. Aber wie es überhaupt dazu gekommen ist, also da muss man den Ursprung eigentlich im 29. August 1966 suchen. Also fast auf den Tag genau von 60 Jahren. Dort haben die Beatles ihr letztes Konzert vor zahlendem Publikum in San Francisco gespielt. Nach dem Konzert haben sie beschlossen, nicht mehr live aufzutreten vor grossem Publikum. Das ist der springende Punkt.
0: Okay, aber der finanzielle Aspekt ist nicht so der Grund gewesen, dass Beatles beschlossen haben, nicht mehr live aufzutreten.
1: Ja, also das Konzert von San Francisco war ja nicht einmal ausverkauft gewesen, aber richtig, es ist nicht, das ist der finanzielle Grund ist natürlich nicht gewesen. Es sind andere Gründe gewesen. Erstens, sie sind einfach müde und erschöpft gewesen von dieser Umtourerei. Zweitens, sie sind nicht zufrieden gewesen mit der Soundqualität von ihren Konzerten, wo in dem Geschrei untergegangen sind und das hat so getönt.
0: Oh, das ist schon heftig, einfach, wenn man das so hört.
1: Da hörst du dich selber nicht mehr auf der Bühne. Und drittens, sie haben danach komplexe, vielschichtige Alben geschrieben, wie zum Beispiel Revolver oder Sgt. Pepper's Lonely Hearts Club Band, wo sie gesagt haben, das lässt sich live nicht befriedigend umsetzen.
0: Okay, und dann haben sie ja nach 2,5 Jahren das erste Mal wieder live gespielt auf dem Dach vom Büro von ihrer Plattenfirma Apple in London.
1: Ja, und das Projekt hat geheissen Get Back, wo daraus dann das Album und der Film Let It Be entstanden sind. Man hat zuerst eigentlich drehen in der Sahara, aber aus logistischen Gründen. Ja, das haben sie sich überlegt. Aber aus logistischen Gründen ist man dann in London geblieben. Der Spuk auf dem Dach hat genau 42 Minuten gedauert. Dann hat die Polizei das abgebrochen wegen Lärmklagen. Also die Beatles haben gespielt und du kommst Lärmklagen über. 5 verschiedene Songs haben sie gespielt, aber Get Back haben sie eben mehrfach gespielt. Darum sind es dann 9 Takes daraus geworden. Mhm. Es ist der 30. Januar 1969 gewesen. Es ist kalt und windig gewesen. Der Produzent Alan Parsons hat müssen in ein Damengeschäft gehen und hat 3 Paar Damenstrümpfe gekauft, zum Mikrofon vor dem Wind zu schützen. Der Schlagzeuger Ringo Starr hat über sein Snare-Drum ein Küchentüchli gelegt, damit der Sound dumpf geworden ist.
0: Sind die Beatles eigentlich die Ersten gewesen, die so ein Dachkonzert gespielt haben?
1: Nein, 1967 hat ein brasilianischer Rocksänger Roberto Carlos das auch schon gemacht. Ein paar Wochen vor den Beatles hat Jefferson Airplane im Dezember 1968 auf einem Dach von einem Hotel in Manhattan gespielt. Und später haben das natürlich viele Bands auch gemacht. Bon Jovi 2010 auf dem Dach von der O2 Arena oder eben auch Zürich West 2004 in der Berner Altstadt. Aber das Rooftop-Konzert von den Beatles ist ihr, wie gesagt, ihr letztes Konzert gewesen und darum ist es die Mutter aller Dachkonzerte.
0: Und darum hören wir das selbstverständlich jetzt auch von einem legendären Dachkonzert. Da sind sie, Beatles, Get Back. Danke gerne.

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0: Riesenhymne von der Jonas, die Inner City Ghosts. Guten Morgen, das ist SRF 3.
1: Die Nachrichten von SRF um 9 Uhr mit Lukas Lüthi. Die tödlichen Schüsse in Aarau. Die Täterschaft ist weiter auf der Flucht, die Suche läuft. Die Lohnunterschiede zwischen Frauen und Männern, im Schnitt sind sie in der Schweiz erneut kleiner geworden. Das Wetter, das wird ziemlich sonnig, im Norden gibt es 25, im Süden 30 Grad. Nach den tödlichen Schüssen an einer Technoparty in Aarau in der Nacht auf Sonntag gibt es weiterhin keine neuen Infos zur Täterschaft. Sie wurde noch nicht gefasst. Bekannt sind nun die Nationalitäten der verletzten Personen. Es handelt sich um 4 Schweizer und eine Deutsche. Eine in der Schweiz wohnhafte Italienerin ist getötet worden. Am Abend hat die Polizei über neue Erkenntnisse informiert. Aus Aarau berichtet Regionalkorrespondent Alex Moser.
2: Munitionsspuren und Patronenhülsen fand die Polizei gestern bei der Spurensicherung am Tatort, und zwar bei einem kleinen Wald gleich bei der Reithalle, wo der Rave stattfand. Munition, die zu Pistolen oder Sturmgewehren passt. Bekannt ist inzwischen auch, dass sich die Opfer nicht kannten und es sich um Zufallsopfer handelte. Zum möglichen Motiv verfolgt die Polizei laut Kommandant Michael Leupold derzeit 3 Hypothesen.
3: Die eine Hypothese ist Terroranschlag, die zweite Hypothese ist Amoklauf und die dritte Hypothese ist einfach ein kriminelles Geschehen mit uns zurzeit noch unbekannter Motivlage, eine Abrechnung in irgendeinem Milieu oder was auch immer. Wir wissen es zurzeit nicht.
2: Die Polizei hat also weder eine Täterschaft noch ein Motiv und sieht daher weiterhin ein Restrisiko. Der Fall hat für die Aargauer Kantonspolizei höchste Priorität. Alle verfügbaren Kräfte würden eingesetzt. Unterstützt werden die Aargauer dabei auch von Polizistinnen und Polizisten anderer Kantone und vom Bundesamt für Polizei.
1: Alex Moser hat berichtet. Der Unterschied beim Lohn zwischen Männern und Frauen ist in der Schweiz insgesamt erneut kleiner geworden. Zu diesem Schluss kommt ein Bericht des Bundesamts für Statistik BFS. Die Zahlen sind aus dem Jahr 2024. Frauen haben demnach im Schnitt 15,7% weniger verdient als Männer. Im Jahr 2022 waren es 16,2%. Dieser Unterschied sei nur teilweise auf konkrete Gründe zurückzuführen, schreibt das BFS. Dazu gehörten unter anderem unterschiedliche Bildungsniveaus oder die Anzahl Dienstjahre. Ein Teil des Lohnunterschieds zwischen Männern und Frauen sei hingegen nicht erklärbar. Dieser Teil ist ebenfalls kleiner geworden und lag 2024 bei 6,5%. Das heißt, Frauen verdienten in einem Vollzeitpensum pro Monat durchschnittlich 640 Franken weniger als Männer, ohne dass es dafür einen ersichtlichen Grund gibt. Im Konflikt mit dem Iran wollen die USA den wirtschaftlichen Druck weiter erhöhen. Das kündigte US-Außenminister Scott Bessent an. Geplant sind unter anderem Sanktionen gegen Banken, die weiterhin mit dem Iran Geschäfte machen. Zudem will Bessent am Treffen der G20-Finanzministerinnen und Minister weiterer Länder dazu bewegen, ihre finanziellen Beziehungen zum Iran ebenfalls abzubrechen. Das Treffen der G20-Finanzminister beginnt heute im US-Bundesstaat North Carolina. Außerdem haben die USA den Iran in der letzten Nacht auch wieder militärisch attackiert, zum ersten Mal seit einem Monat. Ziel waren nach Angaben des US-Militärs iranische Raketenwerfer auf einer Insel. Damit sollte verhindert werden, dass der Iran neue Seeminen im Persischen Golf platziert. Der Iran reagierte mit Angriffen auf US-Stützpunkte in Jordanien. Zwei weitere Themen in der Übersicht. Nach der verheerenden Sturzflut im Himalaya meldet Nepal mittlerweile mehr als 900 bestätigte Todesopfer. Zudem würden über 4200 Personen vermisst, schreibt die nepalesische Katastrophenschutzbehörde. Aus China melden Staatsmedien nach der Flutkatastrophe 16 Todesopfer und rund 550 Vermisste. Nach dem tödlichen Fährunglück im Mittelmeer vom Wochenende gibt es Anschuldigungen gegen die Besatzung des Schiffs. Einige gerettete Passagiere hätten von verschlossenen Türen und Fluchtwegen berichtet, sagte der türkisch-zyprische Verkehrsminister zur türkischen Nachrichtenagentur Anadolu. Außerdem solle der Kapitän von Bord geflüchtet sein. Was die Beschuldigten zu den Vorwürfen sagen, ist derzeit nicht bekannt. Der Blick an die Börse mit den Devisenkursen von SIX. Der Euro wird zu 93,73 gehandelt und ein Dollar kostet 80,88. Und noch das Wetter. Heute wird es nach letzten Schauern über den Alpen und einigen Wolkenresten ziemlich sonnig. Die Temperatur reicht mit mäßigem Westwind um 25 Grad im Norden und 30 Grad im Süden. Das waren Nachrichten von Radio SRF, verantwortlich David Burkhardt.
4: 5 ab 9 SRF Verkehrsinfo mit dem Cedric Wischer und der Unfall in der Zentralschweiz.
5: Passiert ist der Richtung Luzern. Stauen tut es darum zwischen Dagmersellen und Sursee. Dann geht es stockend voran in der Region Bern-Fribourg, Richtung Bern zwischen Flamatt und Niederwangen, der Region Zürich, vorm Nodering Richtung Bern ab Frettikon und noch in der Ostschweiz Richtung Sargans zwischen Oberried und Buchs.
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4: Da sind wir wieder, gut reinkommen in die neue Woche, der Montag. Erste 9 Pause. Musik dazu vom Charlie Puth, Light Switch. Schönen Morgen.
8: Guten Morgen.

0: Swift und Elizabeth Taylor am Viertel ab 9 Uhr. Guten Morgen. Was gibt es Schönes als ein Geschenk bekommen, das einem gefällt?
1: Jemand muss ein Geschenk machen und sehen, wie es dem Menschen unglaublich viel bedeutet.
0: Zum Beispiel einem Arbeitskollegen oder Kollegin.
1: Ja, bestimmt. Stimmt.
0: Das haben wir gemacht am Wochenende.
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1: Ja, so passiert am Freitag unserem SF3-Morgen-Kollegen Andreas Forster. Er ist, mich kann es nicht anders sagen, Roxette-Superfan. Und Andreas ist ganz unwissend am Freitag auf Arbon, als Summer Days Festival, hat dort den Auftritt von Roxette schauen. Und dann hat ihn unsere Festivalreporterin Céline Verdelis abgepasst.
4: Eine Überraschung für dich.
5: Eine Überraschung?
4: Ja, du hast heute das Interview mit Roxette.
5: Wow, wirklich?
4: Ja.
5: Hoppala, hoppala. Oh, wirklich? Jetzt bin ich einfach hier runtergekommen, um ein bisschen Musik zu hören.
1: Ich habe das Video dazu gesehen bei uns auf Instagram.
0: Aber wir haben jetzt gleich schnell gerade angerufen. Guten Morgen, Andreas Forster, hallo.
6: Guten Morgen miteinander.
1: Morgen.
0: Sag mal, hast du die Überraschung schon verarbeitet?
6: Jetzt, wenn wir das gehört haben, es hat ein bisschen negativ getönt, wie wenn es nicht eine Überraschung
0: ist. Jetzt muss ich arbeiten. Jetzt muss ich noch arbeiten. Genau. Muss ich dann noch interviewen?
6: Nein, die Überraschung ist verdaut, ja, definitiv. Und ich glaube, es gab viele so, die jetzt am Wochenende zu Arbon oder an die Spiez Rockset geschaut haben. Oder man nimmt alle die Playlists jetzt wieder für im Auto daheim. Ist bei mir nicht anders.
0: Ist es denn so gut gewesen, wie du denn vorgestellt hast? Roxette begleitet dich ja wirklich schon fast das ganze Leben. Wie ist denn so die Begegnung mit Per Gessle?
6: Gut, jetzt tun sie wie ein kompletter Fanboy, oder? Also man kann ja eigentlich nur enttäuscht werden, wenn man seine Idole mal trifft,
0: stimmt,
6: oder?
0: Stimmt.
6: Oder? Das ist immer so die Gefahr. Aber die sind wirklich beide mega entspannt. Gespräche gewesen, mit mir nachsichtig, weil ich ja wahrscheinlich auch ein bisschen nervös gewesen bin oder nervöser als sonst. Und was schon lustig ist, oder, also, du weisst es ja auch, oder ihr wisst es auch, wir machen im Radio Interviews mit Leuten, bekannten, weniger bekannten Leuten, aber es gibt in dem Moment, eben jetzt, in dem Fall, und das geht wahrscheinlich, wo Leute, die jetzt zuhören, ähnlich, wenn sie ihre Idole mal treffen, da wirst du zurückversetzt in die Zeit, oder? Wegen der Musik, wegen den Leuten vor dir, so ein bisschen wie im Film, wie der geheissen, Back to the Future, oder? Wenn du in der graue Sportkarre rein sitzt, zurückfliegst in der Zeit und das macht halt etwas mit einem, ja.
0: Schön, also bist du in diesem DeLorean gesessen und
6: zurückgeworfen
0: in dein 80er-Jahre-Kinderzimmer. wie ist denn das Konzert auch gewesen? Also braucht es Roxette im 2026 noch?
6: Gut, da fragst du jetzt wahrscheinlich den Falsch, oder? also, ich lege mal die Roxette-Brillen ab, oder? Es ist natürlich nicht mehr das Gleiche mit der neuen Sängerin, der Lena Philipson, obwohl sie hat also alles im Griff auf der Bühne. Brauchen tut sie wahrscheinlich nicht mehr, aber die Nostalgie schlägt halt durch, oder? Und die Leute gehen alle mit, auch wenn es wie Arbon jetzt am Freitag in Strömen geschifft hat. Die Lieder sind, glaube ich, einfach zu gut, um sie nicht mehr live zu spielen, aber ja. Es ist wahrscheinlich nicht mehr Roxette 1.0, vielleicht, sagen wir, Roxette 0.8 oder so.
1: Aber so gross und ganz tönt ist ja wirklich sehr gut. Ich freue mich richtig für dich. Da hast du als Journalist mal ausnahmsweise ein bisschen Distanz dürfen lassen.
6: Ja, die habe ich ein bisschen zurückgetan in dem Fall, genau.
0: Sehr, sehr schön. Und auf jeden Fall dieses überraschte Gesicht, so herzlich war zum Anschauen. Immer noch bei uns auf Instagram-Seite von SRF3. Komm, einen geben wir uns auf jeden Fall jetzt. The Look, Roxette.

0: Ganz viele von euch, die jetzt zurückdenken und das Konzert nochmal durchgegangen und durchgenossen, haben am Samstag in Spiez gespielt, am Seaside Festival Roxette und am Freitag oben eben am Summer Days Festival zu Abon. Mitten in unseren Superfan und Arbeitskollegen Andreas Forst.
1: Fanboy.
0: Genau.
2: Fanboy.
0: Ja. Ja, du hast dein grosses Idol getroffen, der Per Gessler, davor gewusst, hast aber nichts. Und wir haben dich überrascht, und Andreas, immer noch bei uns bist du jetzt noch dabei. Und so natürlich noch eine von den ganz wichtigen Fragen. Was war so deine wichtigste Frage im Interview? Was hast du denn gestellt?
2: Wieso macht sie das immer noch? Wie schwierig ist das ohne die Marie Fredriksson für die neue Sängerin? Denn auch, sie soll im Thurgau doch bitte mal Äpfelmost probieren. Ich weiß noch nicht, ob sie es gemacht haben.
0: Okay.
2: Und eben auch, oder, dass erwachsene Leute, wie wir alle, da immer noch glänzige Äugle überkommen, wenn sie die Songs live spielen.
0: Ja, so gut. Und die Antwort von Per Gessle, das sei einfach so die Magie von der Musik, gell?
3: I think that's the magic of music. I feel the same, you know, when I hear like my favorite artists like Paul McCartney or, you know, Tom Petty, you know, I see myself as a young kid. I learned English through pop music. You know, that's I knew English when I started school because I always listened to the Kinks all the time. So I mean, it's music has got this enormous power to be a comforting and the best friend you can have, basically. And I think it goes to show as well, when we're traveling all over the world, we go to places where people don't really speak English or they have other religions or they look different or whatever. But what's connecting everyone is the songs. They all love the same songs. And that's fascinating to be part of.
0: Ich glaube, der hat schon lange mit ihm können, über die Magie von der Musik verreden. Ist es bei dir wirklich so gewesen? Bist du so zum Englischen gekommen? Mit Roxette?
2: Ja, also wirklich, ich habe teilweise so Songfetzen gebraucht, um mit den Leuten Englisch zu reden. Also Roxette-Song-Stückchen. Es ist tatsächlich so, ja.
0: Andreas, wo bist du so lange gewesen?
1: Hey, sleeping in my car. Ja. So. Enjoy the joyride.
2: Ja. Bis gleich, Luke.
0: Andreas, wir wünschen dir einen schönen Tag. Mach's gut, bis dann.
2: Tschüss.
4: Danke, tschüss. Ciao. Viel Liebe für grosse Live-Momente.
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0: grosse Song von Leona Lewis, Bleeding Love, am 2.30 Uhr. SRF Verkehrsinfo in der Zentralschweiz auf der A2 Richtung Luzern zwischen Dagmersellen und Zursee, Stau wegen eines Unfalls auf dem linken Fahrstreifen und dann noch in der Ostschweiz Stau auf der A13 Richtung Sargans zwischen Oberried und Buchs.
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0: Lovebox und Miracle um 20 vor 10.
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0: 31. August, noch einmal der letzte offizielle Sommertag, wenn es nach den Meteorologen geht, nach dem Gaudens Fluri.
2: Genau.
0: Da ist aber noch mal richtig schön ruhig, Temperaturen um die 25 Grad. Aber lass uns doch noch mal schnell um den letzten Freitag reden, was alles andere als ruhig war in Sachen Wetter mit dem unglaublichen Hagel-Unwetter, was es gegeben hat. Haben wahrscheinlich auch eben das ein oder andere Video gesehen oder vielleicht sogar müssen live miterleben und auch feststellen, wie wahnsinnig gross die Hagelkörner gewesen sind.
2: Wahnsinn, was da oben runtergekommen ist, ja.
0: Wieso gibt es eigentlich so grosse Hagelkörner, die so zwischen einem Ping-Pong und einem Tennisball sind?
2: Also einfach gesagt, es braucht einfach ein extrem starkes Gewitter und in einem extrem starken Gewitter extreme Aufwind und das nicht nur an einem einzelnen Ort, sondern ein relativ grossflächiger, starker Aufwind muss das sein und auch über eine lange Zeit muss der Aufwind lang relativ stark sein und dann hat das Hagelkorn Zeit, um wirklich wachsen und wachsen und wachsen, bis es dann so schwer ist, dass der Aufwind nicht mehr langt und oben runter geht.
0: Boah, wie häufig gibt es denn so Hagelstürme, wo eben genau diese Bedingungen gegeben sind?
2: Ja, für einen Ort in der Schweiz, also jetzt für irgendwie eine kleine Region oder einen kleinen Ort, sagt man so 30 bis 50 Jahre. All 30 bis 50 Jahre ist so etwas möglich, wie da am Freitag war. Also die 6 oder sogar 7 cm grossen Hagelkörner, es braucht da auch eine sogenannte Superzelle in den meisten Fällen, also so eine grosse Gewitterzelle, die eine gewisse Eigendynamik hat. Und das hat man eben auch gesehen jetzt am Freitag, wo die wirklich so eigentlich mehr oder weniger von so Solothurn her, quer durch das ganze Mittelland, über Winterthur in die Ostschweiz gezogen ist. Und das war einfach eine grosse Zelle. Vielleicht sind es auch zwei gewesen, ganz so genau auseinander. Nehmen wir es jetzt nicht, aber wenn man so etwas Fettes hat, dann kann das eben so grosse Körner bringen und für einen Ort alle 30 bis 50 Jahre passieren.
0: Ja,
2: das sagt also, man so statistisch gesehen ungefähr.
0: Ja, also am Freitag und auch heute, am Montag, so in der Karosseriegeschäfte, da staunt man und verschreckt man auch, wie stark und die Schäden gewesen sind an Heckscheiben und Autoscheiben, logischerweise. Aber nicht nur dort, sondern auch Storen und Fassaden hat man gesehen, die so stark beschädigt worden sind. Das ist eigentlich noch speziell, weil es ja in der Senkrechte
2: genau, ist. Genau, das beeindruckt mich eigentlich am meisten bei den Autos, bei der Front und der Heckscheibe. Ja, noch verständlich, dass die bei so 6 cm grossen Hagelkörner verschlagen werden, aber bei den Gebäuden, wo die Fassaden senkrecht sind, eher weniger. Ja. Und da braucht es ganz einfach noch extrem kräftigen Wind dazu, dass so ein Hagelkorn nicht einfach gerade oben runterfällt, sondern es eigentlich quer daherkommt. Und genau das ist auch passiert in diesen Gewitter drin haben wir auch richtig kräftige Downbursts, kräftige Wind und so hat es die Hagelkörner einfach dann auch horizontal offensichtlich in die Fassaden hineingeschwartet.
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0: Linda Ellis und Maggie. Guten Morgen am Montag. Und morgen am Dienstag nehmen wir euch mit aufs Dach. SRF 3 sendet vom 5 bis am 10. Wir machen die ganze Morgensendung von dort. Grund ist, wir gehen dem Extremsommer nochmal richtig so aufs Dach und ziehen Bilanz und begrüßen den meteorologischen Herbstanfang, der immer am 1. September ist. Aber so von wegen live auf dem Dach sein, das ist ja nichts Neues. Das hat es in der Rockmusik schon immer gegeben. Das ist etwas das Erste, was mir gerade der Gerni Jörgler gesagt hat. Guten Morgen, Gerni.
1: Guten Morgen.
0: Wir haben vorher von dir schon gehört, so quasi, du hast bezeichnet, dass die Mutter aller Dachkonzerte, wo die Beatles ihr Rooftop-Konzert gegeben haben. 1969 in London.
1: Genau, das war ihr letztes Live-Konzert.
0: Und wenn ich an Dachkonzert denke, dann kommen wir die U2 in sie. 1987 haben sie in Los Angeles ein Video gedreht zu ihrem Song «Where the Streets Have No Name». Und ich bekomme immer wieder Hirnhaut, wenn ich das sehe, wie das so entstanden ist. Und zu diesem Video ist ja wirklich ein Chaos ausgebrochen auf der Strasse, quasi «Where the streets have no order anymore». Gerdi, nimm uns mal schnell zurück in die Zeit. Das war am 27. März 1987, Downtown Los Angeles.
1: Ja, U2 haben gerade kurz vorher, Anfang März 1987, ihr famoses Album «The Joshua Tree» rausgegeben. Mhm. Eben auch mit dem Hitsong drauf. Eine grosse Stadiontournee durch Nordamerika war schon gebucht und hoffnungslos ausverkauft. Und dann gehen U2 noch vor dem Tourstart auf das Dach von einem Getränkehandel und dreht das Video. Sie spielen 8 Songs auf dem Dach, davon 4-mal «Where the Streets Have No Name», damit sie genug Filmmaterial haben.
0: Logisch.
1: Und ein lokaler Radiosender berichtet live von dem Event und gibt die genaue Location von dem Videodreh durch.
2: We announced first here in Southern California that they were going to be shooting their video here in LA at 7th and Main Street.
3: 7th and Main Street is not one of your more fun neighborhoods.
0: Und das hat sich dann schnell umgesprochen, auch ohne Handys. Da hat man einfach zum Radio gehört, irgendwann müssen gehen.
1: Absolut. Und dann sind Tausende von Leuten sind dort angeströmt, haben den Verkehr zum Stillstand gebracht. Die Polizei war überfordert gewesen. Und dann haben sie aber auch durchgegriffen und hat gesagt, dass sie die Autorität haben, die Location abzusperren. Und genau das machen wir jetzt ohne Kompromiss.
4: Das Police Department has the authority to shut these locations down.
5: I understand.
4: And that is exactly what we are doing. And I apologize to you, but it's over as of now.
1: Ja, die Diskussionen mit den Behörden sind dann noch weitergegangen und sie sind immer deutlicher geworden, dass sie den gottverdammten Platz schliessen, und zwar jetzt.
4: You're drawing people in here from Orange County and all over the goddamn place. We're shutting the location down. There is no vote. It happens now.
1: Ja, die Band hat das natürlich dann auch gemerkt und noch während dem Song sagt der Bono, ich glaube, wir werden abgebrochen. Und dann gibt es natürlich auch noch Buhrufe aus dem Publikum.
6: I think we're being shut down.
0: Boah, legendär, oder?
1: Ja, okay, also und der Videodreh ist dann wirklich abgebrochen worden. Das Lokalradio geht durch, geht nicht mehr dort hin.
2: I just want you to know that the video shoot is over, so there's no need to go down there. Oh, don't even bother yourself doing that. We'll give you more information in just a moment, so hang with it.
0: Hör doch, die Leute im Hintergrund, das ist wirklich ein Tumult dort.
1: Ja, es ist wirklich Tumult. Und der Reporter, der hat das schön beschrieben, die Chaos-Szene. Er hat gesagt, es sehe aus, als ob Godzilla durch die Stadt gestampft sei.
7: There was no way they could get a show on down there. I felt like Raymond Burr watching Godzilla come into town. With the third-story window, we're over, we're watching the scene of the
2: You do
7: the
2: what you gotta do for rock and roll, you know?
7: It was fun.
0: Ja, da müssen sie wissen, wie man etwas richtig so dramatisch kann machen kann, oder?
1: Ja, aber gell, also zum Abschluss, das Video von dem Dachkonzert zu dem Song «Where the Streets Have No Name» hat dann nachher den Grammy gewonnen als bestes Musikvideo.
0: Weil die Emotionen durchs Dach sind, logischerweise.
1: Das ist ein Dachkonzert, das durch die Decke gegangen ist.
0: Und da ist der Song dazu, «U2, Where the Streets Have No Name».

0: Nina Valotti und Platz. Das ist SRF 3 am Montag. Guten Morgen.
1: Die Nachrichten von SRF um 10 mit Basil Koller. Frauen verdienen in der Schweiz noch immer weniger als Männer. Aber der Unterschied ist erneut kleiner geworden. Das zeigt ein neuer Bericht des Bundesamts für Statistik. Doch nur ein Teil dieser Lohndifferenz ist etwa mit der Bildung oder der Berufserfahrung erklärbar. Corinna Heinzmann.
2: Beginnen wir mit dem allgemeinen Lohnunterschied. Frauen verdienten im Jahr 2024 im Schnitt 15,7% weniger als Männer. 2022 waren es 16,2%. Dieser Unterschied ist teilweise auf konkrete Gründe zurückzuführen, schreibt das Bundesamt für Statistik. Dazu gehörten unter anderem unterschiedliche Bildungsniveaus oder die Berufserfahrung. Ein Teil des Lohnunterschieds zwischen Männern und Frauen sei aber nicht erklärbar und geschlechterspezifisch. Dieser Teil ist ebenfalls kleiner geworden. Er lag zuletzt bei 6,5%. Das heißt, Frauen verdienten in einem Vollzeitpensum pro Monat durchschnittlich 640 Franken weniger als Männer für die gleiche Arbeit. Besonders groß sei dieser unerklärte Unterschied im Kredit- und Versicherungsgewerbe oder in der Maschinenindustrie, so der Bund. Ähnlicher sind sich die Löhne von Männern und Frauen im Gastgewerbe. Und in kleineren Unternehmen ist die unerklärte Lohndifferenz zwischen Männern und Frauen größer als in Unternehmen mit vielen Mitarbeitenden.
1: Die Schweizer Banken haben 2025 so viel Geld verdient wie noch nie. Der Geschäftserfolg aller Banken zusammen sei auf 73,8 Milliarden Franken gestiegen, schreibt die Schweizer Bankiervereinigung Swiss Banking. Im Vergleich zum Vorjahr sei dies ein Wachstum von 5,8%. Insbesondere das Dienstleistungsgeschäft ist laut Mitteilung stark gewachsen. Ebenfalls einen Rekord erzielten die Banken bei den verwalteten Vermögen. Diese wuchsen auf rund 9,7 Billionen Franken. Im Zusammenhang mit dem Krieg mit dem Iran wollen die USA den wirtschaftlichen Druck weiter erhöhen. Das kündigte US-Finanzminister Scott Bessent an. Geplant sind unter anderem Sanktionen gegen Banken, die weiterhin mit dem Iran Geschäfte machen. Zudem will Bessent heute und morgen am Treffen der G20-Finanzministerinnen und Minister weitere Länder dazu bewegen, ihre finanziellen Beziehungen zum Iran abzubrechen. Außerdem haben die USA den Iran in der letzten Nacht auch wieder militärisch attackiert, zum ersten Mal seit einem Monat. Laut US-Militär sollten die Angriffe verhindern, dass neue Seeminen im Persischen Golf platziert werden. Der Iran reagierte mit Angriffen auf US-Stützpunkte in Jordanien. Die Börsendaten von SIX, der Swiss Market Index, liegt im Moment bei 14.390 Punkten, minus 0,1%. Der Euro wird zu 93,74 Rappen gehandelt, der Dollar zu 80,75 Rappen. Und das Wetter? Heute wird es nach Wolkenresten und letzten Schauern ziemlich sonnig. Im Norden gibt es 25 und im Süden 30 Grad. Das waren Nachrichten von Radio SRF. Verantwortlich David Burkhardt.
3: SRF Verkehrsinfo von 10.03 Uhr in der Zentralschweiz auf der A2 Richtung Luzern zwischen Dagmersellen und Sursee. Stau wegen eines Unfalls auf dem linken Fahrstreifen und in der Ostschweiz Stau auf der A13 Richtung Sargans zwischen Oberried und Buchsebenzorg.
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3: SRF können wir heute etwas klären, bevor wir hier weitermachen? Was ist eure Schmerzgrenze für so einen Kaffee-to-go oder in meinem Fall einen Chai-Tee-to-go? Ich habe gemeint, ich habe meine erreicht, schon vor heute Morgen. Und darum nehme ich den To-Go-Tee eigentlich immer von daheim mit. Normalerweise, aus ganz diversen Gründen. Ist erstens viel besser, zweitens gibt es keinen so doofen Pappbecher dazu. Und drittens kostet er nicht, Achtung, 7,90 7,90 Franken. Für so ein bisschen Hafermilch und ein Teebüttchen. Ich war heute Morgen ein bisschen hässig, aber dann gleich ein bisschen zu wenig mutig, um zu sagen, nein, in dem Fall nicht. Nicht mal vielleicht. Danke, adieu. 7,90. Wirklich. Aber hey, immerhin war es gar nicht mal so gut. So, und ich würde sagen, jetzt fangen wir an. Habt einen wunderbaren Montag. Ich bin Jenny Herren, grüße euch miteinander.

0: Aha, Crying in the Rain. Stefan Fluri. Fast ein bisschen gerannt, gell? Das ist schon
1: ja, nein, was für ein trauriger Song. Wieso?
0: Wieso?
1: Ist doch nicht so ein trauriger Morgen.
0: Finde auch nicht, darum machen wir jetzt das.
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0: Genau, es ist nicht so ein trauriger Song, das kann man mal vorausschicken. Wir haben einen Song für euch, aber eben nur eine Sekunde davon und erwarten von euch draußen.
1: Was erwarten wir? Ja, dass ihr mit guter Laune uns sagt, was es für ein gut gelaunter Song ist.
0: Ja, also doch, es ist schon. Also ist ja sicher ein besser gelaunter Song als Aha, Crying in the Rain. Es geht eine Sekunde, der tönt so. Ja, es ist schon viel lüpfiger als vorher.
1: Es ist schon ein bisschen lüpfiger, aber es ist kurz. Ja.
0: Ich finde es auch nicht so einfach.
1: Was ist das für einen?
0: 079 308 3333. Und ihr wisst, es ist einfach so, wenn ihr es heute nicht so herausfinden solltet, ist es dann vorbei mit dieser Hitzekunde. Wir spielen so lange, bis ihr es nicht herausfindet. Darum, alle Hoffnungen sind bei euch. Und darum gibt es noch einmal. Das kann ich noch verraten. Der kommt auch noch.
1: Ja, jetzt hilfst du noch. Also das muss man wissen.
0: Das muss man wissen. 079-308-3333. Welchen Song suchen wir?
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0: Tiger. Und Whitney Houston gehört mit High Love. Und wir lachen drum, das lösen wir gerade auf.
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0: Wenig Zeit ist schön.
2: Ja, das ist geht uns auch so.
0: Es geht uns auch so. Also, wir haben, wir fangen von vorne an. Wir suchen immer am Montag nach den 10 Minuten Zeitsekunden. Das heisst, wir spielen nachher eine Sekunde ein von einem Hit. Dir sagen, wer das ist, wer das wir suchen, welche Band, welche Interpretin und welchen Song. Heute hat es so getönt.
2: Wer ist das?
0: Wer ist das? Hat der Mauri gefunden, hey, das ist logisch.
3: Ist es Blame von Calvin Harris?
0: Blame von Calvin Harris tönt so.
2: Aber den Anfang haben wir ja gesucht.
0: Der Anfang tönt so.
2: Nein, aber schon etwas.
0: Ist aber falsch. Ja, sorry. Dann hat uns der Nico geschrieben: Hey, es ist so klar, Breitbild, für uns hat es immer noch gelangt.
2: Okay.
0: Das kommt so von dort, wo du kommst.
2: Genau, Bündner. Und wie ist der Anfang?
0: Ja, warte schnell.
2: Ja, das ist Klimper. Ja. Aber.
0: Nein, Nico hat noch geschrieben, stimmt's denn? Nein, stimmt nicht.
2: Falsch.
0: Sorry. Wirklich nicht. Aber, und darum haben wir vorhin so gelacht, der Severin Walser ist jetzt bei uns am Telefon und wir haben ihn gerade so eine Sekunde, bevor er ins Mikrofon angelangt, noch schnell erreicht. Hallo Severin.
4: Hallo, guten Tag.
0: Wir haben dich total überrumpelt. Wir haben noch gar nicht zusammen reden. Severin, die Sekunde hat dir gelangt. Du bist nicht der Einzige, muss man sagen, aber du bist einer von ein paar, der herausgefunden hat, was wir suchen. Sag mir schnell.
4: Ja, das müsste «So Easy» von der Olivia Dean sein.
0: «So Easy».
2: Okay.
0: Wie schön.
2: Das ist die einfachste. Drum, was steht noch in Klammern in diesem Songtitel?
0: Wow.
2: «So Easy» «To»
4: «Fall in Love with Me».
0: Ah, fast.
2: Ohne mich, aber...
4: okay, «To Fall in Love».
0: «So Easy to Fall in Love». Sag schnell, Severin, wie ist dein Tag bis heute gewesen? «Oh, so easy».
4: Hey, ganz gewöhnlich am Ende, ja. Guten Start in die Woche.
0: Also, hey, da sind wir mega froh. Danke vielmals, bist du so spontan gewesen und hast das alles aufgelöst. Danke vielmals.
2: Raum und Ehre geht zu dir, Severin.
0: Ganz viel.
2: Wir können weiterspielen, dank dir, dass du herausgefunden hast.
0: Sonst ging es nicht weiter.
4: Herrlich.
0: Severin, danke für mitmachen. Ciao, tschüss. Ja, und ich würde sagen, so easy to fall in love. Geben wir es raus.
2: Ist jetzt wirklich fröhlicher als der Song
0: von... Also, schau jetzt, Olivia Dean, die singt so easy von diesem schönen Moment, wenn man ein erstes Date hat.
2: Ja.
0: Und du bist daheim, du machst dich noch, weißt, regst dich noch schön an vor dem Spiegel und dann denkst, findet er mich echt gut? Oder sie? Und sie sagt aber, nein, du musst dir etwas anderes überlegen. Du musst dir überlegen, finde ich ihn oder sie echt gut?
2: Okay.
0: Mach ganz etwas anderes. So easy, ist wunderbar verspielt, sehr entspannt. Und eben gleich ein bisschen verliebt. So sagt sie es. Bist du zufrieden?
2: Ja.
0: Wow!
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Das ist Musik aus der Schweiz. Solroy mit Hurricane gehört auf SRF 3. Und der Blick auf die Strasse SRF sind voll von 10.30 Uhr. In der Ostschweiz Stau auf der A13 Richtung Sargans zwischen Oberried und Buchs. Schon läuft es gut, fahren gut. Ich bin Jenny Herren und auf diesen hier habe ich mich schon gefreut seit dem 10. Britney Spears, Oops, I Did It Again. Guten Montag wünsche ich.

0: The Wire. Unterwegs seid ihr mit SRF 3 und ich weiß nicht, wie es euch geht. Wir hocken meistens so eine Woche zusammen, meistens am Sonntag. Nachher schauen wir schnell, planen die nächsten Tage. Wer hat wann Kappas für einzukaufen? Wer mag am Morgen das 9-Böckchen machen? Ich meistens nicht so gern. Und wann kann ich ins Training? Und wichtig, wann hat es Platz für Musik von aussen? Weil das sollte man sich schon, wenn möglich, immer fix in die Agenda einplanen, oder?
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0: Schweiz, Jamaika und wieder retour in die Schweiz. Das braucht auch einiges an Planung. Ja, und genau das hat der Phänomen in den letzten 13 Jahren gemacht. Und dazu immer Musik.
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0: Zum Beispiel hören wir da auf dem Gurten zu Bern in diesem Sommer Mundart Reggae aus mittlerweile eben wieder Zürich. Und er ist unterwegs und wenn er sich sein liebstes Publikum könnte wünschen könnte.
4: Eine gute Crowd, kann ich genau sagen. Das ist die Mischung zwischen Zuhören und Abgehen. Beides. Ich finde eine Crowd, die nur so voll einfach, ja, je nachdem, was ich für eine Stimmung auch selber habe, aber ja, ich finde es noch schön, wenn man sieht, die Leute sind dabei und hören auf Text und so. Halt, wenn es ein bisschen Energy hat, ich mache ja auch Musik, die recht laut ist auch, recht tätscht und so. Ich bin jetzt nicht so der, der so ganz etwas Ruhiges macht. Von dem her habe ich eben gerne, wenn dann beides auch da ist. Irgendwie.
0: Also schon abgehen, aber schon auch aufmerksam. Das könnt ihr sein am Samstag, am 5. September, ihr Shadowgärtnerei zu tun. Oder dann am Donnerstag, das geht noch im Moment, 19. November, dann hat der Phänomen Tourabschluss in Zürich. Dann kommen wir vom Mundart Reggae zum Mundart Rap oder zum Urgestein.

0: 30 Jahre unterwegs, sein aktuelles Album heisst Brot. Er isst am liebsten Sauerteigbrot mit Baumnüsse aus der Bäckerei von seiner Schwäe. Und richtig guter Hip-Hop tönt für ihn so.
1: Wenn du es eh unter Hip-Hop verstehst, eigene Sprache, eigenen Style, sich selber zu sein, sich nicht zu verleugnen, niemand anderen in Garten schiffen. Also natürlich kann man einen anderen ans Bein pinkeln, aber die nicht vom anderen Garten zu bedienen, sondern nur von deinem. Das ist für mich echter Hip-Hop. Und trifft den Tag. Trifft den Takt. Wenn du nicht triffst, hast du nichts verloren. Dann kannst du das Gescheiteste auf dieser Erde rauslassen. Aber dann schreib ein Buch.
0: Voilà. Er ist live zu sehen und zu hören am 4. September in der Fluxubar zu Zürich. Dann ist er am 10. Oktober im Musikzentrum Sedl zu Luzern. Und am 16. Oktober spielt er auch noch im Sussol zu Bern.
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0: Unterwegs am Montagvormittag mit SRF 3.
1: Die Nachrichten von SRF um 11 mit Basil Koller. Nach den tödlichen Schüssen in Aarau wird weiter nach der Täterschaft gesucht. Es läuft eine nationale und auch eine internationale Fahndung. Das gibt das Bundesamt für Polizei, FEDPOL, auf Anfrage bekannt. Dazu will das FEDPOL die Koordination und den Informationsaustausch sicherstellen zwischen den involvierten Polizeikorps, dem Außendepartement und etwa dem Nachrichtendienst des Bundes. Auch mit der europäischen Polizeibehörde Europol und der internationalen Polizeibehörde Interpol steht man in Kontakt. Die Ermittlungen führt jedoch die Kantonspolizei Aargau. Am frühen Sonntagmorgen ist an einer Technoparty in Aarau eine 22-jährige italienische Staatsangehörige getötet worden und 5 weitere Personen wurden verletzt. Frauen verdienen in der Schweiz noch immer weniger als Männer. Aber der Unterschied ist erneut kleiner geworden. Das zeigt ein neuer Bericht des Bundesamts für Statistik. Doch nur ein Teil dieser Lohndifferenz ist etwa mit der Bildung oder der Berufserfahrung erklärbar. Corinna Heinzmann.
2: Beginnen wir mit dem allgemeinen Lohnunterschied. Frauen verdienten im Jahr 2024 im Schnitt 15,7% weniger als Männer. 2022 waren es 16,2%. Dieser Unterschied ist teilweise auf konkrete Gründe zurückzuführen, schreibt das Bundesamt für Statistik. Dazu gehörten unter anderem unterschiedliche Bildungsniveaus oder die Berufserfahrung. Ein Teil des Lohnunterschieds zwischen Männern und Frauen sei aber nicht erklärbar und geschlechterspezifisch. Dieser Teil ist ebenfalls kleiner geworden, er lag zuletzt bei 6,5%. Das heißt, Frauen verdienten in einem Vollzeitpensum pro Monat durchschnittlich 640 Franken weniger als Männer für die gleiche Arbeit. Besonders groß sei dieser unerklärte Unterschied im Kredit- und Versicherungsgewerbe oder in der Maschinenindustrie, so der Bund. Ähnlicher sind sich die Löhne von Männern und Frauen im Gastgewerbe. Und in kleineren Unternehmen ist die unerklärte Lohndifferenz zwischen Männern und Frauen größer als in Unternehmen mit vielen Mitarbeitenden.
1: Die Schweizer Parteien haben 2025 leicht weniger Geld eingenommen als noch im Vorjahr aus Spenden, Mitgliederbeiträgen oder anderen Quellen. Diese Einnahmen sanken auf 24,6 Millionen Franken, meldet die Eidgenössische Finanzkontrolle. 1 Million weniger als noch im Vorjahr. Parteien müssten diese Zahlen jedes Jahr offenlegen. Die höchsten Einkünfte angegeben hat dabei die SP, gefolgt von der FDP und der SVP. Diese Zahlen gelten allerdings nur für die nationalen Parteiorganisationen. Die Einnahmen der kantonalen und kommunalen Sektionen sind nicht erfasst. Und dann noch eine kurze Meldung vom Fußball. Silvan Widmer tritt aus der Nationalmannschaft zurück. Er wolle sich auf seinen Club konzentrieren, so Widmer. Der 33-Jährige spielt beim deutschen Bundesligisten Mainz. Der Verteidiger hat 65 Länderspiele für die Schweiz bestritten und dabei 5 Tore geschossen. Widmer war an 2 Europameisterschaften und 2 Weltmeisterschaften mit dabei. Und zum Schluss der Blick aufs Wetter. Heute wird es nach Wolkenresten und letzten Schauern ziemlich sonnig. Im Norden gibt es 25 Grad, im Süden 30 Grad. Das waren Nachrichten von Radio SRF. Verantwortlich Patrick Walter.
3: SRF Verkehrsinfo von 11.04 Uhr in der Region Basel auf der A2 Richtung Luzern zwischen Sissach und dem Belchentunnel. Stau wegen eines Pannenfahrzeugs auf dem rechten Fahrstreifen und in der Ostschweiz Stau auf der A13 Richtung Sargans zwischen Oberried und Buchs.
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3: Dass wir immer noch mit drin sind im Rekordsommer, das haben wir jetzt auch alle wirklich gemerkt. Aber wie sieht es eigentlich aus mit dem Winter? Also nicht mit dem, was kommt, sondern bei dem, was war oder was noch ist auf der Südhalbkugel. Wie ist der gelaufen? Da hören wir genauer her, da in der nächsten 4. Stunde. Jenny hat am Mic gewünscht einen wunderbaren Montag. Und One Republic kommt mit. I ain't worried, hallo miteinander.

0: Unterwegs seid ihr mit SRF 3 an dem Montag, 31. August, der letzte von diesem Monat. Und es war ein spezieller Sommer. Viel zu heiß, viel zu trocken. Und morgen ist eben der 1. September, der meteorologische Herbstanfang. Dann haben wir den Sommer, zumindest auf dem Papier hinter uns. Und darum tun es morgen Morgen bei uns so.
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0: Philipp Gerber und Marco Thoma, die senden morgen Morgen vom Meteodach. Lassen den Sommer noch mal so ein bisschen in allen Facetten Revue passieren und schauen dabei auch ein bisschen führen, für was der Hitzesommer jetzt für den Herbst bedeutet. Also, der Hitzesommer war ja das Thema gewesen. Aber wenn wir jetzt wechseln, auf die andere Seite, auf die Südhalbkugel, dort war ja Winter gewesen, Stefan Fluri. Winterfan. Das muss man schon so sagen. Oder?
2: Winterlover.
0: Winterlover. und ist der auch so außergewöhnlich gewesen wie unser Sommer?
2: Die kurze Antwort, ja.
0: Wow. Okay. Jetzt, mega der Fan haben wir da. Jetzt ist es aber auch wahrscheinlich regional sehr unterschiedlich gewesen. Aber wir brauchen jetzt ein bisschen mehr Infos, bitte. Also, das Schweizer Skiteam, die reisen ja auch auf Chile zum Trainieren. Wie ist der Winter dort bis jetzt?
2: Also, außergewöhnlich viel Schnee hat es gegeben in Chile. Und wenn wir jetzt gerade bei den Schweizern bleiben, die Schweizerinnen die trainieren im Skigebiet Valle Nevado oder La Parva, das ist etwa 50 Kilometer nordöstlich von Santiago de Chile, auf 2600 bis 3600 Meter geht es auf, also recht hoch. Angefangen jetzt mit wenig Schnee, im Juni, aber Juli, August so richtig durchgestartet der Winter. Jetzt hat es dort, wo die Schweizer gehen, trainieren, so 1 bis 2 Meter Schnee. Aber im Skigebiet Portillo, das ist noch ein bisschen nördlicher an der Grenze zu Argentinien, hat es rekordverdächtige 6 Meter Schnee.
0: Wow, aber es geht eben noch rekordverdächtiger, auch dort.
2: Ja, wenn wir noch ein bisschen in den Norden gehen von Chile, dort ist ja die Atacama-Wüste. Das ist einer der trockensten Orte der Welt. Da regnet es zum Teil jahrelang nicht. Und Ende August hat es tatsächlich geschneit in der Wüste. Okay. Und zwar nicht zu wenig, die Schneedecke von den Anden, fast bis an die Pazifikküste. Also zusammengefasst, der Winter in Chile, sehr nass, viel Schnee und in vielen von den Regionen, habe ich nachher gelesen, außerhalb von der Norm.
0: Also dort sehr extreme, in Extremis schauen wir auf Neuseeland und dort natürlich Winter und auch da außergewöhnlich, aber auch extrem?
2: Ich weiss nicht, auch extrem, aber also im Juni hat es mal wenig Schnee gehabt. Das ist ja nicht außergewöhnlich, wenn es am Anfang des Winters nicht viel schneit. Und dann plötzlich im August sehr viel. Ja. Aber speziell war es tatsächlich Anfang August, wo es einen sehr ungewöhnlichen Kälteeinbruch von Antarktis her gegeben hat. Temperaturen von minus 9 Grad tönt jetzt nicht so viel, aber auf Meereshöhe minus 9 Grad in Neuseeland ist dann doch einiges. In der Hauptstadt Wellington hat es das erste Mal seit 15 Jahren bis ans Meer runtergeschneit. Die Leute sind auf der steilen Straße in der Stadt Ski gefahren. Finde ich super, hat die auch gemacht. Oder auch an den Stränden in Christchurch oder Dunedin auf der Südinsel hat es geschneit. Das passiert eigentlich sonst nur alle paar Jahre oder alle paar 10 Jahre. Also auch in Neuseeland ein außergewöhnlicher Winter.
0: Also das klingt nach viel Spass, aber eben auch, es ist einfach ein bisschen, mir beängstigt es immer ein bisschen, wenn ich so Sachen höre, während wir eben den außergewöhnlichen Sommer erlebt haben, hier mit sehr viel Heiss. Ah, gut, jetzt geben wir dem eben auf das Dach, senden darum morgen den ganzen Morgen vom SRF Meteodach und ich könnt zuschauen. Mit dem Stream live auf srf3.ch.

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0: Das ist dann der Wolf Change You unterwegs mit SRF 3, halb 12.
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0: Nach der tödlichen Schussabgabe in Aarau in der Nacht auf einen Sonntag sind noch viele Fragen offen. Wer hat geschossen und vor allem warum? Das ist auch heute Thema im Info 3, Manuel Fasol.
2: Ja, bis jetzt gibt es noch keine weiteren Neuigkeiten von den Behörden. Klar ist lediglich, dass die unbekannte Täterschaft in die Menschenmenge an einem Rave geschossen hat. Eine junge Frau ist dann getötet worden und 5 weitere Personen verletzt. Die Ermittlungen die laufen auf Hochtouren. Die Aargauer Kantonspolizei die ist im Dauereinsatz. Sie wird auch unterstützt unter anderem vom Bund. Unser Regionalkorrespondent geht der Frage nach, wie so ein komplexer und grosser Polizeieinsatz genau abläuft, wie ermittelt wird und wer genau involviert ist. Antwort auf die Fragen gibt es im Info 3 am 12.
0: SRF Verkehrsinfo von 11.31 Uhr Stau in der Region Basel auf der A2 Richtung Luzern zwischen Sissach und dem Belchentunnel. In der Zentralschweiz auf der A2 Richtung Gotthard zwischen Buchs und Beckenried und in der Ostschweiz auf der A13 Richtung Sargans zwischen Oberried und Buchs. Ich wünsche euch eine gute und sichere Fahrtrichtung Mänti Mittagspause. Hoffentlich gleich. Jack Johnson, You and Your Heart, Jenny Herren, grüß.

0: Everything We Do. Und vielleicht habt ihr heute Morgen schon ein bisschen davon geträumt, euren Job zu kündigen und mit Musik durchzustarten. Einfach, weil Montag ist, vielleicht, oder vielleicht auch, weil ihr wirklich Ambitionen habt. Das kann nämlich durchaus passieren, vor 10 Jahren zum Beispiel.
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0: Wir fangen schnell von vorne an. Am 28. August 2016 war Sonntag, dann ist die Hitparade gelaufen auf SRF 3 und Platz 5 bis 2 waren besetzt von innen. Platz 5.
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0: Den finde ich immer noch riesig. Imani, don't be so shy auf Platz 5, denn dann haben wir den hier gehabt. Nein, der ist falsch. Natürlich, der hier.

0: mit Let Me Love You. Dann haben wir Alvaro Soler mit Sofia. Und der, der sonst noch dabei war, der ist mir abhanden gekommen. Der ist irgendwie verschwunden, darum bin ich jetzt ein bisschen durcheinander. Okay, haben wir die vier, aber wir kommen eigentlich zum Nummer eins. Der Sommer vor 10 Jahren hat eben etwa so getönt und auf dem Eis war eben einer, der gedacht hat, hey, Automech ist schon ein cooler Beruf, aber... Ja, er hat nachher gekündigt, dank dem Song. Heissen tut er Mikael Persson. Kommt aus Schweden. Dem Land übrigens, wo weltweit als Musterbeispiel vorangeht, wenn es um die Förderung von MusikerInnen geht. Aber das eben nur so nebenbei. Mikael Persson, der kennt ihn wahrscheinlich eher als Mike Perry. Und sie The Ocean hat ihn über Nacht an die Spitze der Charts katapultiert. Zusammen mit der Shai Martin hat der Mike Perry nicht nur aus der Autogarage raus, zum Beispiel ab das riesige Tomorrow Festival auf Belgien, sondern ihm hat da 200 Millionen Views auf YouTube gebracht. 10 Jahre ist es her, als er Nummer 1 war in den Schweizer Singlecharts. Wir hören Mike Perry featuring Shai Martin.
1: 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Der Song ist vor 10 Jahren in der Schweizer Singlehitparade vorne dabei gewesen.

0: 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Jetzt ist es 12 Uhr. SRF Verkehrsinfo von 11.59 Uhr, Stau in der Ostschweiz auf der A13 Richtung Sargans zwischen Oberried und Buchs, in der Zentralschweiz auf der A2 Richtung Gotthard zwischen Amsteg und Wassen und im Tessin auf der A2 Richtung Gotthard zwischen Lugano Nord und dem Monte Generi Tunnel.
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2: Nach den tödlichen Schussabgaben in Aarau ist die Täterschaft weiter auf der Flucht. Welche Behörden in den komplexen Einsatz involviert sind und wie die Ermittlungen ablaufen. Waffenlieferungen, Einschüchterungen, Geld eintreiben. Vor dem Bundesstrafgericht muss sich ab heute ein mutmaßlicher Mafioso verantworten. Und eine Rekordzahl von Tropennächten diesen Sommer brachte viele Menschen in der Schweiz um den Schlaf. Nun warnt die Wissenschaft vor den gesellschaftlichen und wirtschaftlichen Folgen. Das die Themen im Info 3 mit Manuel Fasol. Die Tat schockiert über die Landesgrenzen hinaus. Eine junge Frau wurde in der Nacht auf Sonntag bei Schüssen an einem Rave in Aarau getötet. Fünf weitere Personen wurden teilweise schwer verletzt. Die Täterschaft ist unbekannt und das Motiv unklar. Dies hinterlässt ein beunruhigendes Gefühl. Wie geht die Polizei nun vor? Alex Moser berichtet aus Aarau.
3: Wer schießt mit einem Sturmgewehr, mutmaßlich einer Kalaschnikow und einer Pistole, auf eine Menschenmenge? Diese Frage beschäftigt seit gestern viele Polizistinnen und Polizisten im Land. Die Fahndung nach dem oder den Tätern läuft landesweit. Im Aargau ist jede verfügbare Kraft im Einsatz. Dazu Polizeikommandant Michael Leupold gestern an einer Medienkonferenz.
4: Die Arbeit eben an diesen Fahndungsaktionen und an den sofort hochgefahrenen Ermittlungen, die werden mit Hochdruck vorangetrieben und die werden aus der ganzen Schweiz unterstützt von unseren benachbarten Polizeikorps, vom Bundesamt für Polizei und auch vom Nachrichtendienst des Bundes.
3: Um die Fahndung zu koordinieren, hat das FEDPOL, das Bundesamt für Polizei, zwei Verbindungsoffiziere nach Aarau entsandt. Sie sollen den Informationsaustausch zwischen allen Polizei- und Sicherheitsstellen der involvierten Kantone und des Bundes sicherstellen. Außerdem sorgt das FEDPOL für den Kontakt zu den internationalen Fahndungssystemen von Europol und Interpol. Derweil ermittelt die Polizei in alle Richtungen, sammelt Hinweise, beispielsweise aus Handykameras oder aus anderen Videoaufnahmen. Polizeikommandant Michael Leupold.
4: Man geht selbstverständlich Hinweisen, Fahndungsansätzen, Meldungen, Abklärungen durch uns und durch andere Polizeibehörden, Kamerabilder, die man hat, die wertet man aus und geht all diesen Indizien nach. Also man ermittelt, um fahndungsrelevante Informationen zu erhalten.
3: Eine Amok-Tat, ein Terroranschlag oder eine Abrechnung im Milieu, das sind die drei Hypothesen zum Motiv. Die Tatsache, dass es sich bei der getöteten und den verletzten Personen um Zufallsopfer handelt, löste gestern bei den Polizeibehörden zusätzliche Beunruhigung aus. So wurden gestern Großanlässe im Aargau zusätzlich geschützt.
4: Beispielsweise das Stadtfest Buck und haben auch dort punktuell die Sicherheitsmaßnahmen verstärkt. Nach einer Lagebeurteilung, die eine Antwort auf die Frage geben musste, haben wir jetzt eine neue Situation oder haben wir sie nicht?
3: Der Großeinsatz der Aargauer Kantonspolizei geht nun bis auf Weiteres weiter.
4: Solange die Täterschaft nicht identifiziert und angehalten ist, sind wir immer noch in der Phase der Gefahrenabwehr.
3: Die Polizeikräfte des Kantons bleiben also weiterhin gefordert, sagt Kommandant Michael Leupold.
2: Frauen verdienen in der Schweiz weiterhin weniger als Männer. Der Unterschied ist aber kleiner geworden, Olivia Limacher.
5: Frauen haben 2024 im Schnitt 15,7% weniger verdient als Männer. Zwei Jahre früher waren es noch 16,2%. Das zeigt eine neue Auswertung des Bundesamts für Statistik. Ein Teil des Unterschieds lässt sich erklären, etwa mit der Ausbildung oder der Berufserfahrung. Aber 6,5% bleiben unerklärt. Das bedeutet konkret, bei einer Vollzeitstelle verdienten Frauen im Schnitt rund 640 Franken weniger pro Monat als Männer. Besonders groß ist dieser Unterschied im Kredit- und Versicherungsgewerbe und in der Maschinenindustrie. Die Parteien in der Schweiz haben 2025 etwas weniger Geld eingenommen als im Jahr davor. Das Geld kommt unter anderem aus Spenden und Mitgliederbeiträgen. Insgesamt waren es 24,6 Millionen Franken. Das ist rund 1 Million Franken weniger als im Vorjahr. Das zeigt eine Auswertung der eidgenössischen Finanzkontrolle. Am meisten Geld nahm die SP ein, gefolgt von der FDP und der SVP. Die Zahlen gelten allerdings nur für die nationalen Parteien. Die Einnahmen der kantonalen und lokalen Sektionen sind nicht dabei.
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2: Am Bundesstrafgericht startet heute ein Mafia-Prozess. Ein 59-jähriger Italiener aus dem Aargau soll jahrelang in der Schweiz als Vertrauensperson eines Clanchefs der kalabischen Indragenta tätig gewesen sein. Es geht um Geldeintreiben, Waffenlieferungen, Einschüchterungen und das Organisieren von Clantreffen, wie es in der Anklage der Bundesanwaltschaft heißt. Nun muss sich der mutmaßliche Mafioso in einem mehrtägigen Prozess in Bellinzona vor dem Bundesstrafgericht verantworten. Tessin-Korrespondent Ivan Santoro berichtet.
6: Der Angeklagte war einer von mehr als 70 mutmaßlichen Mafiosi, die vor 6 Jahren im Rahmen der groß angelegten italo-schweizerischen Operation Imponimento verhaftet wurden. Seine Untersuchungshaft hat er bereits verbüßt. Er ist jetzt auf freiem Fuß und muss sich lediglich regelmäßig bei den Behörden seines Wohnkantons melden. Ist der mutmaßliche Mafioso also bloß ein kleiner Fisch? RSI-Journalistin Maria Roselli sagt:
7: Also kleiner Fisch wohl eher nicht.
6: Roselli beschäftigt sich beim italienischsprachigen Radio und Fernsehen in der Schweiz RSI seit Jahren mit organisierter Kriminalität und hat auch in diesem Fall intensiv recherchiert. Sie sagt über den Angeklagten:
7: Er war mehr oder weniger der Vertreter einer größeren Drangheta-Zelle in der Schweiz, nämlich die Drangheta-Zelle, die heißt Anello. Ursprünglich stammen diese Mafiosi aus Philadelphia in Kalabrien. Er war der Vertreter hier gemeinsam mit dem bereits verurteilten Pizzeria-Besitzer Comuri. Sie waren beide sozusagen die Statthalter des Anello-Clans in der Schweiz.
6: Währenddem der einstige Pizzeria-Besitzer von Muri in Italien zu 17 Jahren Haft verurteilt wurde, steht sein Kollege erst am Anfang seines Prozesses. Nach außen führte er in Muri ein kleines Gartenbaugeschäft. Die mehr als 70 Seiten lange Anklageschrift zeigt aber ein anderes Bild. So soll er nicht nur Geld für den Clan verwaltet haben, er soll auch Schulden eingetrieben und dabei Todesdrohungen ausgestoßen haben. Die 'Ndrangheta gehört mittlerweile zur mächtigsten Mafia-Organisation Italiens und ist europaweit aktiv. Auch in der Schweiz hat sie zahlreiche Zellen. Viele Mitglieder würden jahrelang unbehelligt hier leben. Das liege nicht nur an den weniger strengen Anti-Mafia-Gesetzen, sondern auch an der mangelnden Sensibilität, sagt Mafia-Kennerin Maria Roselli.
7: Ganz wichtig ist, dass der Schweizer Normalbürger zu wenig Kenntnis über die Mafia hat. Ich sage jeweils, es fehlen die Antikörper. Man ist nicht imstande zu erkennen, mit wem man geschäftet. Das habe ich oft bemerkt, dass Leute nicht einmal merken, dass sie jetzt eine Investition betreiben, gemeinsam mit einem mutmaßlichen Mafioso.
6: So wie beim unauffälligen Gartenbauunternehmen aus Muri. Der Prozess vor dem Bundesstrafgericht dauert mehrere Tage. Erst im Verlauf des Prozesses wird die Bundesanwaltschaft bekannt geben, welche Strafe sie fordert. Für den Angeklagten gilt bis zum Vorliegen eines Urteils die Unschuldsvermutung.
2: Der trockene Sommer hat gezeigt, welche Auswirkungen es haben kann, wenn etwa der Rhein zu wenig Wasser führt. Gewisse Schiffe können dann nicht mehr fahren und wichtige Güter kommen nicht in die Schweiz.
5: So auch das Tierfutter. Deshalb öffnet die Schweiz ihre Pflichtlager für bestimmte Tierfutter. Das schreibt das Bundesamt für wirtschaftliche Landesversorgung. Ab morgen dürfen bis Ende Februar bis zu 16.000 Tonnen Proteinfuttermittel, wie etwa Sojaschrot, aus den Lagern bezogen werden. Auf dem Weltmarkt gäbe es zwar genügend solches Futter, sagt der Bund. Die Flüsse Rhein und Donau führten derzeit aber wenig Wasser, deshalb könnten weniger Frachtschiffe fahren. Und dann noch eine Meldung vom Fußball. Silvan Widmer tritt aus der Nationalmannschaft zurück. Er wolle sich auf seinen Club konzentrieren, so Widmer. Der 33-jährige Verteidiger spielt beim deutschen Bundesligisten Mainz. Silvan Widmer hat 65 Länderspiele für die Schweiz bestritten und dabei 5 Tore geschossen. Er war an 2 Europameisterschaften und 2 Weltmeisterschaften dabei.
2: Die Hitze, sie hat uns in den letzten Monaten regelrecht um den Schlaf gebracht. Die Messstationen in der Schweiz registrierten beispielsweise im Tessin fast 50 Tropennächte, also Nächte, in denen die Temperaturen nicht unter 20 Grad sinken. Auch in der Deutschschweiz kam es teilweise zu einer rekordhohen Anzahl an Tropennächten. Nun will die Wissenschaft untersuchen, wie sich mehrere Tropennächte in Folge auf die Erholung des Körpers auswirken. Frage an Wissenschaftsredaktorin Katrin Kapretz. Warum schlafen wir denn schlecht, wenn es zu warm ist?
8: Nun, weil Schlafen eine stark temperaturgesteuerte Sache ist. Eben nicht allein ein Prozess im Gehirn, bei dem noch bestimmte Hormone mitspielen. Denn damit wir überhaupt einschlafen können, muss der Körper seine Kerntemperatur leicht absenken können, etwa ein halbes Grad. Dafür weiten sich Blutgefäße an Händen und Füßen und in der Haut und geben so Wärme ab. Wenn es nun aber im Schlafzimmer ebenso heiß ist, geht diese Wärme schlecht oder gar nicht weg und der Körper kriegt dann physiologisch nicht die Kurve zum Einschlafen. Und es fällt ihm dann auch schwerer, längere Zeit durchzuschlafen. Das Herz-Kreislauf-System kann nicht genügend runterfahren, unser Gehirn kommt nicht gleichermaßen zur Ruhe, man wacht häufiger auf, schwitzt, der Schlaf-Wach-Rhythmus gerät durcheinander.
2: Und wer ist denn besonders gefährdet durch zu hohe Temperaturen in der Nacht?
8: Insbesondere ältere Menschen, aber zum Beispiel auch Schwangere und Menschen mit Stoffwechsel- oder Herz-Kreislauf-Erkrankungen. Aus Langzeituntersuchungen weiß man, dass sehr heiße Nächte das Risiko für einen Schlaganfall erhöhen. Alles in allem ist man aber eben erst gerade dabei, genauer zu umreißen, was solche heiße Nächte für einen gesundheitlichen Preis haben. Man muss dazu auch noch sagen, auch für gesunde Erwachsene sind solche heißen Nächte nicht ohne. Man ist gereizter, psychisch weniger belastbar, man kann sich schlechter konzentrieren. Dadurch kann auch das Unfallrisiko beispielsweise auf der Arbeit steigen. Besonders dann, wenn es tagsüber eben auch wieder heiß ist, das belegen Zahlen von Versicherungen. Und diese Effekte, die zeigen sich eben tendenziell umso deutlicher, wenn Menschen mehrere heiße Nächte nacheinander erleben.
2: Die Wissenschaft warnt, wegen des Klimawandels müssen wir häufiger mit heißen Sommern rechnen. Welche Strategien gibt es denn, trotz nächtlicher Hitze gut zu schlafen?
8: Ja, zum Beispiel abends, etwa 1-2 Stunden vor dem Einschlafen warm zu duschen, nicht kalt. Weil die kalte Dusche bringt den Kreislauf nochmals voll in Schwung. Eine warme Dusche hingegen hilft, die Blutgefäße zu öffnen und schon mal die Auskühlung einzuleiten. Alkohol und schweres Essen abends meiden, weil das die Verdauung anstrengt und so die Stoffwechselwärme erhöht. Schlafzimmer tags abdunkeln, abends sobald möglich stoßlüften. Ein Ventilator hilft dem Körper, Wärme übers Schwitzen wegzubringen, auch wenn er die Luft sonst eher umwälzt. Ja, und falls nur noch eine Klimaanlage hilft, nicht zu kalt einstellen, etwa 18 bis 20 Grad, das ist optimal fürs Einschlafen.
2: Informationen von Wissenschaftsredaktorin Katrin Kapretz. Zu den Börsendaten von SIX.
5: Der Swiss Market Index liegt im Moment bei 14.339 Punkten, minus 0,4%. Der Euro wird zu 93,82 Rappen gehandelt, der Dollar zu 80,87 Rappen. Und das Wetter? Heute ist es vielerorts recht sonnig. Im Norden gibt es um 25, im Süden um 30 Grad.
2: Das war Info 3 am Montagmittag, produziert von Olivia Limacher und Manuel Fasol.
0: Und da übernimmt Jenny Herren wieder. Und wir haben nachher unseren Hausdienst, der DJ Matthias Völm, vom Samstagabend, wo er ja schon eigentlich immer da ist, im Montagmittag reingenommen. Er hat noch einen Minimix parat, für das es ein bisschen einfacher geht. Bitteschön. 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

La Bouche sind es noch gewesen, am Schluss. Be My Lover, das war ein Minimix von unserem Haus-DJ, DJ Matthias Völm. Und da kommen ganz, ganz viele Nachrichten rein. Zum Beispiel von Dominik, das macht Stimmung. Merci viel, viel mal. Der Roland, der schreibt, hey, top, der Tag ist gerettet. Dann haben wir eine Nachricht. Endlich hat er nochmal wieder rausgelassen, der Matthias Völm. Partytime, Lunchtime war gestern. Danke für den. Und auch solche, die schreiben, hey, es ist einfach immer zurück in meiner Kindheit. Dann haben wir auch noch Danita, die sagt, hey, das ist wie früher im Nachtwerk zu tun. Dort sind wir immer dabei gewesen, wo der Völm hat aufgelegt. Wie schön, danke vielmals für alle eure Rückmeldungen. Das freut uns alle sehr. Und ich verstehe es, oder? Montagmittag ist irgendwie gerade ein bisschen einfacher, wenn man so einen Minimix auf den Tisch bekommt. SRF Verkehrsinfo von 12.34 Uhr in der Ostschweiz auf der Oberlandautobahn Richtung Reichenburg ist die Einfahrt Eschenbach wegen eines Pannenfahrzeugs gesperrt. Dann zudem Stau auf der A13 Richtung Sargans zwischen Oberried und Buchs und in der Zentralschweiz auf der A2 Richtung Gotthard zwischen Amsteg und Wassen dort wegen Bauarbeiten. Habt Sorge, seid wieder gut unterwegs, so wenn es jetzt Sender so weitergeht und nicht mit Minimix, aber der ist schon richtig gut. Muse Uprising. Ich bin Jenny Herren, grüß euch miteinander.

0: Sam Smith, Writings on the Wall. Es ist gerade 10 vor 1.
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0: Und da schaut Jörg Ackermann mit uns zusammen ein bisschen voraus. Es ist ja der letzte Tag vom August, der 31. Und es ist absurderweise der kühlste Tag vor der Woche.
3: Genau, es geht heute auch noch um mäßigen Westwind und Temperaturen steigen so ein bisschen auf 22 bis lokal 26 Grad an. Und für die meisten gibt es einen ziemlich sonnigen Nachmittag und Abend. Ab und zu schiebt sich auch mal eine Wolke vor die Sonne, aber eben die sind eher in Unterzahl. Mehr Wolken und entsprechend weniger Sonne gibt es auch entlang der Berge. Besonders so ein bisschen Zentral- und Ostschweiz, da ist es noch zum Teil sonnig. Und über Graubünden, da gibt es dann schon größere Quellwolken im Laufe vom Nachmittag bis in den Abend noch ganz lokale Regengüsse. Es wird aber weitem nicht verbreitet nass und allgemein bleibt es abgesehen von diesen Bündner Bergen trocken. Und das bleibt nicht nur heute trocken, voraussichtlich auch die ganze Woche und es wird eben, wie gesagt, jeden Tag wärmer.
0: Morgen ist ja der 1. September, meteorologischer Herbstanfang. Es hat also keine Auswirkung aber auf das Wetter offensichtlich.
3: Absolut nicht. Gegen das Wochenende steigen, liegen sogar wieder Hitzetage mit über 30 Grad drin. Doch auch morgen wird schon mal ein bisschen wärmer, das weil der Wind morgen meistens nur noch schwach ist und es gibt Höchstwerte um 26 Grad. Und morgen und Mittwoch haben wir ein paar dünne Wolkenfelder. Trotzdem gibt es viel Sonnenschein, ein paar Quellwolken gibt es über den Bergen. Und ab dem Donnerstag, da scheint die Sonne vielfach uneingeschränkt vom wolkenlosen Himmel. Jeweils aber am Morgen kann es eine tiefe Lage schon erste herbstliche Anzeichen an. Lokal bildet sich nämlich in der frischen Nacht Nebelfelder, die sich auch in der Morgenstunde rasch auflösen.
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1: Die Nachrichten von SRF um 1 mit Corinna Heinzmann. Nach den tödlichen Schüssen in Aarau wird weiter nach der Täterschaft gesucht. Es läuft eine nationale und auch eine internationale Fahndung. Das gibt das Bundesamt für Polizei Fedpol auf Anfrage bekannt. Auch mit der europäischen Polizeibehörde Europol und der internationalen Polizeibehörde Interpol stehe man in Kontakt. Justizminister Beat Jans sagte soeben vor den Medien:
2: Die Fahndung läuft intensiv und wir haben allen Grund anzunehmen, dass sie auch zum Erfolg kommen wird.
1: Auch die Ermittlungen zu weiteren Fragen wie den Hintergründen und dem Tatablauf würden auf Hochtouren laufen, so der Justizminister. Die Ermittlungen führt die Kantonspolizei Aargau. Am frühen Sonntagmorgen ist an einer Technoparty in Aarau eine 22-jährige italienische Staatsangehörige getötet worden. 5 weitere Personen wurden verletzt. Bauarbeiter werden bei großer Hitze auf Baustellen nicht gut genug geschützt. Das kritisiert die Gewerkschaft Unia. Eine Umfrage bei Bauarbeitern und Bauarbeiterinnen habe gezeigt, dass Schutzmaßnahmen heute oftmals nicht eingehalten würden. So seien bei 2/3 der Befragten die Arbeitszeiten nicht angepasst worden. Trotz großer Hitze hätten viele den ganzen Tag gearbeitet, ohne Kühlpausen. Das habe konkrete Folgen. Einer von 7 Bauarbeitern gibt an, er sei selbst schon bei der Arbeit ohnmächtig geworden oder habe dies bei einem Kollegen miterlebt. Es brauche darum bessere Kontrollen und Strafen, wenn die Vorgaben nicht eingehalten würden, so die Unia. Dann 2 Meldungen in Kurzform. Die Privatbank Vontobel verlegt ihren Hauptsitz von Zürich nach Baar im Kanton Zug. Dort soll ein neuer Campus für über 1.500 Mitarbeitende entstehen. Der Hauptsitz soll 2030 verlegt werden, so die Bank. Ein Stellenabbau sei nicht geplant. Die Bank Vontobel wurde 1924 in Zürich gegründet. Im Kanton Zürich soll es ein Handyverbot an Schulen geben. Das will eine Mehrheit im Kantonsparlament. Schülerinnen und Schüler sollen auf dem Schulareal keine privaten Smartphones oder Tablets mehr benutzen dürfen, auch nicht in den Pausen. Das soll vom Kindergarten bis zum Ende der 9. Klasse gelten. Die Kantonsregierung muss nun entsprechende Richtlinien prüfen. Dann noch der Blick aufs Wetter. Heute ist es vielerorts recht sonnig. Die Temperaturen im Norden um 25 Grad, im Süden 30 Grad. Morgen ist es meist sonnig bei 26 Grad und im Süden gibt es 28 Grad. Das waren Nachrichten von Radio SRF, verantwortlich Patrick Walter.
0: SRF Verkehrsinfo von 13.00 in der Ostschweiz auf der Oberlandautobahn Richtung Reichenburg ist die Einfahrt Eschenbach wegen eines Pannenfahrzeugs gesperrt. Zudem Stau auf der A13 Richtung Sargans zwischen Oberried und Buchs. Dann vor dem Gotthardtunnel Richtung Süden zwischen Amsteg und Göschenen Stau wegen Bauarbeiten. Und Richtung Norden ab Quinto 3 Kilometer Stau und bis zu 30 Minuten Wartezeit. Die Einfahrt Airolo ist gesperrt.
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0: Und während der Nachrichten ist gerade noch eine neue Meldung zum Fall in Aarau reingekommen. Kantonspolizei Aargau hat einen 43-jährigen Mann festgenommen. Mehr dazu lest ihr bei uns auf der SRF News App. Am Mic ist Jenny Herren. Guten Abend, wünsche ich.

0: Cutting Crew, I Just Died in Your Arms, der begleitet uns schon ein bisschen länger. Sehe erst so richtig seit diesem Monat. Das ist der 31.8., der letzte Tag vom Monat, darum auch der letzte Tag von unserem aktuellen SRF 3 Best Talent, der Naveni.
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0: Da hören wir sie bei ihrer Live-Session, die sie im Rahmen dieser Nomination gespielt hat. Die hat viel Begeisterung ausgelöst, zum Beispiel die vom Hörer Marek.
2: Was für eine Stimme, was für ein fröhliches Wesen, was für eine Inspiration. Dankeschön.
0: Dankeschön, herzlich willkommen nach Veni, schön bist du bei uns.
3: Hallo, so froh, kann ich wieder hier zurückkommen. Und die Nachricht, die also vergessen. Also, ja, jetzt schön, hat es nochmal gespielt. Ich dachte, oh, merci Marek.
0: Ja, wunderschön, es ist mega schön angekommen. Wo bist du gerade hergekommen jetzt? Von wo haben wir dich hergestresst?
3: Oh, Bio.
0: Das kommt so aus tiefem Herz. Genau. Bio ist so drin.
3: Ich habe ein paar Mal gesagt, ich liebe Bio.
0: Das kann man nicht betonen, es mit Bern noch immer. Also ist voll okay, du darfst das tausendmal erzählen. Hey, die letzten 31 Tage. Du bist ja als Best Talent, der tatsächlich einen Tag mehr, der hat nur 30 Tage. Wie waren die gewesen für dich, die 31?
3: Mega schön. Sie haben auch schnell vorbeigegangen. Ich bin ein bisschen traurig, dass es jetzt auch vorbei ist. Aber sie waren wunderschön gewesen. Und auch schön, dass ich immer wieder hierher kommen und auch das Team beim SRF kennenzulernen. Das war mega schön gewesen. Bis jetzt nur gute Erfahrungen gemacht.
0: Bin ich froh. Jetzt geht es mit mir gleich. Wir sehen es tatsächlich zum ersten Mal.
3: Ja, ja, stimmt.
0: Wenn du sagst, hey, es war schön gewesen, du bist viel da gewesen, du hast Freude gehabt, gibt es so Highlights, die musst du sagen, die muss ich schon ein bisschen raushaben?
3: Ich würde wirklich sagen, euch kennenzulernen.
0: Wow.
3: Und das meine ich wirklich ernst, weil das ist jetzt so ein schönes Team. Auch, ja, für mich ist das wirklich das Highlight, wenn ich das so...
0: Das darfst du mega gerne so sagen.
3: Ja.
0: Mein Herz war die Live-Session.
3: Ja, das ist natürlich auch. Aber gut, so das, was raussticht, ist zu dir.
0: Alles schön.
3: Ja.
0: Mega schön. Wie war das denn, wo du die Live-Session mit Marek gehört hast, SRF 3 Hörer, der so mit Feedback kommt? Wie viel sind sonst noch so Feedback zu dir gekommen, wo vielleicht, weißt du, jetzt auch dank dieser Präsenz hier auf SRF 3, ja, halt das erste Mal gehört haben?
3: Ich habe mega gutes Feedback bekommen. Und mega schöne Nachrichten von Leuten, die ich auch noch nie von ihnen gehört habe, die meine Sachen das erste Mal hören. Wirklich fast nur, also eigentlich nur positives Feedback habe ich bekommen. Und es war mega schön gewesen. Und auch die Live-Session hat mir mega gefallen. Und ich war dann ein bisschen krank. Vorhin, als so ein Stückchen abgespielt habe, habe ich gesagt, ich tue ein bisschen nasal. Aber es ist okay.
0: Das gehörst du nur du.
3: Also wirklich, das ist Mensch, so, ja. Ich glaube, meine Schwester hat gesagt, ja, man hört ein bisschen, dass du krank warst. Aber ja, ich glaube, die anderen haben es nicht so wahrgenommen. Ist okay.
0: Leute, die dir näher oder du.
3: Ja, genau.
0: Vielleicht gleich noch Lowlights. Gibt es irgendetwas, wo du sagst, eben, vielleicht das krank sein? Oder gibt es irgendetwas, wo du sagst, habe ich mir anders vorgestellt? Oder ist es vielleicht gar nicht so schön gewesen?
3: Nein, ich glaube wirklich nicht. Also ich habe es wirklich genossen, dass es jetzt so schnell vorbei ist.
0: Ist das Lowlight, das verstehe ich.
3: Ja. Und auch einfach so, nachdem das Album rauskommt, ist es eh immer ein bisschen komisch. Also ich glaube, viele Künstlerinnen können sich mit dem, also können das verstehen. Oder allgemein kreative Leute oder auch Leute, die Projekte wie raus in die Welt geben. Und so lange dann gearbeitet haben, dann ist es immer ein bisschen komisch. Also nicht unbedingt traurig, aber so ein eine Leere, die man so fühlt. Aber gleichzeitig ist es natürlich aufgefüllt worden mit dem SRF Best Talent und dem schönen Feedback. Das kommt dann wie alles wieder zurück. Drum, ja.
0: Schon wieder aufgefüllt.
3: Ja, genau.
0: Du hast in diesem Monat auch immer wieder gesagt, oder schon vorher, du machst alles allein, also alles in Anführungszeichen, beziehungsweise du kannst schon alles allein, mit deiner Musik zu tun, du produzierst, du schreibst. Hat sich etwas verändert? Also weißt, ich meine, hast du im Zuge von dem Kontakt mit Leuten bekommen, oder was sich jemand bei dir gemeldet hat, wo du sagst, würde ich schon noch gerne mit jemandem zusammenarbeiten?
3: Ja, ich habe ein paar Leute haben sich gemeldet bei mir.
0: Du aber nichts mehr.
3: Nein, ja. Lassen wir es bei dem. Ich habe jetzt gerade alles verraten. Also, du hast mich gerade gerettet. Nein, weil ich tue immer alles viel zu schnell. Ich muss es noch ein bisschen lernen, bei Interviews, die so live sind, so ein paar Sachen für mich zu behalten. Aber wir lassen es bei dem. Aber ja, Leute haben sich gemeldet. Und, ich hatte schon vorher ein Team.
0: Ja.
3: Also ich hatte nicht alles, also auch die Produktion auf dem Lied, habe ich mit spezifischen Leuten zusammengearbeitet.
0: Genau.
3: Aber ja, schon schön zu sagen, ja, ich kann auch alles allein, wenn ich das will. Aber ja, Leute haben sich gemeldet und ich freue mich auf alles, was kommt.
0: Also, komm, jetzt hören wir zuerst mal zurück auf die Live-Session.
3: Yay.
0: Es ist nicht Live-Session, es ist einfach Payback.
3: Ja, Payback.
0: Payback.
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0: Naveni, das ist unser SRF 3 Best Talent aus Bio. Sie gehört seit diesem Monat zu unserer Best Talent Familie. Bio offensichtlich ein gutes Pflaster, wenn es um neue Talente geht. Pegasus, Dead by Chocolate, Nemo, Dana. Alle auch mal SRF 3 Best Talent waren, alle auch von Bio. Offensichtlich ist dort irgendwie Kreativität und Musik sehr, sehr wichtig. Payback haben wir jetzt gut gehört. Jetzt bin ich nicht ganz sicher, ob ich es auf deinen Socials gelesen habe in diesem Monat. Wo der Song geht ja darum, also dass dir ein Ex-Freund irgendjemand schuldet dir Geld und das ist nie zurückgekommen und du hast gefunden, jetzt schreibe ich einen Song und holen wir das Geld so quasi wieder zurück.
1: Oder? Ja, das ist sehr schön zusammengefasst.
0: Ist das gerade, gut. Ist richtig. Und jemand hat auf Social geschrieben, ja, wie viel schuldet ihr dir denn? Das habe ich sehr lustig gefunden. Du hast gesagt, viel.
1: Ja, einfach zu viel.
0: Einfach zu viel.
1: Schon nur wenig wäre zu viel. Weißt du, was ich meine?
0: Das stimmt. Ja. Aber mit Payback ja auf gutem Weg.
1: Aber es ist nicht nichts. Es ist eben schon nicht nichts. Darum, der Song hat sich schon gelohnt, den noch zu schreiben. Also, es handelt sich nicht um 10, 15 Franken. Immer so, ja.
0: Okay. Ja. Schauen wir vorher nicht hinterher.
1: Ja.
0: Best Talent bist, was kommt als nächstes?
1: Ja, ich bin schon vor dem nächsten Album dran. Mhm. Ich will noch nicht zu viel spoilern, aber es kommt nächstes Jahr mit indischen Einflüssen. Also ich tue jetzt das erste Mal so ein bisschen diese Welt noch entdecken und es wird wirklich gross, es wird krass. Also es wird mega, mega cool, ich freue mich richtig drauf. Darum ist es so ein bisschen schwierig noch für mich, das Album jetzt noch so in dieser Welt zu leben, weil ich schon voll im Nächsten bin, aber es ist auch okay. Aber ja, das kommt nächstes Jahr und bis dann kommen noch viele Singles aus. Eben die, die mich schon ein bisschen kennen, wissen, dass ich ganz viel schreibe und eigentlich monatlich mindestens einen Song raus tue und es wird weiter so gehen, bis mein nächstes Projekt kommt.
0: Und du hast ja auch noch gesagt, du hast dir den Swiss Music Award manifestiert.
1: Ja.
0: Das dauert jetzt aber noch bis im März 2027, bis der wieder vergeben wird. Aber wie muss ich mir das vorstellen, wenn du also wie sieht es vor deinem inneren Auge aus? Also siehst du dich mehr so, siehst du über den roten Teppich schreiten und dann irgendwie wird das verkündet oder was machst du?
1: So weit bin ich noch nicht gegangen, muss ich sagen. Aber das mache ich jetzt gerade nach dem Interview.
0: Kleid hast du auch noch nicht.
1: Nach dem Interview mache ich das gerade zu visualisieren und ich muss sagen, das hilft mega. Ich habe mir auch meine ganze Musikkarriere so irgendwie zustande gebracht. Also mit Visualisation und schon fühlen, als hätte man es und all das. Aber ja, ich liebe das. Und so ist auch meine ganze Musik entstanden. Und so habe ich auch irgendwie den Mut gefunden, das auch einfach mal alles allein anzufahren, ohne zu viel darüber nachzudenken. Einfach so in der Zukunft irgendwie schon jetzt leben. Aber das habe ich noch nicht gemacht. So weit bin ich noch nicht gekommen. Aber das mache ich nachher gerade.
0: Was gibst du den zukünftigen Best Talents mit? Also morgen kommt ja schon, verkünden wir schon die nächste Nomination.
1: Schon morgen.
0: Was verratet man zukünftigen Best Talents, wie man diesen Monat oder überhaupt das, was alles passiert in diesem Monat, am besten nützt?
1: Einfach geniessen. Ich meine, das Album von innen, oder ich weiss nicht, ob jedes Best Talent auch gerade ein Projekt rausbringt, dann kannst du nicht unbedingt.
0: Nicht zwingend so.
1: Okay, aber die Musik ist ja schon da. Und einfach das Geniessen, würde ich sagen. Also die Arbeit, die man reingesteckt hat, die Musik ist ja schon da. Und einfach das so ein bisschen geniessen, würde ich sagen, diesen Monat.
0: Und Kontakt knüpfen, ich bin gespannt, was du das, was ich dir vorhin länger ins Wort gefallen habe. Sonst wüssten wir jetzt mehr. Noveni, danke vielmals, bist du nochmal da gewesen an diesem letzten Tag für deine Nomination. Wir nehmen dich natürlich mit, wenn man einmal in dieser Familie drin ist, bleibt man drin, SRF 3 Best Talent. Und freuen uns, spätestens auf März 2027, vielleicht sehen wir uns irgendwo, wie du dir das alles
1: machst. Da könnt ihr mir noch helfen. Die Leute, die es gerade hören, können wir mit manifestieren.
0: Das hilft, das funktioniert.
1: Ja, gut. Sehen wir es gerade raus.
0: Jetzt haben wir es rausgegeben. Du hast ja gesagt, schon so, du, als wär's schon so.
1: Ja.
0: Danke vielmals, bist du da gewesen.
1: Ja, merci vielmals.

Boy, a little numbers aus Eker zu unserer SRF 3 Best Talent Familie, genauso wie Naveni, wo wir vorhin live gehört haben, wo quasi zu ihrem Abschlussinterview da war. Morgen verkünden wir dann schon ein weiteres SRF 3 Best Talent, nämlich das vom September. SRF Verkehrsinfo von 13.33 Uhr am Zürichsee auf der Oberlandautobahn Richtung Reichenburg ist die Einfahrt Eschenbach wegen eines Pannenfahrzeugs gesperrt. Dann Stau der Stockend im St. Galler Rheintal auf der A13 Richtung Sargans zwischen Oberried und Buchs. Vor dem Gotthardtunnel Richtung Süden zwischen Amsteg und Göschenen wegen Bauarbeiten und Richtung Norden 3 Kilometer und eine halbe Stunde Wartezeit ab Quinto. Die Autobahneinfahrt in Airolo ist gesperrt. Fahrt gut. Ich bin Jenny Herren, der Mann Dynami, unterwegs mit SRF 3, grüß euch miteinander.

Unterwegs mit SRF 3 und wir haben noch die Meldung von nach der Schuss vom Wochenende am Rave zu Aarau. Ist ein Verdächtiger verhaftet worden? Das ist kurz nach den Rennen bekannt gegeben worden. Die Aargauer Kantonspolizei hat das geschrieben. Der Tatverdächtige sei ein 43-jähriger Schweizer. Er soll eine Frau erschossen und 5 weitere Menschen verletzt haben. Auf SRF.ch informieren wir euch laufend, aber auch bei uns natürlich jede Stunde in den Nachrichten. Das nächste Mal hier in gut 20 Minuten am 2.

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1: Die Nachrichten von SRF um 2 mit Oli Wellimacher und diesen Themen. Nach den tödlichen Schüssen an einer Rave-Party in Aarau, die Polizei nimmt einen Tatverdächtigen fest. Keine Pausen auf Baustellen trotz hoher Temperaturen. Die Gewerkschaft Unia kritisiert mangelnden Hitzeschutz für Angestellte auf dem Bau. Das Wetter recht sonnig bei 25 Grad im Norden und 30 Grad im Süden. Im Zusammenhang mit den Schüssen auf einer Rave-Party im Aargau am Sonntagmorgen hat die Aargauer Kantonspolizei nun einen 43-jährigen Schweizer festgenommen. Der Mann wurde unter dringendem Tatverdacht verhaftet. Alex Moser.
2: Kurz vor 1 Uhr in der Nacht konnte die Aargauer Kantonspolizei einen 43-jährigen Mann verhaften. Wie und wo die Verhaftung stattfand, hat die Polizei nicht bekannt gegeben. Beim Verhafteten soll es sich um einen Schweizer handeln, der Stand heute als Einzeltäter gehandelt habe. Bei der Tat war in der Nacht auf Sonntag eine Italienerin getötet worden. 5 weitere Personen wurden teilweise schwer verletzt. Die Schüsse auf eine Menschenmenge an einer Party hatten weit über den Aargau hinaus für Bestürzung gesorgt und zu einem Großeinsatz mit zahlreichen Polizeikräften geführt. Die Untersuchungen zum genauen Tathergang, zu den Hintergründen und zu einem möglichen Motiv laufen nun weiter. Über die Erkenntnisse wollen Polizei und Staatsanwaltschaft an einer Medienkonferenz am Mittwoch informieren.
1: Bauarbeiter werden bei großer Hitze auf Baustellen nicht gut genug geschützt, das kritisiert die Gewerkschaft Unia. Eine Umfrage bei Bauarbeitern und Bauarbeiterinnen habe gezeigt, dass Schutzmaßnahmen heute oftmals nicht eingehalten würden. So seien bei 2/3 der Befragten die Arbeitszeiten nicht angepasst worden. Trotz großer Hitze hätten viele den ganzen Tag gearbeitet, ohne Kühlpausen. Das habe konkrete Folgen. Einer von 7 Bauarbeitern gibt an, er sei selbst schon bei der Arbeit ohnmächtig geworden oder habe dies bei einem Kollegen miterlebt. Es brauche darum bessere Kontrollen und Strafen, wenn die Vorgaben nicht eingehalten würden, so die Unia. Zu 2 Meldungen in Kürze. Die Privatbank Fontobelt verlegt ihren Hauptsitz von Zürich nach Baar im Kanton Zug. Dort soll ein neuer Campus für über 1500 Mitarbeitende entstehen. Der Hauptsitz soll 2030 verlegt werden, so die Bank. Ein Stellenabbau sei nicht geplant. Die Bank Fontobel wurde 1924 in Zürich gegründet. Im Kanton Zürich soll es ein Handyverbot an Schulen geben. Das will eine Mehrheit im Kantonsparlament. Schülerinnen und Schüler sollen auf dem Schulareal keine privaten Smartphones oder Tablets mehr benutzen dürfen, auch nicht in den Pausen. Das soll vom Kindergarten bis zum Ende der 9. Klasse gelten. Die Kantonsregierung muss nun entsprechende Richtlinien prüfen. Die Schweiz und Deutschland wollen die Sicherheit an der Grenze erhöhen und dafür enger zusammenarbeiten. Das sagte Bundesrat Beat Jans vor den Medien zusammen mit dem deutschen Innenminister Alexander Dobrindt.
3: Kriminaltouristen und noch viel mehr das organisierte Verbrechen scheren sich nicht um Grenzen und Zuständigkeiten. Sie schmuggeln Menschen und Drogen über die Grenze, sie begehen Einbrüche und Diebstähle in einem Land und flüchten schnell über die Grenze ins andere Land.
1: Die Schweiz und Deutschland wollen nun verschiedene Varianten prüfen, wie die Zusammenarbeit vertieft werden könnte. Unter anderem wird abgeklärt, ob ein Polizei- und Zollkooperationszentrum an der Grenze zu Deutschland geschaffen werden soll. Ziel sei es, den Informationsaustausch zwischen den Schweizer Sicherheitsbehörden und jenen von Deutschland zu verbessern. Die EU auferlegt mehreren Tech-Unternehmen strengere Auflagen. Dazu gehören neu die KI-Plattform ChatGPT, das Online-Forum Reddit und die Spieleplattform Roblox. Entscheidend seien vor allem die Auflagen für ChatGPT, sagt Katrin Schmidt von der ARD.
4: Denn damit wird erstmals ein KI-Chatbot unter den Schirm des DSA, des Digital Services Act, gestellt. Also die europäischen Digitalregeln, die bisher allen voran Social-Media-Plattformen ab einer Nutzerzahl von 45 Millionen monatlich europaweit zur Einhaltung strengerer Regeln verpflichtet haben. Dazu gehört, dass die Plattformen oder jetzt auch ChatGPT die Risiken strenger bewerten und eingrenzen müssen, wenn es zum Beispiel um die Verbreitung illegaler Inhalte geht oder wenn es um die negativen Auswirkungen auf körperliche und mentale Gesundheit der Nutzer, vor allem Minderjähriger, geht oder auch wenn die Plattformen genutzt werden können, um Wahlprozesse oder die öffentliche Sicherheit zu stören. Gleichzeitig hat die EU-Kommission wiederum weitreichende Befugnisse, genau diese Sicherheitsmaßnahmen der Plattformen zu überprüfen und Verfahren einzuleiten, wenn sie nicht ausreichen. Am Ende können dann hohe Geldstrafen für die Konzerne stehen. Die Firma OpenAI hatte zuletzt in ihrem Transparenzbericht 2025 eine Nutzerzahl von gut 120 Millionen in der EU angegeben. Sowohl ChatGPT als auch Reddit und Roblox haben nun 4 Monate Zeit, um die zusätzlichen Verpflichtungen nach dem DSA zu erfüllen.
1: Zu den Börsendaten von SIX. Der Swiss Market Index liegt im Moment bei 14.352 Punkten, minus 0,3%. Der Euro wird zu 93,75 Rappen gehandelt, der Dollar zu 80,82 Rappen. Das Wetter. Vielerorts ziemlich sonnig, entlang der Alpen sind die Wolken zahlreicher und lokal ist etwas Regen möglich. Die Temperaturen erreichen mit mäßigem Westwind um 25 Grad im Norden und 30 Grad im Süden. Morgen ist es dann meist sonnig mit einigen Quellwolken. Die Temperaturen erreichen im Norden 26 Grad, im Süden 28 Grad. Das waren Nachrichten von Radio SRF. Verantwortlich Marisa Eckli.
5: SRF Verkehrsinfo von 14.06 am Zürichsee auf der Oberlandautobahn Richtung Reichenburg ist die Einfahrt Eschenbach wegen eines Pannenfahrzeugs gesperrt. Dann Stauder Stockend im St. Galler Rheintal auf der A13 Richtung Sargans zwischen Oberried und Buchs. Vor dem Gotthardtunnel Richtung Süden 9 Kilometer und 1,5 Stunden Wartezeit ab Erstfeld und Richtung Norden 3 Kilometer und 1,5 Stunde Wartezeit ab Quinto. Die Autobahneinfahrten in Göschenen und Airolo sind gesperrt. Guten Name miteinander. Am Mic ist Jenny Herren. Wünsche euch eine easy Montag noch. Die Hälfte haben wir geschafft. Jetzt geht es nur noch wirklich bergauf. Mit denen hier zum Beispiel.

0: What a Girl Wants, Christina Aguilera. Wo seht ihr euch in 5 Jahren? Ja, das ist meine Hassfrage bei einem Vorstellungsgespräch. Ich weiss doch noch nicht mal, was ich heute Abend und Nacht essen will. Was soll ich denn wissen? Und so weiter und so fort. Ihr kennt es. Eine, die die Frage nicht selber muss beantworten, sondern als Chef in einem Vorstellungsgespräch auf der anderen Seite vom Tisch hockt, ist der CEO von Coop, der Philipp Weiss. Und ihn nimmt nicht unbedingt die Zukunft von seinen Bewerberinnen Wunger, sondern Vergangenheit.
1: Wenn ich Leute einstelle bei uns, ist immer die erste Frage. Was hast du gemacht oder was haben sie gemacht zwischen 15 und 20? Und ich glaube, der entscheidet schon auch das Leben ein bisschen und zeigt eigentlich auch ein bisschen das Engagement, was man macht. Und mich interessiert es immer unglaublich stark. Haben sie eben auch etwas gemacht fürs Allgemeinwohl, für die Vereine, für wer auch immer? Sind sie ins Ausland vielleicht einmal gegangen? Und ich glaube, das ist einfach sehr wichtig, dass man neugierig ist und will etwas lernen und sich auch engagieren.
0: Was habt ihr zwischen 15 und 20 gemacht? Das ist wenigstens eine Frage, die man damit arbeiten kann, oder? Der Philipp Weiss hat ja selber eigentlich auch Sportlehrer werden. Er hat aber nachher das KV gemacht, nachher eine Metzgerlehre. Heute führt er Coop-Gruppe mit fast 100'000 Mitarbeitenden. Er hat keinen Uni-Abschluss, keine klassische Hochschulausbildung. So einen Weg zum Chef sein, wie er hat hergelegt, ist heute schon noch möglich, aber sicher nicht mehr so, wie das noch vor 30 Jahren eher realistisch war. Oder anders, wie wird man denn Chefin?
1: Leidenschaft für das, was man macht. Und sonst wirklich schauen, dass man vielleicht etwas anderes machen kann. Punkt 1. Punkt 2. Ein bisschen Disziplin braucht es halt im Leben. Von nichts kommt nichts.
2: Was heisst ein bisschen? Ein bisschen Disziplin,
1: ja. Also F-Disziplin, glaube ich. Einfach mal durchzuhalten, nicht gerade aufzuhören, nicht gerade aufzugeben. Weil ich glaube, es ist ja niemand als Chef geboren, es ist niemand so auf die Welt gekommen. Und ich glaube, es braucht einfach auch, man muss ein bisschen lernen. Und lernen heisst einfach mal, auch ein bisschen mühsam sein, ein bisschen mehr zu investieren. Und schlussendlich der dritte Punkt für mich war eben hungrig sein nach Neuem. Es ist nie fertig. Es gibt auch mit 60 noch Sachen zu entdecken und das ist sehr wichtig.
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Holly Humberstone to love somebody. Wunderschön, easy menti Nami. Hoffen, das hat er weiterhin ab der 2:30 übernimmt da der Mario Toriani. Geht mit nach der ersten Feierabend vor Wochen rein. Und ich wünsche euch weiter eben. Guten Montag da bei uns. OMC, How Bizarre. Würde ich sagen, ist schon mal eine gute Fortsetzung.

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1: Cleo, way down we go. Wow. SRF Verkehrsinfo von 14.30 Uhr am Zürichsee auf der Oberlandautobahn Richtung Reichenburg ist die Einfahrt Eschenbach wieder offen. Dann Stau vor dem Gotthard. Und zwar vor den Tunnelportalen Richtung Süden. Bis zu 1,5 Stunden Wartezeit ab Erstfeld. Die Autobahn Ausfahrt in Amsteg ist gesperrt und Richtung Norden. 3 Kilometer Stau sind es dort. 1,5 Stunde Wartezeit ab Quinto. Die Autobahneinfahrten in Göschenen und Airolo sind gesperrt. Zu aktuell nichts können wir gut für Sie an dem Mandy.
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1: Alles klar, fragen Patent Ochsner jetzt gerade. Alles klar, frage der Philipp Gerber und der Marco Thomann. Alles klar für morgen am Morgen auf dem SRF Meteodach. Das ist das Wetter herkommt, der ganze Morgensendung. Ist da wirklich alles klar oder was müsste noch klar sein? Ja, fragen die Kiel in der nächsten Viertelstunde, würde ich sagen.
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0: Amanda Gianna, Nanini Gianna, Latin Lover, Mandy Nachmittag, das ist SRF 3. Wenn du ein Mais aufs Dach gehst, ist das in der Regel ja nicht eine Form von Zuneigung, oder? Ausser die beiden machen es, die gar niemandem böse können oder wollen, oder?
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0: Ah, wir freuen uns auf morgen am Morgen, Philipp und Marco, auf dem SRF Mediadach. Die beiden schicken den Sommer in die Pause und steigen für das ins SRF Dachstudio. Dort, wo Meteo herkommt, aufsteigen heisst wirklich, also den Lift nehmen, oder? Es zieht sich aber ein bisschen dort hoch. Es ist einfach warten.
3: 13. 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
0: Und nachher, Philipp und Marco, nachher geht es von 5 bis 10 die ganze Morgenshow vom Dach oben runter. Das heisst?
4: Ja, wir senden statt der 5 Minuten Meteosendung am Oben ganze 5 Stunden am Morgen live. Und wir brauchen auch Platz und Zeit, um den XXL-Sommer zu verabschieden.
5: Ja, schaut vor allem mal zurück auf den Sommer, der einiges angerichtet hat. Wo geht das besser als auf dem Meteodach, haben wir uns gesagt. Zusammen mit dem Meteochef im Gaudenz Fluri.
0: Jetzt war es nicht einfach ein XXL-Sommer gewesen. Klar, von Länge her schon, oder? Gefühlt endlos, aber es war eben auch ein extremer, ein herausfordernder Sommer gewesen. Haben alle gemerkt. Am Anfang haben wir uns gefreut und nachher ist es langsam so ein bisschen anstrengend, bis sogar problematisch geworden. Was sind denn jetzt die konkreten Fragen, die wir mit unserem neuen Meteochef Gaudenz Fluri müssen klären nach dem Sommer jetzt.
5: Ja, wie extrem war denn der Sommer im Vergleich? Da schauen wir mal auf die Hitzetage. Der schlägt also deutlich den Hitzesommer vom 2003, vor allem auch wegen der Trockenheit. Und dann schauen wir vor, was bedeutet das für den Herbst und für zukünftige Sommer.
0: Und der ganze Radioshow auf dem Meteodach, das ist hoch oben, die Aussicht top. Wenn das Wetter nicht total schräg kommt, kann man das auch alles durchziehen. Ja, was machen wir denn noch dort oben? Jemand abseilen, ein bisschen Action auf dem Dach oben, wenn man schon mal dort ist?
4: Nein, wir glauben, der Sommer hat schon genug Action gebracht und am Seilabend glaube ich auch nicht. Du kennst unsere Sicherheitsbestimmungen im Haus. Aber Action gibt es genug, oder?
5: Klar, zum Beispiel dank dem Lehrer Pascal Busmann aus Solothurn, der stellvertretend für alle Hörerinnen und Hörer ABC SF3 spielt und zwar live auf dem Meteodach.
4: Das ist wirklich ein Traum, der für ihn hier in Erfüllung geht, hat heute Morgen den Platz bei uns ergattert.
5: Und auf dem Dach oben haben wir noch
4: ganz viele 80er-Songs.
0: 80. Also gut, Radio mit Aussicht. Wirklich mit Aussicht im wahren Sinne des Wortes, aber auch mit Ausblick zum Vorschauen und mit Rückblick auf den unglaublichen Sommer.
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0: Philipp und Marco Morn von 5 bis 10 für euch in der Höhe. Lecker, ich freue mich.

0: Haus bauen nicht, aber Familie gründet.
1: Ich bin jetzt nicht mega jung Vater geworden. Ich bin jetzt mit 40 Vater geworden, aber eigentlich perfekt. Party habe ich.
0: Ja, Barschi?
1: Oder habe vieles gesehen.
0: Barschi ist ein bisschen am Ankommen. Schön. Das ist SRF 3. Hier ist Ed Sheeran am Mandy.

0: Sie hat schon Aura gehabt, bevor das etwas war. Aura Dion. I will love you Monday, an einem Mandy. Zeit für uns, das ist SRF 3.
1: Die Nachrichten von SRF 3 mit Olivia Limacher. Die Polizei hat einen Mann festgenommen nach den tödlichen Schüssen in Aarau in der Nacht auf Sonntag. Das schreibt die Kantonspolizei Aargau in einer Mitteilung. Es handle sich um einen 43-jährigen Schweizer. Dieser sei in der vergangenen Nacht festgenommen worden. Die Ermittlungen zu den Hintergründen und dem Motiv seien weiter im Gang, so die Polizei weiter. Man gehe zurzeit von einem Einzeltäter aus. Am frühen Sonntagmorgen wurde an einer Techno-Party in Aarau eine 22-jährige italienische Staatsangehörige getötet. Fünf weitere Personen wurden verletzt. Die Schweiz und Deutschland wollen die Sicherheit an der Grenze erhöhen und dafür enger zusammenarbeiten. Das sagte Bundesrat Beat Jans vor den Medien, zusammen mit dem deutschen Innenminister Alexander Dobrindt.
2: Kriminaltouristen und noch viel mehr das organisierte Verbrechen scheren sich nicht um Grenzen und Zuständigkeiten. Sie schmuggeln Menschen und Drogen über die Grenze. Sie begehen Einbrüche und Diebstähle in einem Land und flüchten schnell über die Grenze ins andere Land.
1: Die Schweiz und Deutschland wollen nun verschiedene Varianten prüfen, wie die Zusammenarbeit vertieft werden könnte. Unter anderem wird abgeklärt, ob ein Polizei- und Zollkooperationszentrum an der Grenze zu Deutschland geschaffen werden soll. Ziel sei es, den Informationsaustausch zwischen den Schweizer Sicherheitsbehörden und jenen von Deutschland zu verbessern. Schweizer Städte wollen mehr Spielraum, um sich besser an zunehmende Hitzewellen anzupassen. Das schreibt die Städtekonferenz Mobilität. Bei zunehmenden Hitzewellen brauche es weniger Asphalt und mehr Grün in den Städten. Man fordere deshalb unter anderem mehr Tempo-30-Strecken, heißt es. Denn wo Autos langsamer fahren, könne Straßenfläche anders genutzt werden. So könnten auf einem Kilometer Straße mehrere hundert Quadratmeter für Bäume und andere Pflanzen frei werden. Dann geht's um die Schiedsrichter im Schweizer Fußball. Sie sollen Profis werden und sich so besser auf ihre Aufgaben konzentrieren können. Konkret heißt das, die Anstellungsbedingungen wurden angepasst. Die Pensen von 8 Schiedsrichtern und Videoschiedsrichtern könnten neu bis auf 80% erhöht werden. Die übrigen Unparteiischen der Super League können maximal 40% als Schiedsrichter angestellt werden. Schiedsrichterin oder Schiedsrichter sein werde so zum Beruf, schreibt die Liga in einer Mitteilung. Um dies zu ermöglichen, haben die Clubs der Super League und der Challenge League eine Erhöhung des Budgets zugestimmt um 700.000 Franken. Das Wetter. Heute ist es vielerorts recht sonnig. Morgen ist es meist sonnig mit Quellwolken bei 26 Grad. Im Süden gibt es 28 Grad. Das waren Nachrichten von Radio SRF. Verantwortlich Marisa Eckli.
0: SRF-Verkehrsinfo von 15.03 Uhr. Stau vor dem Gotthardtunnel Richtung Süden. Bis zu 1,5 Stunden Wartezeit ab Erstfeld. Die Autobahnausfahrt in Amsteg ist gesperrt. Und Richtung Norden 3 Kilometer Stau. 1,5 Stunde Wartezeit ab Quinto. Reisende Richtung Gotthardpass können ab Quinto die Sonderspur Cupra benutzen. Die Autobahneinfahrten in Göschenen und Airolo sind gesperrt. Und in der Region Basel auf der A2 Richtung Deutschland. Stau ab dem Schweizer Halle-Tunnel.
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0: Obacht, Obacht beim Wort Legende. Man trifft es nicht alltag. Man braucht das Wort ein bisschen zu fleissig und kommt ein bisschen zu locker. Aber bei ihr trifft es definitiv zu. Wir haben am Wochenende eine deutsche Musiklegende getroffen. Nena?
4: Ich bin auch echt froh, dass ich das immer noch machen kann. Dass immer noch die Menschen kommen an meine Konzerte.
0: Und wir sind auch froh, macht sie das immer noch. Nena macht sich vor allem mal Gedanken rund um Erfolg und rund um Vertrauen ins Leben. Sie ist in dem Alter, wo man auf vieles zurückschauen kann und die Gedanken auch Hand und Fuß haben. Hören wir gerne in dieser Halbstunde.
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0: Nidula of One Republic, letzten Tag im August. Aber eine neue Woche und eine neue Woche ist ein guter Moment für neue Musik.
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0: hier. Wir lieben doch einfach unsere Landessprache. Sie doch hier kommt von Lausanne, heisst Marie J. Was heisst Lausanne? Ja, ja, von der kommt sie, ist aber schon in einem jungen Jahr, sie ist Mitte 20, auf Paris, dort, wo das Epizentrum ist von der französischen Popmusik. Und uns gefällt's. Marie J. läuft ganz frisch. Song heisst Oops.

0: Heute kannst du es noch bringen, Toriani. Sommernummer Bakermat Lion. Morgen ist der meteorologische Herbstanfang. Heisst, der Festivalsommer ist langsam in den letzten Zügen. Aber am Wochenende war noch Festivalsommer. Definitiv. Mit der Nena zu Spiez, im Berner Oberland, am Zarbon, am Bodensee ist sie live auf der Bühne gewesen, zweimal Open Air. Etwas, was Nena seit Jahrzehnten feiert, wie sie im SRF Interview sagt.
1: Ja, der Sommer unter freiem Himmel, wenn der Mond untergeht oder es mal regnet und donnert. Also, es ist auch wirklich sehr, sehr schön. Ich bin auch echt froh, dass ich das immer noch machen kann, dass immer noch die Menschen kommen in meine Konzerte.
0: Und wie sie kommen.
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0: Beide Festivalshows mit der Nena vom Wochenende ausverkauft gewesen. Man will vielleicht noch ein bisschen in den vergangenen Zeiten oder von vergangenen Schwärmen träumen. Nena selber schaut sehr versöhnlich auf genau diese Zeiten zurück auf früher. Sie war schon so früh im Musikbusiness-Ding und froh, wie es damals bei ihr gelaufen ist.
1: Als ich das erste Mal auf einer Live-Bühne stand, da wusste ich gar nicht, dass es goldene Schallplatten und rote Teppiche gibt. Das war überhaupt nicht in meinem Feld. Und der Unterschied für mich ist, wenn ich das heute beobachte, es geht immer nur um den Erfolg. Also wenn ich jetzt irgendwas mache, dann muss ich auch unbedingt was damit erreichen. Und ich war glücklich einfach mit dieser Band und mit der Musik, die wir gemacht haben. Und dann kam tatsächlich aus dem Nichts eine Plattenfirma und dann hatte ich mit 18 meinen ersten Plattenvertrag.
0: Und so ist es ja dann vorwärts gegangen. Ein Riesenerfolg in den 80er. Neue deutsche Welle prägt sie mit Nena. Nach einer Solo-Karriere und heute mit 66 ist sie noch gang auf der Bühne immer wieder. Und richtig gut, schreibt SRF3-Hörerin Lisi von Eriswil, die zugeschaut hat, das Wochenende bei der Nena begeistert ist. Was ist das Rezept, um immer dabei zu bleiben?
1: Also ich habe mein ganzes Leben lang ins Leben vertraut. Und egal in welcher Lebenssituation ich war, ich wusste, es ist immer, immer genau das Richtige, was ich gerade erlebe. Auch wenn es schlimme Situationen sind. Also ich finde, das Leben ist sehr viel lebenswerter, wenn man das Vertrauen nicht verliert.
0: Wenn ihm das klingt, so wie bei der Nena. Gang noch unterwegs, im Oktober dann schon wieder in der Schweiz mit Konzert, der hat im Open Air, dann geht sie wieder in die Hallen und so. Wie ist sie immer noch live auf der Bühne? Lesen Sie bei uns online srf3.ch. Erinnerungen sind gut, noch besser, wenn sie tönen. Irgendwie, irgendwo, irgendwann und mit dem Vertrauen ins Leben.

Ende Nachmittag zwischen Norden und Süden geht ein bisschen harzig auf verschiedenen Wegen. SRF Verkehrsinfo von 15.30 Uhr. Zuerst in Graubünden auf der A13 Chur-Bellinzona ist der San Bernardino-Tunnel in beiden Richtungen wegen eines Pannenfahrzeugs gesperrt. Dann Stau vor den Gotthard-Tunnelportalen Richtung Süden bis zu 1,5 Stunden Wartezeit ab Erstfeld. Die Autobahnausfahrt in Amsteg ist gesperrt und Richtung Norden 3 Kilometer und 1,5 Stunde Wartezeit ab Quinto. Reisende Richtung Gotthardpass können ab Quinto die Sonderspur Cupra benutzen. Die Autobahneinfahrten in Göschenen und Airolo sind gesperrt. Und dann noch in der Region Basel auf der A2 Richtung Deutschland. Stau ab dem Schweizer Halle-Tunnel. Shawn Mendes und Camilla Cabello übernehmen. Mario Turiani im Studio. Mende Nachmittag. Das ist SRF 3.

0: Tiffany Harris kommt von Deutschland. Vertigo, das ist SRF 3. Jetzt gibt es eine aktuelle SRF Verkehrsinfo von 15.36 Uhr in der Zentralschweiz auf der A2 Richtung Wickertal zwischen Rotenburg und Sembach besteht Gefahr durch auslaufendes Öl auf der Straße. Man ist anständig miteinander auf dieser Welt. Wüssten wir in der Theorie, es klappt sowieso nicht, das wissen wir auch. Zum Beispiel in diesem Internet, da bauen die einen sehr laut. Gut, die kannst du ignorieren, wegblenden oder einfach melden, wenn es ganz schlimm ist. Aber in diesem Internet gibt es auch die, die es clever machen und nicht nur Netz vorhaben. Sogenanntes Fingerprinting, das sind Portale, die uns aushorchen, ohne dass wir das wirklich merken, wie es funktioniert. Hören wir noch vor den Vieren hier von unserer Digitalredaktion. Und ja, man ist nicht miteinander auf dieser Welt. Erst recht, wenn es um die Jungen geht.
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0: Chefbadmeister vom italienischen Sommer. Giovanotti, Ragazzo Fortunato am Montagnachmittag, das ist SRF 3. Wichtige Lektion im Leben, du musst lernen, Nein sagen oder auch lernen, ein Nein akzeptieren, braucht beide Seiten. Nein ist wichtig. Cookies, Nein danke, das klicken die meisten von uns darum gefühlt hunderte Mal pro Tag, jedes Mal, wenn wir online auf einer Webseite landen. Nein, lieber nicht. Oder nur zum Minimum. Natürlich zum Leidwesen zum Beispiel von den Online-Shops, die uns mit so Cookies durchleuchten wollen. Mehr wollen wissen von uns und unseren digitalen Vorlieben. Das Portal AliExpress, ein chinesischer Online-Shop, hat jetzt aber offenbar einen Weg gefunden, um Kundinnen und Kunden trotzdem zu identifizieren. Ganz ohne die unbeliebten Cookies, und zwar mit Tönen. Nachher gefragt bei Tanja Eder von der SRF Digital Redaktion, Tönen, wo hören, wer wir sind?
1: Die Webseite hat im Hintergrund, ohne dass die Nutzer etwas merken, den Ton abgespielt, und zwar mit Lautstärke 0, also lautlos. Jetzt ist es so, zwischen dem Audiofile, das die Webseite am Gerät gibt und was beim Lautsprecher ankommt, da passiert ganz viel. Also da wird irgendwie gepegelt und gefiltert. Bei einem Tonstudio ist es recht komplex und jedes Gerät macht das eben ein bisschen anders und so kann man das einzelne Gerät identifizieren.
0: Also was heisst, jedes Gerät macht es ein bisschen anders? Weil die meisten Leute haben ja so ein bisschen die gleichen Geräte oder das gleiche iPhone-Modell zum Beispiel. Wo ist da der Unterschied?
1: Es ist eben nicht nur das Gerät, also die Hardware, es ist auch der Prozessor, das Betriebssystem, der Driver, der Browser. All das spielt da mit rein und so kann man dann eben durch Rückschlüsse ziehen. Vor allem, wenn man es noch mit weiteren Informationen verbindet, kann man wirklich die Einzelperson identifizieren
0: damit. Und das System ist jetzt also die Antwort darauf, ja, die neue Technologie, weil so viele Leute die mühsamen Cookies ablehnen oder blockieren.
1: Ja, also AliExpress selber sagt, sie machen das für die Sicherheit, zum Bot zu identifizieren zum Beispiel. Aber sehr wahrscheinlich geht es schon auch darum, die Nutzerinnen zu tracken. Es wäre aber ein bisschen rechtlich heikel, wenn es das so zugeben würde. Die Art von Tracken, die nennt man Fingerprinting. Das, was AliExpress da gemacht hat mit diesen unhörbaren Tönen, das ist zwar so eine recht kreative Variante, aber Fingerprinting an sich, das gibt es schon recht lang und ist mittlerweile gang und gäbe im Netz. Praktisch alle Online-Shops machen das in irgendeiner Form.
0: Weil sie weiter mit die Cookies ersetzen, die wir können ablehnen. Fingerprinting. Was wir dagegen können machen, wir wollen weiterreden mit der Tanja Oeder von der SRF Digitalredaktion. Dann nach der 4 News, gut, bis um 10 ab 4. Da ist du, Lipa.

0: Solstin, Anastasia, Left Outside Alone. Mandy Nachmittag, Zeit für Neues. 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
1: Die Nachrichten von SRF um 4 mit Olivia Limacher. Dringender Tatverdacht. Die Polizei nimmt einen 43-jährigen Mann fest nach den Schüssen in Aarau. Höhere Pensen für Schweizer Fußballschiedsrichter und Richterinnen. Die besten Referees können künftig bis zu 80% arbeiten. Das Wetter. Auch morgen wird es meist sonnig bei 26 Grad. Im Süden gibt's 28 Grad. Im Zusammenhang mit den Schüssen auf einer Rave-Party im Aargau am Sonntagmorgen hat die Aargauer Kantonspolizei nun einen 43-jährigen Schweizer festgenommen. Das geschah unter dringendem Tatverdacht. Alex Moser.
2: Kurz vor 1 Uhr in der Nacht konnte die Aargauer Kantonspolizei einen 43-jährigen Mann festnehmen. Wie und wo sie ihn gefasst haben, hat die Polizei nicht bekannt gegeben. Beim Festgenommenen soll es sich um einen Schweizer handeln, der Stand jetzt als Einzeltäter gehandelt habe. Bei der Tat war in der Nacht auf Sonntag eine Italienerin getötet worden. 5 weitere Personen wurden teilweise schwer verletzt. Die Schüsse auf eine Menschenmenge an einer Party hatten weit über den Aargau hinaus für Bestürzung gesorgt und zu einem Großeinsatz mit zahlreichen Polizeikräften geführt. Die Untersuchungen zum genauen Tathergang, zu den Hintergründen und zu einem möglichen Motiv laufen nun weiter. Über die Erkenntnisse wollen Polizei und Staatsanwaltschaft an einer Medienkonferenz am Mittwoch informieren.
1: Weiter mit 3 Meldungen aus den Kantonen. Das schwere Unwetter vom Freitag hat im Kanton Zürich deutlich mehr Schaden angerichtet als zuerst gedacht. Die Gebäudeversicherung des Kantons geht nun von 200 Millionen Franken Schäden aus. Ursprünglich war von 30 Millionen die Rede. Es seien auch deutlich mehr Schadensmeldungen eingegangen als noch am Freitag erwartet. In St. Gallen können Bürgerinnen und Bürger digital Unterschriften sammeln für kantonale Initiativen und Referenten. Es handelt sich um den schweizweit ersten Pilotversuch mit E-Collecting, so der Kanton in einer Mitteilung. In einer ersten Phase darf höchstens die Hälfte der Unterschriften für eine Initiative oder ein Referendum auf digitalem Weg gesammelt werden. Und im Kanton Wallis ist am Sonntagmorgen ein Bergsteiger tödlich verunglückt am Matterhorn. Der Mann sei aus noch ungeklärten Gründen in die Tiefe gestürzt, auf einer Höhe von rund 4.300 Metern. Das teilt die Walliser Kantonspolizei mit. Die Behörden sind noch daran, ihn zu identifizieren. Dann geht's um die Schiedsrichter im Schweizer Fußball. Sie können seit kurzem professioneller arbeiten. Der Verband und die Swiss Football League haben heute neue Massnahmen vorgestellt. 8 Schweizer Spitzenschiedsrichter sind neu Profis. Für sie bedeutet das bessere Bedingungen und höhere Pensen. Sportredaktor Tim Eckimann.
3: 8 Spitzenschiedsrichter und Videoschiedsrichter können sich voll und ganz auf ihre Aufgaben als Unparteiischer konzentrieren und brauchen keinen anderen Job mehr wie zuvor. Ein Pensum von bis zu 80% ist möglich. Auch für Schiedsrichter Anoteshen Kanagasingam.
4: Es ist ein grosses Zeichen von Wertschätzung und dass es eben nicht nur bei den Worthülsen bleibt, also beim Danken sagen und Händeschütteln, sondern dass man jetzt auch Rahmenbedingungen geschaffen hat.
3: Neu kann er von diesen professionelleren Rahmenbedingungen profitieren. Die Liga spricht etwa von einer gründlicheren Spielvorbereitung sowie Verbesserungen bei Fitness und Medizin. Ein logischer Schritt, weil die Anforderungen an den Schiedsrichterjob stetig steigen. Fußballspiele werden komplexer, das Tempo wird höher, Schiedsrichterentscheidungen werden breit diskutiert. Entwicklungen, die nicht neu sind. Warum reagiert der Verband dann erst jetzt mit der Professionalisierung für Schiedsrichter? Sascha Kever, Präsident der Schiedsrichterkommission des Verbands.
5: Natürlich in der Schweiz leben wir in einem Land, wo wir relativ hohe Löhne haben. Also es braucht schon gewisses Geld, um auch einen ansprechenden Lohn offerieren zu können. Das kann man natürlich nicht von einer Saison auf der anderen einfach so diese Liquidität auch kreieren.
3: Um dies zu ermöglichen, haben die Clubs der Super League und der Challenge League eine Erhöhung des Budgets zugestimmt um 700.000 Franken. Schiedsrichter als Vollprofis. Dieser logische Schritt ist nun also Tatsache.
1: Reisende zwischen Italien und Spanien müssen sich weiter auf Grenzkontrollen einstellen, denn Italien verlängert die Grenzkontrollen zu Spanien um weitere 15 Tage. Spanien reagierte umgehend und macht dasselbe für Reisende aus Italien. Damit gelten zwischen den beiden Ländern mindestens bis Mitte September weiter Kontrollen an Flughäfen und Häfen, wie die Innenministerien beider Länder mitteilen. Italien hatte die Kontrollen zuerst eingeführt, Anfang August. Hintergrund ist die Flüchtlingskrise in Ceuta. In der spanischen Exklave in Nordafrika waren Ende Juli rund 70.000 Menschen aus Marokko angekommen. Viele verließen Ceuta wieder, mehrere Tausend sind aber noch dort. Die Börsendaten von SIX. Der Swiss Market Index liegt im Moment bei 14.305 Punkten, minus 0,7%. Der Dow Jones Index in New York fällt um 0,6%. Der Euro wird zu 93,74 Rappen gehandelt, der Dollar zu 80,84 Rappen. Soweit die Meldungen.
6: Jürg Ackermann von SRF Meteo zwischen einer halben Stunde Sonne und, was hast du gesagt, acht Stunden. Grosse Unterschiede im Moment in der Schweiz.
7: Genau, entlang vom Jura und bis nach Schaffhausen haben wir heute 8 Sonnenstunden hinter uns. Von Bern über Zürich bis am Bodensee um die 5 Stunden Sonne. Und am nächsten Sonne hat es eben den Voralpen gegeben mit dem Glanerland. Nur eine halbe Stunde. Dort bleibt es heute Abend nur zum Teil sonnig. Und über Graubünden sind sogar einzelne Regengüsse möglich. Sonst bleibt es heute Abend trocken und recht sonnig.
6: SRF Verkehrsinfo von 16.06 Uhr. In Graubünden auf der A13 Chur-Bellinzona ist der San Bernardino-Tunnel wieder offen. Dann in der Zentralschweiz auf der A2 Richtung Wickertal zwischen Rotenburg und Sempach besteht Gefahr durch auslaufendes Öl. Vor dem Gotthardtunnel Richtung Süden 7 Kilometer und mindestens eine Stunde Wartezeit ab Amsteg, Richtung Norden 3 Kilometer Stau und eine halbe Stunde Wartezeit ab Quinto. Die Autobahneinfahrten in Göschenen und Airolo sind gesperrt. Und in der Region Basel auf der A2 Richtung Deutschland Stau ab dem Schweizer Hallentunnel.
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6: Das Bestätigen, das mühsame Bestätigen von Cookies im Internet, oder? Das ist gesetzlich vorgeschrieben, um die Privatsphäre von uns im Internet zu schützen, oder? Transparenz schaffen über Datenerfassung, die die Webseiten machen. Man kann die auch ablehnen, auch einen Teil davon. Aber gerade gehört, natürlich haben sie Portale nicht gern, wenn man ablehnt. Und darum gibt es so einen neuen Trick, wie sie unseren Fingerabdruck gleich verwutschen auf diesen Seiten. Was bedeutet das genau und kann man sich schützen? Wir bleiben dran mit der SRF Digitalredaktion in dieser Halbstunde. Der Mario Toriani im Studio. Schönen Nachmittag.

0: Runnigan und Self-Control ist gut, bleibt gut, darum immer gut in unseren Ohren. Das ist SRF 3 am Ende. Wir heiss heute am Nachmittag von den Keiben Cookies im Internet. Wir kennen sie alle. Die wollen wissen, wer wir sind online. Natürlich, wir können sie ablehnen. Das Gesetz verlangt das. Ein Teil kann man auf jeden Fall ablehnen. Nämlich dann, wenn wir nicht wollen, dass uns zu viele Seiten und Portale beim Surfen über die Schulter schauen. Darum blockieren viele die Cookies, wenn es dann geht mit sogenannten Adblocker oder mit den Einstellungen vom Webbrowser. Nur, leider haben natürlich Betreiber von so Sites schon längst einen Weg gefunden, wie sie uns trotzdem und ohne die Cookies können identifizieren, wissen, wer wir sind, was wir so für Vorlieben haben. Sie können uns beim Surfen verfolgen, sagt unsere Digitalredaktorin Tanja Eder. Man sagt dem Fingerprinting.
1: Immer wenn wir eine Internetseite aufmachen, schickt die unserem Browser Informationen, die der dann als Internetseite für uns darstellt. Und das macht eben jeder Browser so ein bisschen anders und so kann man ihn identifizieren. Was für eine Sprache ist eingestellt, welche Zeitzone, welche Bildschirmauflösung, welche Schriftart hast du installiert, wie viel Arbeitsspeicher hat ein Computer. Also ein Haufen weisser Faktoren und wenn man die alle kombiniert, dann wird ein Browser praktisch eindeutig identifizierbar und man kann uns, den Nutzer, die Nutzerin, über verschiedene Sitzungen und Internetseiten hinweg verfolgen.
0: Fingerprinting, da wird also quasi ein Fingerabdruck genommen von unserem Browser. Genau wie mit den Cookies kann man uns nachher durch das Internet quasi ein bisschen verfolgen, wer wo wie wenn unterwegs ist. Aber anders als bei den Cookies werden wir da jetzt vorher nicht gefragt.
1: Genau, das Ziel ist auch genau das gleiche wie bei den Cookies. Also das Profil von dir erstellen, dir personalisierte Werbung anzeigen, Angebote im Onlineshop auf dich zuschneiden, also kurz dich manipulieren. Oder natürlich, wenn du jetzt ein Schurni bist oder ein Menschenrechtler oder so, dann können die Daten natürlich auch anderweitig genutzt werden.
0: Was alles ein bisschen unheimlich tönt und dann ist die Frage natürlich sofort, ist das legal?
1: Ja, eigentlich nicht wirklich. Der eidgenössische Datenschützer nennt Fingerprinting eine Cookie-ähnliche Technologie und da gelten eigentlich die gleichen Regeln. Also man darf nur sammeln, was man wirklich braucht und sonst müsste man eine Einwilligung einholen.
0: Trotzdem, du hast es vorher gesagt, die meisten Online-Shops machen so etwas wie ein Fingerprinting. Wie kann ich mich schützen? Was kann ich gegen das machen?
1: Ja, man kann seinen Browser ein bisschen weniger einzigartig machen, indem man weniger exakte Einstellungen rein tut oder die Einstellungen immer ein bisschen ändert. Und gewisse Browser machen das auch automatisch. Zum Beispiel Safari, Firefox oder Brave. Bei den anderen Browser kannst du mal in den Einstellungen schauen. Vielleicht kannst du das dort einschalten oder du kannst auch ein Plugin nutzen, wie zum Beispiel einen Adblocker oder den Privacy Badger.
0: Viel Aufwand und Umstände zum Privatsphäre schützen, weil eben Portale auch andere Wege suchen und finden, um die Cookies, die wir ja ablehnen können, um die umzugehen. Und die neueren Methoden oder anderen Methoden, in denen kann man eben nicht Ja oder Nein sagen. Darum, wie gesagt, von der Tanja Eider gehört, von der Digitalredaktion, schauen, was der Browser für Einstellungen bietet.

Einer von den ganz grossen aktuellen italienischen Musik, Damiano David, eigentlich Sänger von der Rockband Maneskin, ist aber auch solo unterwegs, Damiano David und Next Summer. Ja, aber jetzt noch un po' veramente in Italiano, wir bleiben im Land und gehen noch in die Landessprache. Tiziano Ferro, Destinazione Mare.

0: Das ist SRF 3 mit der Sia Chandelier am 4:30 Uhr. Die Kurznachrichten hat Olivia Limacher.
1: Nach den tödlichen Schüssen von Aarau in der Nacht auf Sonntag hat die Kantonspolizei Aargau einen 43-jährigen Schweizer festgenommen. Man gehe aktuell von einem Einzeltäter aus, so die Polizei. Sie hat den Mann in der vergangenen Nacht unter dringendem Tatverdacht festgenommen. Die Ermittlungen zum Tathergang sowie zu den Hintergründen und dem möglichen Motiv seien im Gang. Das schwere Unwetter vom Freitag hat im Kanton Zürich deutlich mehr Schaden angerichtet als zuerst gedacht. Die Gebäudeversicherung des Kantons geht nun von 200 Millionen Franken Schäden aus. Ursprünglich war von 30 Millionen die Rede. Trotz des großen Schadens könne die Prämie aber stabil gehalten werden, heißt es weiter. Schweizer Städte fordern mehr Handlungsspielraum für Klimaanpassungen auf der Straße. Angesichts zunehmender Hitzewellen müssten versiegelte Flächen reduziert und mehr Grünräume geschaffen werden, schreibt die Städtekonferenz Mobilität. Eine Reduktion der Geschwindigkeit auf 30 km pro Stunde sei dafür eine Schlüsselmaßnahme.
0: Im Sport haben wir es vom Tennis und vom überraschenden Out von Novak Djokovic in der ersten Runde vom US Open. Ein Haufen haben gespannt auf seine Erklärung gewartet an der Medienkonferenz. Anja Spichtig vom SRF Sport. Dort hat er von einer mysteriösen Krankheit geredet.
2: Ja, er hat gesagt, es sei ihm schlecht auf dem Platz. Sein Körper hat schlapp gemacht und hat Krämpfe und Schmerzen bekommen. Das Problem oder eben die mysteriöse Krankheit, die mich ihm schon das ganze Jahr zu arbeiten. Er war ratlos und niedergeschlagen an dieser Pressekonferenz. Fragen, ob das der Anfang vom Ende von seiner Karriere ist, hat der 39-Jährige abblockt. Fürs Ende der Nationalmannschaftskarriere hat sich der Schweizer Fußballer Silvan Widmer entschieden. Der 33-jährige Verteidiger will seinem Körper mehr Pause gönnen und sich auf seinen Club Mainz konzentrieren.
0: Jürg Ackermann von SRF Meteo, bleibt es trocken?
3: Ja, nicht nur heute Abend. Vielfach bleibt es sogar die ganze Woche trocken, aber nicht überall. Vor allem über Graubünden ziehen aktuell und bis in den Abend rein noch einzelne Regengüsse, vereinzelt sogar mit Blitz und Donner vorbei. Sonst gibt es meistens sonnige Abend, wo der mässige Westwind immer mehr nachlässt.
0: SRF-Verkehrsinfo von 16.32 Uhr. Stau auf diesen Strecken. Vor dem Gotthardtunnel Richtung Norden 3 km und eine halbe Stunde Wartezeit ab Guinto. In Richtung Süden 5 km und bis zu einer Stunde Wartezeit ab Amsteg. Die Autobahneinfahrten in Airolo und Göschenen sind gesperrt. In der Region Basel auf der A2 Richtung Deutschland ab dem Schweizer Halle-Tunnel stockend sowie in der Region Zürich auf dem Nordring Richtung St. Gallen ab dem Limmataler Kreuz. Daher auch auf dem Westring ab Udorf Süd.
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0: es fühlt sich gut an.
1: Schöner, lockerer Song aktuelles von einem SRF 3 Best Talent, garniert mit unserem Gütesiegel für neue Schweizer Musik. Nina Valotti, ihr aktuellst heisst Platz.
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1: Gerade gehört vorher in den Schlagzeilen im Fall von der tödlichen Schussabgabe Zarau ist ein

0: Verdächtigen festgenommen worden. Das hat dort am Nachmittag die Aargauer Kantonspolizei mitteilt. Der 43-jährige Schweizer wird dringend verdächtigt, in der Nacht auf einen Sonntag in einer Menschenmenge einer Party in Aarau geschossen zu haben. Eine junge Frau ist dabei gestorben, 5 Personen zum Teil schwer verletzt worden. Die neuesten Entwicklungen im Fall von Aarau und was über die Festnahme bekannt ist, und wie das jetzt weitergeht, Top-Thema im Info 3 am 5 Uhr und auch hier noch vor der 5 Uhr im Programm fragen wir, wie die Polizei nach so einer Tat vorgeht, um eben bei einer Fahndung weiterzukommen, wie jetzt im aktuellen Fall.
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0: Morgen am 1. fährt meteorologisch gesehen das Wetter an. Jörg Ackermann von SRF Meteo macht das Wetter auch mit bei diesem Fahrplan.
3: Der Herbst fängt an.
0: Was habe ich gesagt? 1.
3: September. Das Wetter fängt an.
0: Ja, das fängt auch an. Einfach
3: ja,
0: das Herbstwetter.
3: Das geht auch weiter. Ja.
0: Ich war ein bisschen vollständig gesehen.
3: Genau. Morgen ist meteorologisch Herbstanfang, aber das Wetter hebt sich ganz und gar nicht dran. Höchstens im frischen Start in Tag und lokale Nebelfelder. In den Morgenstunden der Gewässer entlang sind die ersten Anzeichen vom Herbst. Aber grundsätzlich gibt es morgen einen meistens sonnigen Tag über Graubünden. Wo heute Abend noch einzelne Regengüsse oder vielleicht auch Gewitter unterwegs sind, hat es zuerst mal in den Tälern noch ein paar Wolkenreste. Am Nachmittag ziehen dann dünne Schleierwolken auf. Über den Bergen gibt es ein paar kleine Quellwolken. Und mit nur noch wenig Wind wird es ein bisschen wärmer. Die Höchstwerte liegen um 26 Grad. Der Mittwoch ist nicht mehr ganz so sonnig. Ab und zu ziehen ein paar dichtere Schleierwolken durch.
0: Es ist noch viel wahnsinniger. Das Wetter hört gar nicht auf.
3: Ja, es geht auch weiter. Ja.
0: Und darum frage ich, Badesaison, hört sie dir auch noch nicht auf, wenn du da so richtig einigermaßen warm ziehst?
3: Ja, genau. Es wird sogar noch wärmer. So ab dem Freitag liegen die Höchstwerte um 30 Grad. Also wir alle, die wollen, die Badesaison geht in die Verlängerung. Vom Donnerstag bis am Sonntag gibt es dazu auch vielfach sonniges Wetter.
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0: heute richtig Feierabend an dem Montag. Das ist SRF 3 am 10 vor 5 Uhr. Nach den tödlichen Schüssen vom Samstagabend in Aarau ist seit heute bekannt, dass ein tatverdächtiger Mann festgenommen worden ist, gehört in unseren Nachrichten. Die Aargauer Kantonspolizei will am Mittwoch über den Stand der Ermittlungen weiter informieren. Und bis dorthin dürften die Spekulationen weitergehen, was die Hintergründe dieser Tat sind. An denen wollen wir uns nicht beteiligen, sondern wir wollen jetzt mal beleuchten, was Polizeiarbeit nach so einer Tat, nach so einem Ereignis alles bedeutet. Für das versetzen wir uns in die Situation vom Samstag auf den Sonntag, wo die Tat passiert ist, verschiedene Personen tätigen Notrufe. Die Notrufzentrale schickt sofort ein entsprechendes Dispositiv los.
1: Die Aufgabe der Polizei ist es in dieser Phase, man nennt es Chaosphase, wo es also sehr viele, teilweise auch widersprüchliche Informationen gibt, zu ordnen und allen voran, dass die Gefahr für die Bevölkerung möglichst reduziert wird. Sprich, die Gefahrenabwehr steht an erster Stelle noch vor der Täterverfolgung.
0: Das erklärt der Thomas Herzinger. Er ist selber Kriminalbeamter und Fahnder zu Bayern und hat mehrere Jahre an der interkantonalen Polizeischule zu Hitzkirch gelehrt.
1: Im weiteren Verlauf, und das ist ganz wichtig, das läuft alles parallel, wird ihm die Kriminalpolizei aufgeboten, die mit den ersten kriminaltechnischen und kriminalpolizeilichen taktischen Vorgehen den Vorgang versucht einzuordnen, was ist wann wie passiert, und parallel dazu laufen dann auch schon die ersten Fahndungsmaßnahmen an.
0: Also man muss möglichst schnell ein möglichst klares Bild vom Tathergang bekommen. Da gehören natürlich Zeugenaussagen dazu. Und da ist man unter Zeitdruck, weil sich die Erinnerungen von Zeuginnen und Zeugen mit der Zeit verändern oder unklar werden.
1: Man legt sich in der Folge dann, ja, das muss doch so oder so gewesen sein. Man hat dann nicht irgendwie durch die Medien entsprechende Informationen. Und von daher verändert sich dann auch die Wahrnehmung und dadurch auch die Zeugenaussage. Zeugenaussagen sind per se sehr wichtig, aber man muss die möglichst frisch haben.
0: Und über allem steht der wichtige Grundsatz von der Polizeiarbeit.
1: Information ist noch keine Erkenntnis. Also jede Information muss erst einmal abgeprüft werden, abgeglichen werden und dann erst wird ein belastbarer Ermittlungsansatz daraus.
0: Der Thomas Herzing, mehr von ihm zu der Polizeiarbeit nach so einem Ereignis. 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

0: Die aktuelle vom Schweizer Civilian heisst Nudes, kurz vor der 5 hier an dem Mandy, SRF Verkehrsinfo. Gleich 17 Uhr, Stau auf folgenden Strecken, die Übersicht. Vor dem Gotthardtunnel Richtung Norden 3 Kilometer, eine halbe Stunde Wartezeit ab Guinzo. Dann Richtung Süden 4 Kilometer Stau und bis zu 45 Minuten Wartezeit ab Amsteg. Die Autobahneinfahrten in Airolo und Köschenen sind gesperrt. Dann in der Region Basel auf der A2 Richtung Deutschland ab dem Schweizer Halle-Tunnel. In der Region Solothurn auf der A1 Richtung Zürich 45 Minuten länger zwischen Lutherbach und Wangen an der Aare wegen eines Unfalls Richtung Bern zwischen Niederbipp und Lutherbach. Im Aargau auf der A1 Richtung Bern zwischen Dietikon und Birfeld sowie in der Region Zürich auf dem Nordring Richtung St. Gallen ab dem Limmataler Kreuz und ab Urdorf Nord. Es ist 5:03.
1: Im Fall der tödlichen Schussabgaben in Aarau hat die Polizei einen Tatverdächtigen festgenommen. Was das für die weiteren Ermittlungen bedeutet und wie es nun weitergeht. Die Schweiz und Deutschland sollen die Zusammenarbeit beim Zollschutz intensivieren. Dafür schlägt der Bundesrat ein neues Polizei- und Zollzentrum vor. Und Annalena Baerbock kritisiert das Auswahlprozedere für die Nachfolge des UNO-Generalsekretärs und erntet dafür selber Kritik. Das sind die Themen im Info 3. Am Mikrofon ist Manuel Fasol. Die Schüsse auf eine Rave-Party in Aarau haben weit über die Schweiz hinaus zu reden gegeben. Die Aargauer Kantonspolizei schien im Dunkeln zu tappen, was die Täterschaft und das Motiv angeht. Gestern Abend noch gab die Polizei zu, nicht viel zu wissen. Doch dann ging es schnell. Letzte Nacht konnte ein Tatverdächtiger festgenommen werden. Alex Moser berichtet.
2: Um 1 Uhr früh kam es zur Festnahme. Ein 43-jähriger Schweizer sei dringend tatverdächtig. Aktuell geht die Polizei davon aus, dass der Mann als Einzeltäter gehandelt habe. Stand jetzt sieht es also danach aus, dass die Polizei jenen Mann verhaften konnte, der am Sonntagmorgen bei der Rennbahn in Aarau eine junge Italienerin getötet und 5 weitere Menschen verletzt haben könnte. Die Gefahr von weiteren ähnlichen Taten scheint gebannt zu sein, da aus Sicht der Polizei der einzige Tatverdächtige festgenommen werden konnte. Wie und wo diese Festnahme stattfand, das will die Aargauer Kantonspolizei nicht sagen. Aber auch das Bundesamt für Polizei war involviert, dessen Sprecher Patrick Jean.
3: Wir sind froh, dass wir die Kantonspolizei unterstützen konnten, dass wir gestern alles Mögliche dafür tun konnten, was im Rahmen unserer Kompetenzen ist, um dort zu unterstützen und stehen selbstverständlich weiterhin zur Stelle, um die Kolleginnen und Kollegen im Aargau zu unterstützen.
2: Zum laufenden Verfahren äußert sich das FEDPOL nicht. Die Aargauer Kantonspolizei hat heute außer einem dürren Kommuniqué keine weiteren Informationen gegeben. Erst am Mittwochnachmittag werde man weiter informieren. Warum? Das erfährt man nur hinter vorgehaltener Hand. Die Aargauer Polizei und Staatsanwaltschaft brauchen Zeit. Zeit für Einvernahmen des Verdächtigen, damit sie dann am Mittwoch mit gesicherten Informationen vor die Medien treten können. Die Festnahme bis Mittwoch geheim zu halten, wäre wohl schwierig geworden. Der öffentliche Druck dürfte zuletzt deutlich zugenommen haben. Italiens Premierministerin Giorgia Meloni schrieb gestern in einem Social-Media-Post, man verfolge die Entwicklungen im Aargau aufmerksam. Zudem sind in Aarau Journalistinnen und Journalisten aus Italien, Deutschland und Frankreich angereist. Dazu kamen zahlreiche Anfragen aus der Schweiz. Deshalb wird die Öffentlichkeit bereits heute über den mutmaßlichen Fahndungserfolg informiert. Was genau hinter der Tat steckt, dürfte jedoch erst am Mittwoch bekannt werden.
1: Hagelkörner so groß wie Golfbälle, starke Sturmböen und Gewitter. Teile der Schweiz haben am Freitag ein Gewitter erlebt, wie es nur alle paar Jahre vorkommt. Die Schadensbilanz im Kanton Zürich ist dementsprechend, Olivia Limacher.
4: Ja, im Kanton Zürich hat das Unwetter deutlich mehr Schaden angerichtet als zuerst gedacht. Die Gebäudeversicherung des Kantons geht nun von einer Schadenssumme von 200 Millionen Franken aus. Ursprünglich war von 30 Millionen die Rede. Der Gebäudeversicherung liegen nach eigenen Angaben derzeit rund 11.600 Schadensmeldungen vor und es kämen nach wie vor Meldungen dazu. Trotz des grossen Schadens könne die Prämie aber stabil gehalten werden, schreibt sie in einer Mitteilung. Reisende zwischen Italien und Spanien müssen sich weiter auf Grenzkontrollen einstellen. Italien verlängert die Grenzkontrollen zu Spanien um weitere 15 Tage. Spanien reagierte umgehend und macht dasselbe für Reisende aus Italien. Damit gelten zwischen den beiden Ländern mindestens bis Mitte September weiter Kontrollen an Flughäfen und Häfen, wie die Innenministerien beider Länder mitteilen. Italien hatte die Kontrollen Anfang August eingeführt. Hintergrund ist die Flüchtlingskrise in der spanischen Exklave Ceuta in Nordafrika. Dort waren Ende Juli rund 70.000 Menschen aus Marokko angekommen. Viele verließen Ceuta wieder, mehrere Tausend sind aber noch dort.
1: SRF Verkehrsinfo von 17.05 Uhr. In der Westschweiz ist die A1 Lausanne-Yverdon zwischen Cosonay und La Sarre in beide Richtungen wegen eines Fahrzeugbrands gesperrt. Das Astra empfiehlt, via die Via de Croix zu fahren.
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1: Kriminalität kennt keine Landesgrenzen. Das haben auch die tödlichen Schussabgaben in Aarau gezeigt. Schweizer Behörden arbeiteten bei der Fahndung auch mit Polizeien aus dem Ausland zusammen. Für eine enge, grenzüberschreitende Zusammenarbeit mit Frankreich und Italien gibt es in Genf und Chiasso bereits gemeinsame Polizei- und Zollzentren. Mit Deutschland fehlt ein solches Zentrum jedoch noch. Das möchte der Bundesrat ändern. Justizminister Beat Jans hat darum dem deutschen Innenminister Alexander Dobrindt heute das binationale Polizeizentrum und Zollzentrum in Chiasso gezeigt. Tessin-Korrespondent Ivan Santoro.
5: Die Globalisierung macht auch vor Kriminellen nicht Halt. Landesgrenzen sind für Schlepper, Kunsträuber und die organisierte Kriminalität längst kein Hindernis mehr. Der deutsche Innenminister Alexander Dobrindt brachte es bei seinem Besuch in Chiasso auf den Punkt.
6: Kriminalität kennt keine Grenzen. Kriminalität nutzt die Grenzen, um gegen die Sicherheitsbehörden einen Vorteil sich zu erarbeiten. Und diesen Vorteil wollen wir der Kriminalität nicht gewähren.
5: Um grenzüberschreitende Kriminalität zu bekämpfen, arbeitet die Schweiz bereits seit Jahren eng mit ihren Nachbarländern zusammen, sagt Justizminister Beat Jans.
7: Mit Deutschland betreiben wir in Basel ein Verbindungsbüro. Noch enger ist die Zusammenarbeit in sogenannten gemeinsamen Zentren für Polizei- und Zollkooperation, kurz CCPD.
5: Und eines von diesen zwei Zentren befindet sich in Chiasso. Das Polizei- und Zollkooperationszentrum, kurz eben CCPD, besteht seit 23 Jahren und ist im Bahnhofsgebäude untergebracht. Anders als im Verbindungsbüro teilen sich hier italienische Polizei, Finanzpolizei und Carabinieri die Büros mit Tessiner Kantonspolizisten, Grenzbeamten und Bundespolizeimitarbeitern. Der große Vorteil? Informationen können rasch und unkompliziert ausgetauscht werden. Dabei geht es längst nicht nur um klassische Grenzkontrollen, sagt Andrea Wehrmüller. Er ist Leiter des Polizei- und Zollkooperationszentrums.
8: Hauptteil sind Migration und die riesige Palette von Vermögensdelikten. Natürlich, wir haben auch andere Delikte, die sind im Zusammenhang von eventueller schwerer Kriminalität oder organisierter Kriminalität.
5: Und genau dieses Modell wollte Bundesrat Beat Jans seinem deutschen Amtskollegen in Chiasso näher bringen.
7: Der Bundesrat ist bestrebt, die Zusammenarbeit im Interesse der Sicherheit auch an dieser Grenze zwischen der Schweiz und Deutschland zu verstärken. Wir haben uns deshalb darauf verständigt, gemeinsam mit Deutschland die Zusammenarbeit in diesem Bereich zu vertiefen.
5: Der deutsche Innenminister Dobrindt zeigte sich für eine engere Zusammenarbeit offen. Gleichzeitig verwies er darauf, dass mögliche Schritte noch weiter diskutiert werden müssten. Bis an der deutsch-schweizerischen Grenze ein gemeinsames Polizei- und Zollzentrum entsteht, dürfte also noch etwas Zeit vergehen.
1: Mehr Grün und weniger Asphalt. Unter anderem so wollen Schweizer Städte sich an die zunehmenden Hitzewellen anpassen. Olivia Limacher.
4: Um das umzusetzen, brauche es aber mehr Spielraum, schreibt die Städtekonferenz Mobilität. Eine Schlüsselmaßnahme seien dabei Tempo-30-Strecken. Man fordere deshalb mehr von ihnen, heißt es. Denn wo Autos langsamer fahren, könne Straßenfläche anders genutzt werden. Auf einem Straßenabschnitt von einem Kilometer könnten bei Tempo 30 statt 50 mehrere hundert Quadratmeter für Begrünung gewonnen werden. Dann geht's um die Schiedsrichter im Schweizer Fußball. Sie sollen Profis werden und sich so besser auf ihre Aufgaben konzentrieren können. Die Anstellungsbedingungen wurden angepasst. Die Pensen von 8 Schiedsrichtern und Videoschiedsrichtern können neu bis auf 80% erhöht werden. Die übrigen Unparteiischen der Super League können maximal 40% als Schiedsrichter angestellt werden. Schiedsrichterin oder Schiedsrichter sein werde so zum Beruf, schreibt die Liga in einer Mitteilung. Um dies zu ermöglichen, haben die Clubs der Super League und der Challenge League einer Erhöhung des Budgets zugestimmt um 700.000 Franken.
1: Die UNO braucht einen neuen Generalsekretär oder eine neue Generalsekretärin. Der Kampf um die Nachfolge von Antonio Guterres ist voll entbrannt. Die 5 Veto-Mächte der UNO würden am liebsten allein bestimmen, wer den wichtigsten internationalen Posten erhält. Doch die übrigen 188 UNO-Mitgliedern fordern mehr Mitsprache. Dafür setzt sich auch Annalena Baerbock als Präsidentin der UNO-Generalversammlung ein und wird dafür nun prompt von den Veto-Mächten USA und Russland in den Senkel gestellt. Fredrik Steiger berichtet.
9: Um sich für die Nachfolge von UNO-Generalsekretär Antonio Guterres in Stellung zu bringen, mussten die Kandidatinnen und Kandidaten vor der Generalversammlung antraben und sich präsentieren. So solle ein transparenter Auswahlprozess sichergestellt werden, an dem sich alle 193 UNO-Mitgliedstaaten beteiligen könnten, sagt Annalena Baerbock, die Präsidentin.
10: The interactive dialogues are essential to ensuring a transparent and inclusive selection.
9: Für diese Anhörungen gibt es einen Auftrag, eine Resolution, und die UNO-Charta sagt, der Sicherheitsrat gibt für den UNO-Spitzenposten eine Empfehlung ab, doch die Wahl obliegt der Generalversammlung. Tatsächlich entschied de facto bisher stets der Sicherheitsrat. Er unterbreitet der Generalversammlung nur einen Einervorschlag, der wurde diskussionslos durchgewunken. Letztlich also ein Diktat der privilegierten 5 Veto-Staaten, von denen jeder jede Kandidatur torpedieren kann. Der Unmut über diese Praxis wächst, zumal sie auch dazu führte, dass ein ums andere Mal ein Mann Generalsekretär wurde. Baerbock indes macht ihre Präferenz für eine Frau deutlich und beklagt, dass seit der UNO-Gründung noch nie eine Frau das Spitzenamt innehatte.
10: How is it that within 80 years a woman has never served as Secretary General?
9: Dass die Generalversammlung und nicht zuletzt deren Präsidentin Baerbock bei der Guterres-Nachfolge eine größere Rolle spielen wollen, passt den 5 Veto-Mächten ganz und gar nicht. Erst recht nicht, dass die deutsche Ex-Außenministerin den Sicherheitsrat auffordert, keine Kandidaten zu berücksichtigen, die sich nicht vorab der Generalversammlung vorgestellt haben. Nun sehen die Vetomächte USA, China, Russland, Großbritannien und Frankreich ihre bisherige Dominanz im Wahlverfahren bedroht. Weshalb die USA und Russland Annalena Baerbock direkt angreifen. Sie habe ihre Kompetenzen überschritten und verantwortungslos gehandelt, sagt Jennifer Locetta, die stellvertretende UNO-Botschafterin der USA.
11: The United States takes exceptional issue with the President of the General Assembly's overreach and irresponsible.
9: Vassili Nebenzia, Russlands Vertreter am UNO-Hauptsitz, bläst ins selbe Horn.
12: I share what my US colleague said yesterday.
9: Auch in Moskau findet man, Baerbock habe ihre Zuständigkeit weit überschritten. Baerbocks Auftritte muten mitunter moralisierend, gar besserwisserisch und schrill an. Doch hier hat sie in der Sache völlig recht. Auch Graça Machel, die Witwe von Nelson Mandela, kritisiert jetzt im Namen von The Elders, einer Gruppe angesehener früherer Staats- und Regierungschefs, das bisher übliche Auswahlverfahren scharf. Es dürfe doch nicht eine Gruppe von 5 mächtigen Ländern praktisch allein darüber entscheiden, wer die UNO führt oder wer eben nicht. Eine derart folgenreiche Wahl sei breiter abzustützen.
1: Zu den Börsendaten von SIX.
4: Der Swiss Market Index liegt im Moment bei 14.287 Punkten, minus 0,8%. Der Euro wird zu 93,91 Rappen gehandelt, der Dollar zu 80,83 Rappen. Das Wetter. Morgen ist es meist sonnig mit einigen Quellwolken, teils auch Schleierwolken. Die Temperaturen erreichen im Norden 26 Grad und im Süden 28 Grad.
1: Das war Info 3 am Montagabend, heute mit Olivia Limacher und Manuel Fasson.
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14: Vermögen von Vermögenden landen fleissig auf Schweizer Banken. Von wo kommen die Vermögen? In der Wirtschaft schauen wir drauf um 20 vor und noch vor dem halben. Frische Musik, wo wir genau wissen, von wo. Und das ist auch richtig so. Neues von den Alabama Shakes. Sagen wir vorwärts. R.E.M. und Post Malone sind jetzt mal parat. Mario Turiani im Studio. Mandy Abend mit SRF 3.

0: SRF 3 am Mandy mit R.E.M. Shiny Happy People an dem Mandy. Es gibt Bands, da musst du nicht fragen, woher sie kommen. Zum Beispiel Alabama Shakes. Luca Bruno vom Sounds, nicht schwierig zu erraten.
1: Ich bin mir jetzt gar nicht sicher, die sind aus Alabama, yeah. Oder?
0: Ich habe es ehrlicherweise schnell gegoogelt, aber ja, die kommen aus dem US-Bundesstaat Alabama. Ja. Sind die? Aber die Herkunft allein ist noch keine Geschichte. Aber wir machen natürlich grosse Ohren, wenn nach 11 Jahren wieder ein Album kommt und das landet dann schnell in den Ohren von unseren Soundsmacherinnen und Macher. Der Luca drum bei mir, du sagst, Alabama Shakes, das verhebt immer noch. Warum?
1: Es verhebt immer noch und es wäre ja wirklich Etikettenschwindel, wenn man sich Alabama Shakes nennt und dann nicht irgendwie so ein bisschen Südstaaten-Rock macht. Aber genau das macht die Band, die jetzt, wie du gerade gesagt hast, schon sehr, sehr lange keine Musik mehr rausgegeben hat. Brittany Murphy hat Solo-Musik gemacht, aber ich bin sehr, sehr froh, dass sie jetzt wieder mit ihren alten Gespänchen zusammen spielt, weil ich finde, es gibt ihr wie so ein bisschen ein Korsett. Sie kann Solo machen, was sie will und das ist sehr, sehr cool gewesen. Aber wenn sie so wieder in diesem Bandkonstrukt ist, dann gibt ihr das einfach wieder so ein bisschen mehr, ein paar Leitplanken und ich finde, das steht dieser wahnsinnigen Stimme, die ja immer wieder mal mit der Janis Joplin verglichen worden ist, extrem gut.
0: Und du hast gesagt, die Sängerin Brittany Howard ist ein bisschen... Gell, du hast Murphy gesagt.
1: Ja,
0: ja schon, alles gut. Und das habe ich Google ja noch offen.
1: Wahnsinnig gut informiert.
0: Nein. Also, du hast gesagt, die Sängerin Brittany Howard, die hat sich ein bisschen so in experimentellere Gegenden getraut und jetzt hat der Sound aber nicht beeinflusst. Man bekommt, was man erwartet.
1: Ich finde, es hat den Sound schon ein bisschen beeinflusst jetzt von diesem Album. Es ist weniger so ein bisschen straightforward Southern Rock mit einem Soul-Einfluss, wie man es schon gehört hat. Man merkt, es wird wirklich auch auf dem Alabama Shakes Album, auch wenn sie jetzt wieder mit der alten Gespönli zusammenspielt, zum Teil franzt es ein bisschen aus. Das finde ich auch nicht die stärksten Momente. Ich finde, die besten Momente sind wirklich, wenn es so der klassische Sound ist, der an die 60er Jahre erinnert, mit dieser Wahnsinnstimme, mit dieser tollen Produktion. Also das sind die Momente, wo ich sehr, sehr froh bin, dass die Band wieder zurück ist.
0: Ein bisschen Souliges drin, das ist doch schön. Alabama Shakes, das neue Album, ist auch Soundsalbum von der Woche, heisst I Must Be Dreaming. Wir lassen schon mal der Song I Feel Hope Coming und mehr davon die ganze Woche im Sounds. Heute Abend ab den 9.

Morgen ist September, es braucht Musik, die die Jahreszeit aufgreift. Jetzt, wo es wieder frischer wird am Abend, drinnen bleiben und etwas hören, das warme Worte gibt. Warum nicht das neue Album von Alabama Shakes? Ist das Album von der Woche im Sounds. I Must Be Dreaming, das Lebenszeichen, das nach 11 Jahren überfällig war. Schön saulig, oder? I Feel Hope Coming kann man wörtlich nehmen. Alabama Shakes, die ganze Woche im Sounds. Hier gibt's in gut 3 Minuten Nachrichten.

0: Guten Abend, am 17:30, das ist SRF 3. Die Kurznachrichten hat Olivia Limacher.
1: Nach den tödlichen Schüssen von Aarau in der Nacht auf Sonntag hat die Kantonspolizei Aargau einen 43-jährigen Schweizer festgenommen. Man gehe aktuell von einem Einzeltäter aus, so die Polizei. Sie hat den Mann in der vergangenen Nacht unter dringendem Tatverdacht festgenommen. Die Ermittlungen zum Tathergang sowie zu den Hintergründen und dem möglichen Motiv seien im Gang. Das schwere Unwetter vom Freitag hat im Kanton Zürich deutlich mehr Schaden angerichtet als zuerst gedacht. Die Gebäudeversicherung des Kantons geht nun von 200 Millionen Franken Schäden aus. Ursprünglich war von 30 Millionen die Rede. Trotz des großen Schadens könne die Prämie aber stabil gehalten werden, heißt es weiter. Schweizer Städte fordern mehr Handlungsspielraum für Klimaanpassungen auf der Straße. Angesichts zunehmender Hitzewellen müssten versiegelte Flächen reduziert und mehr Grünräume geschaffen werden, schreibt die Städtekonferenz Mobilität. Eine Reduktion der Geschwindigkeit auf 30 km pro Stunde sei dafür eine Schlüsselmaßnahme.
0: Breaking News. Vom Schutten Daniel Spichtig vom SRF Sport. Der Lionel Messi geht Rücktritt aus der Nationalmannschaft.
2: Das hat er jetzt gerade auf Instagram bekannt. Er hat dazu einen Brief veröffentlicht, wo drin steht: Es war eine Entscheidung, die mir in der Seele wehgetan hat und immer noch wehtut. Aber ich verstehe, dass jetzt der richtige Zeitpunkt gekommen ist. Er beendet mit 39 das Kapitel. Er hat in 207 Länderspielen 125 Goal geschossen und 68 vorgelegt. Am Schluss von seinem Brief verratete Messi, dass er den Text schon zwei Tage nach dem verlorenen WM-Final geschrieben hat. In der Zwischenzeit ist sein Vater mit 68 gestorben. Der Messi schreibt, nach dem, was seinem Vater passiert sei, sei er von seiner Entscheidung noch überzeugter als davor.
0: Wir schauen an Himmel und sehen dort heute Abend noch Sonne. Die Frage ist, Jürg Ackermann von SRF Meteo, bleibt es für alle trocken?
3: Ja, nicht ganz überall. So in den Voralpen entlang, da bleibt es heute Abend nur zum Teil sonnig, aber dort bleibt es grundsätzlich trocken, vor allem über Graubünden. Da ziehen noch vereinzelt Regengüsse vorbei. Morgen scheint dann meistens Sonne. Lokale Nebelfelder am Morgen lösen sich bald mal auf und über den Bergen bildet sich ein paar Quellwolken. Dazu wird es morgen mit nur wenig Wind ein bisschen wärmer als heute.
0: SRF-Verkehrsinfo von 17.32 Uhr. In der Westschweiz ist die A1 Richtung Lausanne zwischen Cossonay und La Sarra wegen eines Fahrzeugbrands gesperrt. Das Astra empfiehlt, via A12 Villach-Saint-Croix zu fahren. Dann weiter ist die A1 Richtung Genf zwischen Gland und Nyon wegen eines Unfalls gesperrt. Der Verkehr wird umgeleitet. Dann Stau auf diesen Strecken. In der Region Basel auf der A2 Richtung Deutschland ab dem Schweizer Halle-Tunnel. Dann in der Region Solothurn auf der A1 Richtung Zürich ca. 45 Minuten länger zwischen Kriegstätten und Wangen an der Aare, dort wegen eines Unfalls. Richtung Bern stockend zwischen Herkingen und Lutherbach. Im Aargau auf der A1 Richtung Bern zwischen Dietikon und Birfeld stockend. In der Region Zürich auf dem Nordring Richtung St. Gallen ab dem Limmataler Kreuz, daher auch auf dem Westring ab Udorf Süd sowie vor dem Gotthardtunnel Richtung Süden ab Wassen. Richtung Norden ab Quinto jeweils 3 Kilometer und eine halbe Stunde Wartezeit. Die Autobahneinfahrten in Göschenen und Dairolo sind gesperrt.

0: für eine Nummer, was für eine Hymne. Die aktuelle vom Somber, My Body Isn't Ready. SRF Verkehrsinfo von 17.40 Uhr in der Westschweiz ist die A1 Richtung Lausanne zwischen Cossone und La Sarra wieder offen. Die Schweizer Fußballschiedsrichter sollen professioneller werden. Auf das schauen wir noch in gut 10 Minuten am 10 vor. Jetzt mal der Bankenplatz.
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0: Wir sind ja in unsicheren Zeiten, oder? Die Wirtschaft leidet weltweit unter dem Krieg im Nahen Osten und im Mittleren Osten.

0: Kosten. Die Zoll- und Handelspolitik vom US-Präsident Donald Trump belastet den weltweiten Handel. Von all dem profitieren die Schweizer Banken. Der Bankenplatz hat heute auf das letzte Jahr zurückgeschaut und die Rede ist von einem neuen Rekord. Nachgefragt beim Pascal Lago von der SRF Wirtschaftsredaktion, der sich die Zahlen genauer angeschaut hat. Wie gut haben die Schweizer Banken letztes Jahr gewirtschaftet?
1: Sehr gut. Also insgesamt haben alle Banken zusammen ein Rekordergebnis erzielt von fast 74 Milliarden Schweizer Franken. Das war letztes Jahr der Geschäftserfolg der ganzen Branche gewesen. Und das hat heute der Branchenverband Swiss Banking mitteilt. Das ist im Vergleich zum Vorjahr ein Plus von fast 6% und so hoch wie noch nie.
0: Die Schweiz gilt als sicherer Hafen. Die Schweizer Banken profitieren entsprechend davon, dass sie ausländische Vermögen dürfen verwalten. Konkret, wie stark ist das Geschäft mit den verwalteten Vermögen gewachsen?
1: Auch da reden wir von einem neuen Rekord. Also zum ersten Mal überhaupt haben alle Schweizer Banken die 10-Billionen-Grenze geknackt. Das heisst, dass insgesamt Vermögen von über 10 Billionen Schweizer Franken verwaltet worden ist. 10 Billionen, das sind 10'000 Milliarden. Da sind alle Vermögen drin berücksichtigt, also die inländischen und die grenzüberschreitenden. Das Geschäft mit ausländischem Vermögen wächst aber am schnellsten.
0: Gibt es ein bisschen konkretere Angaben, woher das viele Geld kommt, das in der Schweiz da angelegt wird?
1: Ja, also aus dem Nahen und Mittleren Osten, vor allem von Golfstaaten wie Saudi-Arabien und den Vereinigten Arabischen Emiraten. Aber auch bei Asiatinnen und Asiaten sind Schweizer Banken beliebt. Es kommt immer mehr Geld aus Singapur zum Beispiel oder aus Hongkong. Und was man muss wissen, in unsicheren Zeiten tun die wohlhabenden Kundinnen und Kunden ihr Vermögen auch öfter umschichten oder absichern. Und da verdienen die Banken immer saftig mit, dank Transaktionsgebühren.
0: Gut für die Banken. Die Frage ist, wie gut ist es für die Bankangestellten, die das alles umsetzen? Können die auch profitieren von diesem Boom?
1: Eigentlich schon. Also insgesamt sind zwar die Vollzeitstellen über alle Banken gesehen um 2,5% zurückgegangen auf insgesamt 92'000 Stellen. Aber das Minus ist vor allem wegen der Grossbank UBS, wo die CS-Integration vorantrieben hat und da Leute entlassen worden sind. Aber wenn man die UBS aus dieser Statistik rausnimmt, rausrechnet, dann sind bei allen anderen Banken sogar Stellen dazugekommen letztes Jahr.
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0: David Guetta, Teddy Swims und Tones and I zusammen. Gone. Mendiabend. Wir sind auf dem Fußballplatz jetzt die nächsten paar Minuten, weil wir wissen, ohne Schiri kein Fußballspiel. Aber eigentlich wird fast nur bei Fehler über Schiedsrichterinnen und Schiedsrichter geredet. Dabei, die haben viel Verantwortung bei dieser Tätigkeit, die in der Schweiz aber nur nebenberuflich gemacht werden kann. Bis jetzt aber vorher gehört in den Nachrichten. Neu gibt's im Schweizer Fußball, Nico Rindlisbacher vom SRF Sport, neu gibt's hauptberufliche Schiedsrichter.
1: Die Clubs aus der Super- und Challenge League haben 700.000 Franken investiert, um das Vorhaben zu unterstützen. Alle 8 Schiedsrichter, die auch international pfeifen dürfen, sind jetzt in einem 80%-Pensum angestellt, heisst es von der Liga und dem Schweizer Fußballverband. Ein historischer und sehr wichtiger Schritt, sagt der Schiedsrichterchef Daniel Wermelinger.
2: Das heisst natürlich auch, dass die Balance auch zwischen Fußball, der Familie, Privatleben natürlich anders wird in Zukunft. Ich glaube, wir können erholter dann auch in die Spiele einsteigen. Und von dem her sind wir sehr, sehr froh, dass wir die Entlastung jetzt überkommen für unsere Spitzenschiedsrichterinnen und Schiedsrichter.
1: Auch alle weiteren Superleague-Schiedsrichterinnen und Schiedsrichter haben neu ein grösseres Pensum von 40%. In der Challenge League bekommt ein Schiri noch einen Tag gezahlt.
0: Aber konkret, was ändert sich da jetzt für einen Profi-Schiedsrichter?
1: Ja, das Matchwochenende bleibt natürlich intensiv. Die Vor- und Nachbereitung eines Spiels wie auch der Matchtag selber nehmen schon mal sehr viel Zeit weg. Die Prozesse will der Verband optimieren und die Schiris unterstützen. Dazu kommen auch Ausbildungen und Trainings sowohl physisch wie auch psychisch, erzählt einer der Spitzenschiedsrichter, der Anocen Kanagasingam. Bis jetzt hat er 2 Prüfe und dazu noch eine Familie. Entsprechend dankbar ist er für das Novum im Schweizer Fußball.
3: Es ist ein grosses Zeichen der Wertschätzung, dass man irgendwo durch auch sieht, was wir leisten, was wir machen. Und dass es eben nicht nur bei den Worthülsen bleibt, also beim Danken sagen und Hände schütteln, sondern dass man jetzt so Rahmenbedingungen geschaffen hat, dass wir unserer Arbeit nachgehen können.
0: Also, der Schiri selber der erhofft sich vieles, aber der Verband und die Liga-Seite, was erhoffen die sich von diesem Schritt?
1: Grundsätzlich natürlich soll der Schiedsrichterjob wieder attraktiver werden. Man will auch, dass die besten Schiedsrichter in der Schweiz pfeifen. Mit dem Urs Meier und dem Massimo Busacca ist das beispielsweise gegeben, aber es hat dort dann Konstanz gefehlt, wie der Chef von der Schiedsrichterkommission, der Sascha Kever, sagt.
4: Da hatten wir ein sehr langes Loch, wo niemand bei einer EM oder einem WM dabei ist. Jetzt haben wir Sandro Scherer und ich glaube, jetzt ist die Arbeit einfach, wir müssen, sagen wir, den nächsten Sandro Scherer oder die nächsten Sandro Scherer und Schneider und Fedeis anfinden. Und da sind wir eigentlich auf einem guten Weg.
1: In der Women's Super League gelten die Pensen übrigens nur teilweise. Die Schiedsrichterinnen, die auch bei den Mannenspielen pfeifen, haben so ein Pensum. Flächendeckend muss man dort aber noch Lösungen suchen.
0: Merci, Nico Rindlisbacher. In der Schweiz gibt es übrigens 5'300 Schiedsrichter, 167 davon nur sind Frauen. Vielleicht gibt jetzt die Profi-Ausbildung die neue ein bisschen mehr Schub auch für Schiedsrichterinnen. Lili Allen, Not Fair.

0: Antenne von Luzern. Ready, grosser Song. Jetzt aber Zeit für Neues, das ist SRF 3.
1: Die Nachrichten von SRF um 6 mit Olivia Limacher. Ein Tatverdächtiger ist gefasst nach den Schüssen in Aarau. Die Polizei hält sich aber bedeckt mit weiteren Informationen. Das Unwetter im Kanton Zürich hat große Schäden verursacht. Sie sind um ein Vielfaches höher als zunächst angenommen. Das Wetter morgen, es ist meist sonnig mit einigen Quellwolken, teils auch Schleierwolken. Nach den Schüssen auf einer Rave-Party in Aarau am frühen Sonntagmorgen hat die Aargauer Kantonspolizei in der Nacht auf heute einen 43-jährigen Tatverdächtigen festgenommen. Wie und wo er gefasst wurde, gab die Polizei nicht bekannt. Alex Moser berichtet.
2: Beim Festgenommenen soll es sich um einen Schweizer handeln, der Stand jetzt als Einzeltäter gehandelt habe. Bei der Tat war in der Nacht auf Sonntag eine Italienerin getötet worden. 5 weitere Personen wurden teilweise schwer verletzt. Die Schüsse auf eine Menschenmenge an einer Party hatten weit über den Aargau hinaus für Bestürzung gesorgt und zu einem Großeinsatz mit zahlreichen Polizeikräften geführt. Die Untersuchungen zum genauen Tathergang, zu den Hintergründen und zu einem möglichen Motiv laufen nun weiter. Über die Erkenntnisse wollen Polizei und Staatsanwaltschaft an einer Medienkonferenz am Mittwoch informieren.
1: Das schwere Unwetter vom Freitag im Kanton Zürich hat deutlich mehr Schaden angerichtet als zuerst gedacht. Die Gebäudeversicherung des Kantons geht nun von einer Schadenssumme von 200 Millionen Franken aus. Ursprünglich war von 30 Millionen die Rede. Der Gebäudeversicherung liegen nach eigenen Angaben derzeit rund 11.600 Schadensmeldungen vor und es kämen nach wie vor Meldungen dazu. Trotz des großen Schadens könne die Prämie aber stabil gehalten werden, schreibt sie in einer Mitteilung. Eine Meldung aus der Wirtschaft. Die Swatch Group hat vor einem Londoner Gericht einen Rechtsstreit gegen den südkoreanischen Technologiekonzern Samsung gewonnen. Der Schweizer Uhrenkonzern hatte gegen mögliche Markenrechtsverletzungen geklagt und erhält nun 11,6 Millionen US-Dollar Schadenersatz. Das ist weniger als gefordert. Swatch hatte 170 Millionen verlangt und sagte, Samsung habe das Markenrecht in 26 Fällen verletzt. Das Londoner Gericht urteilte nun in 10 Fällen zugunsten von Swatch. Beim Rechtsstreit ging es um digitale Zifferblätter, die Samsung für seine Smartwatches zum Herunterladen angeboten hatte. Der Schweizer Uhrenkonzern monierte, dass diese Zifferblätter ähnlich seien wie jene von Swatch-Marken. Samsung habe deshalb Markenrechte verletzt. Nun zu den Schiedsrichtern im Schweizer Fußball. Sie können seit kurzem professioneller arbeiten. Der Verband und die Swiss Football League haben heute neue Massnahmen vorgestellt. 8 Schweizer Spitzenschiedsrichter sind neu Profis. Für sie bedeutet das bessere Bedingungen und höhere Pensen. Sportredaktor Tim Eckimann.
3: 8 Spitzenschiedsrichter und Videoschiedsrichter können sich voll und ganz auf ihre Aufgaben als Unparteiischer konzentrieren und brauchen keinen anderen Job mehr wie zuvor. Ein Pensum von bis zu 80% ist möglich, auch für Schiedsrichter Anocen Kanagasingam.
4: Es ist ein grosses Zeichen vor Wertschätzung und dass es eben nicht nur bei den Worthülsen bleibt, also beim Danken sagen und Hände schütteln, sondern dass man jetzt auch Rahmenbedingungen geschaffen hat.
3: Neu kann er von diesen professionelleren Rahmenbedingungen profitieren. Die Liga spricht etwa von einer gründlicheren Spielvorbereitung sowie Verbesserungen bei Fitness und Medizin. Ein logischer Schritt, weil die Anforderungen an den Schiedsrichterjob stetig steigen. Fußballspiele werden komplexer, das Tempo wird höher, Schiedsrichterentscheidungen werden breit diskutiert. Entwicklungen, die nicht neu sind. Warum reagiert der Verband dann erst jetzt mit der Professionalisierung für Schiedsrichter? Sascha Kewa, Präsident der Schiedsrichterkommission des Verbands.
5: Natürlich in der Schweiz leben wir in einem Land, wo wir relativ hohe Löhne haben. Also es braucht schon gewisses Geld, um auch einen ansprechenden Lohn offerieren zu können. Das kann man natürlich nicht von einer Saison auf der anderen einfach so diese Liquidität auch kreieren.
3: Um dies zu ermöglichen, haben die Clubs der Super League und der Challenge League eine Erhöhung des Budgets zugestimmt um 700.000 Franken. Schiedsrichter als Vollprofis, dieser logische Schritt ist nun also Tatsache.
1: Wir bleiben beim Fußball. Der argentinische Fußball-Superstar Lionel Messi wird nicht mehr für die argentinische Nationalmannschaft spielen. Der 39-Jährige hat seinen Rücktritt auf Instagram bekannt gegeben. Messi hat 207 Länderspiele für Argentinien bestritten. Er führte die Albiceleste 2022 zum WM-Titel und in den Jahren 2021 und 2024 zum Gewinn der Copa America. Die Börsendaten von SIX. Der Swiss Market Index schließt bei 14.286 Punkten minus 0,8%. Der Dow Jones Index in New York fällt um 0,6%. Der Euro wird zu 93,92 Rappen gehandelt und der Dollar zu 80,84 Rappen. Soweit die Meldungen.
2: Und wir hätten eigentlich einen angenehmen Abend, Jürg Ackermann von SRF Meteo, wenn der Wind nicht wäre.
6: Ja, aber der teils zügig West bis Nordwesten schwächt sich im Laufe des Abends schon mehr und mehr ab. Und so wird es morgen mit nur noch wenig Wind sogar ein Spürchen wärmer. Dazu ist morgen grundsätzlich recht sonnig. Lokale Nebelfelder lösen sich in der Morgenstunde auf. Und den Tag da gibt es dann vor allem über den Bergen ein paar harmlose Quellwolken.
2: SRF Verkehrsinfo von 18.06 Uhr. Stau auf folgenden Strecken. In der Region Zürich, auf dem Nordring, Richtung St. Gallen, ab Affoltern bis Wallisellen. Dann auf dem Westring Richtung Gubristunnel ab Urdorf Süd. Im Aargau auf der A1 Richtung Bern zwischen Dietikon und Birfeld. In der Region Basel auf der A2 Richtung Deutschland ab dem Schweizer Halle-Tunnel. In der Region Solothurn, dort auf der A1 Richtung Zürich, ca. 45 Minuten länger zwischen Kriegsstätten und Wangen an der Aare wegen eines Unfalls. Richtung Bern zwischen Herkingen und Deitigen stockend. Vor dem Gotthardtunnel Richtung Norden 3 Kilometer und eine halbe Stunde Wartezeit. Ab Quintop die Autobahneinfahrt in Airolo ist gesperrt und schließlich am Genfersee ist die A1 Richtung Genf zwischen Gland und Nyon wieder offen.
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2: 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Es gibt die Meldungen, da musst du zuerst zweimal durchlesen oder nachhören, ob es wirklich so ist. Aber mal erfolgreicher als Queen oder Beatles in England. Und da kommt noch dazu, all die Musik ist gar nicht von England. Es ist ein Hitparade-Rekord, ein Weltrekord. Wer das schafft in dieser halben Stunde? Mario Toriani im Studio.

0: Schweizer Stimme aus der Bundesstadt von Bern, Linda Wolf, Change You. Am 20 ab 6 mit der Frage, welcher ist der beliebteste Song im grossen Musikland England? Der beliebteste Song. Einer von Queen, einer von den Beatles, Oasis, Stones, alles möglich. Aber falsch, der beliebteste Song in UK, ausgerechnet einen aus den USA, von der Las Vegas-Truppe The Killers, es gibt Nummer 1, Mr. Brightside. Klebt richtig, in allen Ohren gern gehört. Mr. Brightside ist seit 10 Jahren ohne Unterbruch in den Charts. Das staunet auch unser Mann für Rockmusik, der Dominik Diller, will. Das ist Weltrekord.
1: Das ist tatsächlich ein verblüffendes Phänomen. Der Song, das Wochenende ist Mr. Brightside 10 Jahre in den britischen Charts. Das ist noch keiner anderen Band gelungen. Weder die Beatles, noch Queen oder Oasis haben so etwas mit einem Song geschafft. Und auch auf dem Streaming-Portal ist Mr. Brightside ein absoluter Durchbrenner mit über 3,4 Milliarden Streams. Schlägt er zum Beispiel die Fußballhymne von der White Stripes, Seven Nation Army, um Längen, auch Nirvana und Smell als Like Teen Spirit oder der Oasis-Klassiker Wonderwall oder sogar Queen mit Bohemian Rhapsody, die kommen nicht annähernd auf solche Zahlen.
0: Fast unglaublich. Und darum muss man sich schon fragen, was macht denn dieser Song ausgerechnet der so viel beliebter als all die anderen Songs, gerade auch britische Songs?
1: Mir ist das diesen Sommer an der Fußball-WM wirklich aufgefallen, dass immer, wenn England gespielt hat, während der Trinkpause, während der Hydration Breaks, dann hat der Stadion-DJ immer wieder Mr. Brightside gespielt und dann ist der Kamera schon eigentlich ins Publikum gegangen und englische Fans singen lauthals Wort für Wort mit. Und ich habe mich dort gefragt, was ist das mit dem Mr. Brightside und England? Ein Lied, das sich in die britische DNA eingepflanzt hat, offenbar. Der Ed Sheeran, der hat schon vor etwa 2 Jahren gesagt, Mr. Brightside sei längstens zur inoffiziellen britischen Nationalhymne geworden. Warum? Das kann ich dir auch nicht sagen. Sogar der Killersänger Brandon Flowers weiss es nicht.
2: It's just, it's hard to wrap your head around it. I just tell people, I genuinely don't feel a part of it.
0: Für ihn ist es schwierig, das Phänomen zu erklären. Er sieht sich nicht mal als Teil von diesem Song. Mr. Brightside gehört unterdessen der ganzen Welt. Offensichtlich entwickelt der Song einen grossen Enthusiasmus. Auch heute noch, bei Leuten, die zum ersten Mal hören. Ein Song, der einfach nicht alt wird. Also, fest einbrennt in der britischen Seele, im Mutterland von der Popmusik ausgerechnet. Muss man noch sagen, oder? Ausgerechnet von einer US-amerikanischen Band.
1: Ja, allerdings hat dieser Song halt schon alle Zutaten vom Britpop. Der Brandon Flowers hat ihn 2003 geschrieben, wo er gerade frisch verlassen worden ist von seiner Freundin und er stellt sich im Song, im Text vor, wie sie sich jetzt mit dem neuen Typ trifft und mit dem rummacht. Aber fast wichtiger, es ist eine Art Liebesbrief an all die britischen Bands von seiner Jugend, musikalisch gesehen. The Smiths, New Order und natürlich Oasis. Und ja, es ist natürlich ein absolute Rockhymne und egal, ob er an einem Fußballmatch läuft, in einer Karaoke-Bar oder in einem Club, man kann fast nicht anders als mitsingen.
0: Oder jetzt auf SRF 3. Seit 10 Jahren ohne Unterbruch in den Charts von UK, von England. The Killers. Weltrekord für Mr. Brightside.

0: 3,5 Minuten pure Energie und darum, wahrscheinlich genau darum, seit 10 Jahren in den Charts in England der Rekord. The Killers, Mr. Brightside. SRF Verkehrsinfo. Vorsicht im Aargau auf der A3 Richtung Basel zwischen dem Rastplatz Mumpf Nord und Rheinfelden Ost besteht Gefahr durch Gegenstände auf der Straße.
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0: selten im Fußballumfeld gebraucht. Ricky Martin, Maria, Schutte haben wir nachher gleich im Sport nicht irgendetwas, sondern ein sehr prominenter Rücktritt. Aber eins ums andere, 6:30 ist es, Todesnachrichten, da ist Olivia Limacher.
1: Bei der Flugsicherung SkyGuide kommt es bis im kommenden Frühling zu 50 Entlassungen anstelle der ursprünglich geplanten rund 220 Kündigungen. Dass es nun deutlich weniger sein, sei das Resultat von Gesprächen zwischen dem Unternehmen, der Gewerkschaft und Arbeitnehmervertretern, teilt SkyGuide mit. Nach den tödlichen Schüssen von Aarau in der Nacht auf Sonntag hat die Kantonspolizei Aargau einen 43-jährigen Schweizer festgenommen. Man gehe aktuell von einem Einzeltäter aus, so die Polizei. Sie hat den Mann in der vergangenen Nacht unter dringendem Tatverdacht festgenommen. Die Ermittlungen seien in Gang. Nach der verheerenden Sturzflut im Himalaya ist in Nepal die Suche nach hunderten vermissten Arbeitern verstärkt worden. Viele werden in Tunnelsystemen von Wasserkraftanlagen vermutet, die von der Flutwelle verwüstet wurden. Ein Sprecher des Verbands unabhängiger Stromerzeuger sagte der Nachrichtenagentur dpa, rund 900 Beschäftigte seien nicht erreichbar. Die Zahl der Todesopfer ist inzwischen auf über 900 gestiegen. In Nepal und Tibet werden zudem rund 4.800 Menschen vermisst.
0: Was Argentinien-Fans schon lange befürchtet haben, ist jetzt definitiv das verlorene WM-Finalspiel. Das letzte war von Lionel Messi für Argentinien. Daniel Spichtig vom SRF Sport. Der Superstar hat auf Instagram heute seinen Rücktritt verkündet.
2: Er hat einen Brief veröffentlicht, den er schon zwei Tage nach dem WM-Final geschrieben hat. Dort hat er geschrieben, es sei ein Entscheid, der wehtäge, aber er habe verstanden, dass der Moment gekommen sei. Lionel Messi ist jetzt 39, er ist über 20 Jahre in der argentinischen Nationalmannschaft. Er ist mit 207 Spielen Rekordspieler und mit 125 Goal ein Rekordtorschütz. Der grösste Erfolg konnte er 2022 in Katar feiern. Mit 7 Goal hat er dort Argentinien zum WM-Titel geführt. Anfang August ist sein Vater gestorben, mit erst 68. In seinem Brief schreibt er, dass er jetzt noch überzeugter sei von seinem Rücktritt als davor schon.
0: Für die Wetterwissenschaften ist ab morgen Herbst, Jörg Ackermann, der 1. September. Wobei, gell, für uns so Herbst ist
3: der
0: nicht.
3: Genau, der Sommer geht diese Woche noch in die Verlängerung. Morgen gibt es mit nur wenig Wind ein bisschen wärmer, 26 Grad. Dazu ist morgen grundsätzlich sonnig mit Quellwolken über den Bergen. Vereinzelt startet der Tag aber herbstlich mit lokalen Nebelfeldern, Flussläufen entlang oder Hochnebel, vor allem in den Bündner Tälern.
0: SRF Verkehrsinfo, es ist 18.32 Uhr. Vorsicht im Aargau auf der A3 Richtung Basel zwischen dem Rastplatz Mumpf Nord und Rheinfelden Ost Gefahr durch Gegenstände auf der Straße. Dann Stau auf diesen Strecken in der Region Basel auf der A2 Richtung Deutschland ab dem Schweizer Halle-Tunnel. Dann in der Region Bern-Solothurn auf der A1 Richtung Zürich zwischen Schönbühl und Kirchberg wegen eines Unfalls. Weiter Richtung Zürich, eine halbe Stunde länger zwischen Kriegstetten und Wangen an der Aare, dort auch wegen eines Unfalls. Richtung Bern zwischen Herkingen und Wangen an der Aare stockend. In der Region Zürich auf dem Nordring Richtung St. Gallen ab Affoltern bis Wallisellen und vor dem Gotthardtunnel Richtung Norden 3 Kilometer, eine halbe Stunde Wartezeit ab Quinto. Die Autobahn-Einfahrt in Airolo ist gesperrt. Mario Turian im Studio, Montagabend mit SRF 3.

0: und Try Again. Das ist SRF 3 am Mandy. Jetzt noch etwas von dort, was am meisten Schweizer Musik zum Finger gibt.
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0: Das heisst, wir spielen gerne natürlich Kollegen von Rettetre im Süden, von Gulöchtko im Westen und vom Rätromanischen Radio. Wir spielen Kura Gay. Musik von der anderen Seite von Gotthard. 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
1: Nach dem Tessin jetzt hier. Berner Sonne. Open Season gehören schon manches Jahr zur Berner Szene mit unterdessen über 8 Alben. Ein ziemlich klingender Leistungsausweis da. Reggae von der Bundesstadt und immer viel los. 9 Leute auf der Bühne. Das ist ein rechter Betrieb. Und darum live schon allein wegen der Kraft von der Bandenergie ein Erlebnis. Es ist die Energie, die der Bandmotor seit 2001 am Laufen haltet, sagt der Open Season-Sänger Santosch im SRF-Interview.
2: Von Tag 1 an haben wir es wegen dem Konzert gemacht. Wir gehen ins Studio wegen Konzert, ich bin hier im Radio wegen Konzert. Ich will, dass die Leute an Konzert gehen, dass wir Konzert spielen können. Wir lieben das. Also wir würden ohne Konzert gäbe es wahrscheinlich gar keine Musik von uns. Es ist wirklich, wir machen alles für den Moment, das Konzert.
1: Richtig so. Open Season live zum Beispiel am 4. September Kohlerhalle Zug, am 30. September Hafenkneipe Zürich oder dann am 16. Oktober in der Schür zu Luzern. Ihr Weg noch viel weniger lang, aber könnte noch lang gehen. Wir spielen sie seit ein paar Monaten gerne und fleissig. Eine wunderbare Entdeckung aus dem Kanton Bern, das ist der Maya Glor. Aufgewachsen im Berner Oberland, aber schon gäng mit einem internationalen Horizont. Die Mama hat die Wurzeln zu Costa Rica und zu Jamaika. Und noch fast wichtiger, dass daheim die richtige Musik gelost worden ist.
3: Mit dem Papa hat alles angefangen. Er hat immer so Rita Franklin und Nat King Cole und all die Leute auf seinem Plattenspieler gelost.
1: Ja, gut Taste. Und je mehr Einfluss in Musik zusammenkommen, umso spannender zum Zuhören. Der Maya Glor live am 5.

0: Europapark zu Bern oder am 11. September am Generationenfestival zu Thun.
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0: Personelli von Basel, The World is Yours am Mandiabend auf SRF 3 am 31. August. Zwei Schlagzeilen nehmen wir mit aus den letzten paar Stunden. Erstens Rücktritt von Lionel Messi als Nationalspieler für Argentinien und zweitens, betrifft die Schweiz, eine Verhaftung nach den tödlichen Schüssen vom Samstagabend in Aarau. Ein tatverdächtiger Schweizer ist festgenommen worden. Die Aargauer Kantonspolizei will am Mittwoch über den Weiterstand der Ermittlungen informieren. Bis dann dürften Spekulationen die Runde machen über die Hintergründe von dieser unfassbaren Tat. Wir beteiligen uns daran nicht, sondern wir beleuchten, was die Polizeiarbeit nach so einem Ereignis alles bedeutet. Die heutige Ausgabe vom SRF Podcast News Plus schaut die Arbeit der Polizei in so einer Situation, und zwar mit dem Thomas Herzing. Er war selber Kriminalbeamter, Fahnder in Bayern und hat viele Jahre an der interkantonalen Polizeischule in Hitzkirch gelernt. Ein wichtiger Schritt nach so etwas, schnell mit Zeuginnen und Zeugen reden, weil sich die Erinnerungen mit der Zeit verändern oder unklar werden.
1: Man legt sich in der Folge dann, ja, das muss doch so oder so gewesen sein. Man hat dann halt irgendwie durch die Medien entsprechende Informationen und von daher verändert sich dann auch die Wahrnehmung und dadurch auch die Zeugenaussage. Zeugenaussagen sind per se sehr wichtig, aber man muss die möglichst frisch haben.
0: Informationen sammeln bei Zeuginnen und Zeugen. Aber mit den Informationen kommt der wichtige Grundsatz dazu bei der Polizeiarbeit.
1: Information ist noch keine Erkenntnis. Also jede Information muss erst einmal abgeprüft werden, abgeglichen werden und dann erst wird ein belastbarer Ermittlungsansatz daraus.
0: Mehr von Thomas Herzing über die Polizeiarbeit in den ersten Stunden nach so einem Ereignis wie in Aarau. In der heutigen Ausgabe von News Plus findet ihr auf srf.ch unter Audio und auch die neuesten Entwicklungen bei uns auf der News-App zu dem Fall von Aarau.

0: Drop Dead.
1: Olivia Rodrigo, Drop Dead. Céline Verdelis übernimmt mit der ganzen Stunde Schweizer Musik. Wir sagen dem.ch. Zuerst gibt's Neues. Ich bin der Mario Toriani und sage schönen Abend. Das ist SRF 3.
2: Die Nachrichten von SRF vom 7 mit Julia Schild. Nach der verheerenden Sturzflut im Himalaya ist in Nepal die Suche nach hunderten vermissten Arbeitern verstärkt worden. Viele Arbeiter werden in den Tunnelsystemen von Wasserkraftanlagen vermutet, die durch die Flutwelle verwüstet wurden. Es seien rund 900 Beschäftigte nicht erreichbar, sagte ein Sprecher des Verbands Unabhängiger Stromerzeuger Nepals der deutschen Presseagentur. Die Flutwelle am letzten Mittwoch habe 12 Wasserkraftanlagen getroffen, die in Betrieb oder im Bau seien. Nach offiziellen Angaben ist die Zahl der Todesopfer nach der Flutkatastrophe auf inzwischen über 900 gestiegen. In Nepal und Tibet würden zudem noch mehr als 4.500 Menschen vermisst. Die Eidgenössische Kommission für die berufliche Vorsorge empfiehlt dem Bundesrat, den Mindestzinssatz in der beruflichen Vorsorge zu erhöhen. Und zwar um 0,5 Prozentpunkte auf 1,75 Prozent. Gelten soll dieser Satz ab 2027, schreibt der Bund in einer Mitteilung. Laut der Kommission haben verschiedene Kriterien zu dieser Beurteilung geführt. Dazu gehört die insgesamt gute Entwicklung der Finanzmärkte. Mit dem Mindestzinssatz wird bestimmt, zu wie viel Prozent das Vorsorgeguthaben der Versicherten mindestverzinst werden muss. Bei der Flugsicherung Skyguide kommt es zu weniger Entlassungen als ursprünglich angenommen. Insgesamt werde bis im kommenden Frühling 50 Mitarbeitenden gekündigt, schreibt Skyguide. Ursprünglich sprach die Flugsicherung von rund 220 Kündigungen. Dass es nun deutlich weniger seien, sei das Resultat von Gesprächen zwischen dem Unternehmen, der Gewerkschaft und Arbeitnehmervertretern. Skyguide will mit der Massnahme mehr als 50 Millionen Franken sparen. Zudem sollen nach wie vor insgesamt 200 Stellen abgebaut und das Unternehmen neu organisiert werden. Und noch eine Meldung vom Fußball. Der argentinische Fußballstar Lionel Messi wird nicht mehr für die argentinische Nationalmannschaft spielen. Der 39-Jährige hat seinen Rücktritt auf Instagram bekannt gegeben. Messi hat 207 Länderspiele für Argentinien bestritten. Er führte die Albiceleste 2022 zum WM-Titel und in den Jahren 2021 und 2024 zum Gewinn der Copa America. Und noch die Wetteraussichten. Morgen ist es meist sonnig mit Quellwolken. Im Norden gibt es rund 26 Grad, im Süden 28 Grad. Das waren Nachrichten von Radio SRF. Verantwortlich heute Abend Thomas Fuchs.
3: SRF Verkehrsinfo um 2 nach 7. Entwarnung im Morgen auf der A3 Richtung Basel zwischen dem Rastplatz Mumpf Nord und Rheinfelden Ost besteht keine Gefahr mehr durch Gegenstände auf der Fahrbahn. Ihr solltet sonst freie Fahrt haben. Wenn es gleich irgendwo staut oder stockt, gebt uns doch das durch via gratis Hotline 0800 888 123. Kommen wir gut das Ziel.
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3: In eurer heutigen Stunde Musik aus der Schweiz da gehen wir rein mit einem, wo es um Platz geht. Nein, nicht der Platz, den ihr mal im Keller oder im vollgestopften Estrich machen müsst, sondern der im eigenen Leben.
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3: Die Mundart-Musikerin, SRF 3 Best-Talent-Jahressiegerin aus Zürich, Nina Volotti, beschreibt ihren Song so.
6: Platz beschreibt einen Moment, wo vielleicht auch ein paar, die da zuhören, gut kennen. Wenn so wahnsinnig viel läuft, alle irgendetwas von einem wollen und man dann einfach funktioniert und oft dann viel zu spät merkt, dass einem alles ein bisschen zu viel ist und es einem gar nicht so gut tut.
3: Ja, in so einem Moment, das zu erkennen, dass man Platz braucht, ist ja eins. Aber sich den Raum nehmen, den man gerade braucht, für das muss man einstehen. Und das geht nicht immer so einfach mit all den Verpflichtungen, die man rundherum hat. Darum ein schöner Reminder von der Nina Valotti in Songform. Innehalten und auf sich selber hören. Und vielleicht gerade heute Abend, nach einem strengen Montag, sich etwas Gutes tun und sich den Platz, den Raum nehmen.
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1: Nina Valotti mit Platz. Und geschafft Straßenlöcher, Vorsicht am Genfersee auf der 1 Lausanne Richtung Genf. Zwischen Roll und Glan besteht in beiden Richtungen die Gefahr durch Personen auf der Fahrbahn. Ich wiederhole ganz kurz, Achtung auf der 1 Lausanne Richtung Genf. Zwischen Roll und Glan besteht in beiden Richtungen die Gefahr durch Personen auf der Fahrbahn. Wir machen weiter mit einer Band aus Basel, heisst Nomuel, und ich kenne keine Band, die so nonchalant, easy, von Englisch auf Französisch switcht und dann wieder zurück. Da sind's mit Home.
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Neue Musik aus der Schweiz entdecken, das steht auch heute auf dem Programm. Es hat nämlich einige Leftovers vom New Music Friday für euch. Am Freitag kommt immer besonders viel neue Musik raus. Und da hat nicht immer alles in der Sendung Platz. Zum Glück aber gibt es ja vom Montag bis mit dem Freitag immer vom 7. bis am 8. eure Schweizer Musiksendungs.ch. Und darum packen wir heute die neuen drei, die am Freitag keinen Platz mehr hatten. Wir aber finden, die sind so toll, die wollen wir euch auf keinen Fall vorenthalten. Der nächste, der ist von der A-Wing. Wir haben sie gerade gehört mit Sugar Rush. SRF 3 Best-Talent Gütesiegelträgerin aus Zug, die aber schon seit einer Zeit in Berlin lebt. Und der neue, der draussen ist, ist die erste Single von einer neuen EP, die dann im Oktober rauskommt. Bitter Sweet heisst der Track, wo sie uns einlädt, um auf dem Töff hinten drauf Platz zu nehmen und zusammen eine Bergstrasse entlang zu fahren. Das klingt jetzt so sehr fest nach Freiheitsgefühl. So nach Geborgenheit oder wenn man sich so an den Rücken von der Töff fahrenden Person schmiegt. Ist aber in dem Fall mehr eine Begegnung, ein Augenblick gemeint, der auch schön ist, wo man aber schon im Vorfeld weiss, das ist nicht für die Ewigkeit. Macht weh, aber macht den Moment natürlich darum umso spezieller. Bittersweet, zum ersten Mal hier für euch auf SRF 3, die A-Wing.

Mit dem neuen 80er-Jahr-kurten Track fliegen wir mit der A-Wing durch den Montagabend. Zuerst mal gehört bei uns Bittersweet. Wir bleiben gerade bei dem smoothen Vibe mit der Navy, auch bestellend gute Siegelträgerin aus Lausanne, für euch mit Slowly Burning.

Slowly Burning at Navy. Und wir müssen schon wieder nochmal schnell auf die Straße schauen. Vorsicht im Morgen auf der 1 Richtung Bern. Zwischen Lenzburg und Aarau-Ost besteht die Gefahr durch eine Ölspur. Achtung auf der 1 Richtung Bern. Zwischen Lenzburg und Aarau-Ost besteht die Gefahr durch eine Ölspur auf der Fahrbahn. Wir machen weiter mit einem, der live bei uns im Studio stattgefunden hat. Mit nicht sehr viel. Piano und Stimme. Tonmusikerin Veronika Fusaro. Und Tomorrow's Coming.

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1: Stimmt, wo aber geht. Wie Butter auf dem warmen Weckli. Am Sonntagszopf. Ah, Veronika Fusaro. Das war eine Live-Aufnahme, die sie bei uns gespielt hat. Einfach nur am Klavier und mit der Stimme. Braucht man eben gar nicht mehr. Frage: Sind ihr nicht mit euch selber? Oder gehört ihr zu denen, die im Kopf so denken, ah, du bist so eine doofe Zwetschge oder du bist so ein Dubbel, wieso hast du jetzt das so gesagt? Und ich frage das wegen Dana. Die Zürcher Musikerin hat nämlich einen neuen Duss, der heisst «Darling, you're the worst». Und es geht im Song genau darum, dass man eben nicht mit sich selber so streng soll reden und so streng sein, sondern sich anschauen und mit sich selber reden wie eine gute Freundin oder ein guter Freund.
2: Die Eigenheiten und auch die Macken und die Muster und echt die Sachen, die wir zu mir machen. Und ich glaube, bei uns selber sehen wir die Sachen ganz oft als, hey, solange ich nicht das alles ausbügelt und ausgefühlt und bis ich nicht endlich perfekt bin, habe ich wirklich keine Liebe und auch keine Akzeptanz verdient. Und das würden wir ja bei unseren Freundinnen auch nie so machen. Und darum habe ich es innerhalb von diesem Song quasi mit dem Gedanken gespielt, von was, wenn ich das bei mir selber auch nicht machen würde, sondern wir finden, ja, darling, you can be the worst sometimes. Und trotzdem, wenn es hart auf hart kommt, würde ich dich genauso nehmen, wie du bist.
1: Für sie sehr persönlicher Song. Ich finde auch, oder wenn man so Gedanken rausgeht, zeigt es schon eine Verletzlichkeit. Und ja, wenn man sich so preisgibt, finde ich das nicht selbstverständlich, wenn man das macht. Und wer sich jetzt auch so verwünscht hat, wie er oder sie, denkt, ah, das kenne ich. Ich bin nämlich auch mit mir selber am strengsten. Wie hat denn Dana das geschafft, dass sie das jetzt nicht mehr macht? Ja gut, dort ist sie noch nicht, sagt sie.
2: Es ist definitiv ein Work in Progress. Aber was mir immer mehr gelingt, ist in Momenten, wo ich eine Stimme in mir habe, wo so sagt, hey, das hast du jetzt richtig peinlich gemacht oder richtig schlecht gemacht und oft mit dem Fazit von «Und darum bist du ein schlechter Mensch», das nicht einfach sofort glauben, sondern noch kurz innehalten und so fragen, wenn jetzt genau die Situation mir eine Freundin würde erzählen, würde ich ihr auch sagen, voll peinlich, du schlechter Mensch. Und allermeistens ist ja die Antwort, nein, das würde ich nie sagen. Und dann, ja, so kurz überlegen, hey, und wieso habe ich jetzt mit mir nicht die Nachsicht.
1: Einfach mal Perspektiven wechseln und sich fragen, würde das, was ich mir gerade selber sage, ein guter Freund oder eine gute Freundin auch sagen? Schöner Reminder von der Dana in Songform. Und da ist jetzt für euch in voller Länge Dana erst gerade rausgekommen am letzten Freitag mit «Darling, you're the worst». Und da ist sie nochmal. Einfach so nochmal als kleiner Anker, wo man uns setzen kann im Song. Wie hat sie es gesagt?
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Er ist gerade rausgekommen am letzten Freitag. Dana mit Darling, You're the Worst. SRF Kills Info, kurz nach 7:30. Weiterhin Vorsicht im Aargau. Auf der A1 Richtung Bern zwischen Lenzburg und Aarau-Ost besteht immer noch die Gefahr durch einen Feuerwehreinsatz wegen auslaufendem Benzin. Sonst sollte der freie Fahrt haben. Wenn aber etwas los ist auf der Straße, das nicht so ist, wie es sollte sein, wenn es stockt oder stellt, jederzeit schnell durchgehen. Via gratis Hotline. Anrufen auf 0800 888 123. Wir sind in der Halbzeit von eurer Schweizer Musiksendung.ch. Eine Stunde Musik aus der Schweiz, neue Musik entdecken und Geschichten hinter den Songs, Künstlerinnen und Künstler kennenlernen. Auch im Verlauf von dieser halben Stunde habe ich neue Musik für euch. Zuerst aber mit einem, den wir schon kennen. Gehen wir rein. Longtail Jefferson. Aus Zürich. Wir nehmen es gemütlich. Falls ihr einen strengen Montag habt, jetzt ist es Zeit zum Abfahren. Und überhaupt einfach Abend zurücklehnen, oder?

0: der EDB Rabauk und Best Talent Familienmitglied aus Bern, wo wir gerade noch ein bisschen verweilen, und zwar bei der Alva Alibi.
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0: Sie hat erst gerade im Frühling mit Dream Girl eine EP veröffentlicht, wo sie lesbisch sind und vor allem das lesbische Begehren feiert. Und anscheinend hat sie gerade einen Lauf, weil die zweite EP, die schönen Startlöcher, eine, die anscheinend verletzlicher und ruhiger heisst. Der Titeltrack, die erste Single heisst U-Turn, scheine, wo sie gemacht hat, zusammen mit der Suki. Ja, da geht es wieder um Autos. Irgendwie hat sie es mit den Autos. Ja, und es geht die U-Turn, um das einmal schnell umzurühlen und dann gleich wieder vor der Tür stehen. Stichwort Bindungsängste und Unentschlossenheit in einer Beziehung. Tönt Alva Alibi so.

Die erste Ballade von Bernard Duhallo und Le Duc für Love. Und wir bleiben gerade ein bisschen bei ruhigerer Musik, bevor wir dann nochmal zusammen auftrüllen. Der Neue ist von der Solange, Luzerner Musikerin. Es ist ein Track, wo es um Veränderung geht, Veränderung von einer engen Freundin. Und eigentlich will man dann auch so Freunde, wenn man so merkt, hey, bei denen geht es jetzt etwas, will man es unterstützen und nicht finden, ja, bleib wie du bist, sondern im Gegenteil, hey, ja, wachs. Und die unterstützen in so einem Prozess und gleichzeitig macht es ja dann auch gleich auch Angst. Angst, dass man sich vielleicht auseinanderlebt. Ich hoffe, ihr könnt euch darauf einlassen, auf diesen Song. Es braucht es ja manchmal braucht es so, sich wirklich einlassen auf den Song. Ich finde, das ist so einer. Aber belohnt wird man mit ich finde Hühnerhaut von Kopf bis Fuß, bin gespannt, wie er euch gefällt. Das ist der Neue von der Solange. So tönt er und heisst er.

Tired von der Femi Luna, hier bei SRF 3, eurer Schweizer Musiksendung.ch. Wir sind schon fast am Ende von dieser Stunde, aber ich habe gesagt, jetzt drüllen wir nochmal auf. Und zwar mit einem queer-feministischen Partysong von Lucy Bling, zusammen mit Aya 405 aus Basel. Ja, wer sagt, dass Rap und Verletzlichkeit und Queer-Sein nicht zusammenpasst? Spätestens seit Lucy Bling haben wir die Antwort auf die Frage. Zum ersten Mal für euch. Lucy Bling mit Aya 405 und Dream Team.

0: mit Nemo und dem Schüler. Der Hayley sagt Tschüss. Mein Name ist Celine Vedelis. Wir hören uns morgen wieder ab 7 Uhr in eurer Schweizer Musiksendung.ch. Jetzt aber wünsche ich zuerst viel Freude beim persönlichen Gespräch mit dem Philipp Weiss, heute CEO von Coop und angefangen hat er als Metzger-Lehrling im Fokus. Gerade nach dem Neuesten, da für euch bei SRF 3.
1: Die Nachrichten von SRF um 8 mit Juliette Schild. Im Streit um schärfere Kapitalvorschriften kommt die zuständige Ständeratskommission der Grossbank UBS entgegen. Sie schlägt konkret vor, dass die UBS ihre ausländischen Töchter mit 50% hartem Kernkapital unterlegen muss. Für die anderen 50% kann sie spezielle Anleihen einsetzen. Der Bundesrat forderte 100% hartes Eigenkapital. Der Gesetzentwurf kommt demnächst in den Ständerat. Danach wird auch noch der Nationalrat entscheiden. Zum Vorschlag der Ständeratskommission die Einschätzung von Wirtschaftsredaktor Jan Baumann.
2: Mit ihrem Richtungsentscheid zur Lex UBS verhält sich die Wirtschaftskommission des Ständerats so wie erwartet. Sie verlangt ein dünneres Kapitalpolster von der Bank, als es dem Bundesrat vorschwebte. Freuen dürfen sich die Bankmanager und die Investoren. Die UBS hat somit mehr Spielraum, um im Ausland zu wachsen. Verliererin ist Bundesrätin Karin Keller-Sutter, zumindest in dieser Runde der Bankenregulierung. Die Finanzministerin wollte härtere Auflagen im Gesetz verankern, im Einvernehmen mit der Nationalbank und der Finanzmarktaufsicht. Allerdings ist die Regierung ein Stück weit auch selber schuld, dass es so herauskommt. Die Regierung hätte die härteren Anforderungen auch direkt in eine Verordnung packen können, statt die Verantwortung ans Parlament abzugeben. So lässt nun die Politik die UBS gewähren auf deren Wachstumskurs. Die Gewinnchancen der Bank steigen, aber auch die Risiken, dass eines Tages der Staat erneut rettend eingreifen muss.
1: Ins Ausland. Nach der verheerenden Sturzflut im Himalaya ist in Nepal die Suche nach hunderten vermissten Arbeitern verstärkt worden. Viele Arbeiter werden in den Tunnelsystemen von Wasserkraftanlagen vermutet, die durch die Flutwelle verwüstet wurden. Es seien rund 900 Beschäftigte nicht erreichbar, sagte ein Sprecher des Verbands unabhängiger Stromerzeuger Nepals der deutschen Presseagentur. Die Flutwelle am letzten Mittwoch habe 12 Wasserkraftanlagen getroffen, die in Betrieb oder im Bau seien. Nach offiziellen Angaben ist die Zahl der Todesopfer nach der Flutkatastrophe auf inzwischen über 900 gestiegen. In Nepal und Tibet würden zudem noch mehr als 4.500 Menschen vermisst. Noch eine Meldung vom Fußball. Der argentinische Fußballstar Lionel Messi wird nicht mehr für die argentinische Nationalmannschaft spielen. Der 39-Jährige hat seinen Rücktritt auf Instagram bekannt gegeben. Messi hat 207 Länderspiele für Argentinien bestritten. Er führte die Albiceleste 2022 zum WM-Titel und in den Jahren 2021 und 2024 zum Gewinn der Copa America. Das Wetter. Es ist morgen überwiegend sonnig bei 26 Grad im Norden und 28 Grad im Süden. Das waren Nachrichten von Radio SRF. Verantwortlich Thomas Fuchs.
3: SRF-Verkehrsinfo von 20.03 Uhr. Weiterhin Vorsicht im Aargau auf der A1 Richtung Bern. Zwischen Lenzburg und Aarau-Ost besteht immer noch Gefahr durch einen Feuerwehreinsatz wegen auslaufendem Benzin.
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0: Und mit dem Philipp Weiss. Er hat eine KV-Lehre gemacht und dann noch eine Metzgerlehre angehängt. Heute ist er Chef von Coop mit rund 97'000 Mitarbeitenden.
5: Wenn ich Leute einstelle bei uns, ist immer die erste Frage. Was hast du gemacht oder was haben sie gemacht zwischen 15 und 20? Ich hatte auch in dieser Metzgerei morgen um 4 Uhr aufstehen und so. Also ist dann auch schwierig gewesen. Mich regt es auch auf, dass es immer heisst, die Jungen wollen keine Verantwortung mehr übernehmen. Das stimmt überhaupt nicht.
0: Die Karriere von Philipp Weiss ist außergewöhnlich und sie tönt wie ein Versprechen für das duale Bildungssystem. Mit einer Lehre kannst du es ganz aufschaffen. Genau darum habe ich ihn in den Fokus eingeladen. Ich will nämlich wissen, wer hat an ihn geglaubt, was hat ihn all die Jahre angetrieben und ob so ein Weg heute überhaupt noch möglich wäre. Der Philipp Weiss ist das Jahr 60 geworden, hat 3 Kinder, steht am Morgen um 5 Uhr auf und sitzt jetzt vis-à-vis von mir. Philipp Weiss, ich habe gerade von Ihrem außergewöhnlichen Berufsweg erzählt, aber eigentlich wäre Ihr Plan ja ein anderer gewesen. Ursprünglich haben sie wie ihren Vater Sportlehrer werden. Ist es dazu mal wirklich um einen Beruf gegangen oder ja, haben sie vor allem ihrem Vater nacheifern?
5: Aus jungen Erwachsenen ist klar, hat man natürlich immer zuerst geschaut, was macht der Vater. Und es war eher ein Nacheifern zuerst, wo man dass ich auch Sportlehrer werden wollte.
0: Und wo war denn der Moment, wo sie gemerkt haben, das ist nicht mein Weg?
5: Ja, wir werden auch älter und irgendwie so 14, 15 haben mich langsam doch auch andere Sachen noch interessieren und habe gefunden, ja, na ja, es gibt noch anderes. Und bin dann schnuppern auf Gemeinde, bin dann schnuppern auf eine Bank und bin dann schnuppern in die Frischfleisch AG. Und das hat mir einfach am besten gefallen, weil es am meisten los war und nicht so langweilig war wie auf einer Bank.
0: Wie haben Ihre Eltern reagiert, dass Sie sich nach der Oberstufe für eine Lehre entschieden haben?
5: Natürlich sehr positiv. Also, mein Vater hat ja zuerst auch eine Lehre gemacht, ursprünglich, bevor er auf dem zweiten Bildungsweg eine Sportlehre gemacht hat. Und von dort her war das gar keine Frage gewesen. Und sie sind froh gewesen, dass ich mich entschieden habe, etwas zu machen, einen Beruf zu lehren, also das KV zu machen.
0: Und auf der Bank war es langweilig gewesen?
5: Ja, auf der Bank war mir wirklich langweilig gewesen. Und auf der Gemeinde war mir langweilig gewesen. Und in dieser Frischfleisch AG, wo ich nachdem das KV gemacht habe, war es einfach spannend gewesen. Von morgen früh bis zu oben spät. Und ich glaube, wenn wir unsere Lernenden heute auch fragen, warum kommst du zu uns, warum du dort arbeitest, dann sagen die immer, der Arbeitsplatz muss gefallen, man muss sich wohlfühlen und das habe ich jetzt mal wirklich auch selber erlebt.
0: Und man muss natürlich Freude haben an dem, was man macht. Ich möchte noch ein bisschen ins Elternhaus eintauchen. Sie haben drei Brüder, sind in der Nähe von Sursee in Büren aufgewachsen. Was hat man bei euch daheim müssen machen, dass es geheissen hat, das hast du gut gemacht?
5: Viel Sport treiben und erfolgreich sein im Sport. Also das haben wir natürlich gemacht. Wir haben unseren Vater praktisch nur in der Sporthalle gesehen. Wir haben alle geturnt, wir haben alle Kurbau gespielt. Wir haben wirklich mehrmals in der Woche in der Turnhalle oben gewesen. Und das ist natürlich wichtig gewesen für den Vater. Also das Engagement für die Gemeinde, für einen Verein, das war immer wertvoll gewesen. Und das haben wir natürlich alle auch gemacht.
0: Und was heisst das? Ist dort auch so ein bisschen der Ehrgeiz entstanden? Weil ich suche so ein bisschen, oder was hat sie all die Zeit, all die Jahre antreiben?
5: Ja, ich glaube schon, ich habe schon von klein auf, also ich weiss, ich glaube, ich bin 12 und habe schon eine Verantwortung übernehmen im Turnverein und eine Sportgruppe selber leiten. Mit 14 habe ich einen Volleyballring gegründet. Haben wir durchsetzen müssen, weil natürlich ein Turnverein, ein klassischer, hat gesagt, ja, so Volleyball geht da bei uns nicht und so. Und er hat gleich können. Und ich habe, glaube ich, immer Spass gehabt, etwas Neues zu machen, mich zu engagieren, vor allem auch für Mannschaften, für Vereine. Das hat mich extrem angetrieben.
0: Und der persönliche Ehrgeiz, etwas zu reissen? Eben im Sport ist man gelobt worden daheim, wenn man richtig gut war. Wo sind Sie denn in welcher Sportart richtig gut gewesen?
5: Ja, der Vater natürlich ist eher natürlich von dieser Seite gekommen. Die Mutter hat eher getröstet, wenn man die gewonnen hat oder zweit oder dritt oder viert worden ist. Von dort her war es ein sehr guter Ausgleich daheim im älteren Haus. Aber es ist wirklich nicht ums Gewinnen gegangen. Es ist eher gegangen, um zusammen Erfolg zu feiern, zusammen Erfolg zu haben. Und das ist natürlich in Mannschaftssportarten sehr wichtig.
0: Ich habe mal irgendwo gelesen, Sie sagen auch, es ist enorm wichtig in Ihren Augen, auch für die Jugendlichen, dass man sich in so einer Art einsetzt, eben ein Lager leitet oder irgendwo Verantwortung übernimmt. Das war auch ein bisschen Druck gewesen, vielleicht für Ihre Kinder.
5: Vielleicht, ja, könnte schon sein. Nein, aber wenn ich Leute einstelle bei uns, ist immer die erste Frage. Was hast du gemacht oder was haben sie gemacht zwischen 15 und 20? Und ich glaube, der entscheidet schon auch das Leben ein bisschen und zeigt eigentlich auch ein bisschen das Engagement, was man macht. Und mich interessiert immer unglaublich stark, haben sie eben auch etwas gemacht fürs Allgemeinwohl, für die Vereine, für wer auch immer. Sind sie ins Ausland vielleicht einmal gegangen? Und ich glaube, das ist einfach sehr wichtig, dass man neugierig ist und will etwas lernen und sich auch engagieren.
0: Also so Sachen unbedingt in den Lebenslauf reinnehmen. Sie haben das KV bei der Frischfleisch AG in Sursee gemacht, wie Sie gesagt haben, weil es dort spannend war. Nach der Lehre hätten sie arbeiten und Geld verdienen. Sie haben sich aber entschieden, nochmal eine Lehre zu machen. Damals Metzger. Warum haben Sie noch mal von vorne anfangen?
5: Mich hat das Metti eigentlich sehr interessiert und ich wollte mehr erfahren. Also, wie tut man denn ein gutes handwerkliches Produkt herstellen? Ein Schinken oder eine gute Kalbsbratwurst? Und das hat mich so interessiert, dass mich der fast überreden, oder ich habe mich überreden, von unserem Dorfmetzger, von Walter Amrein im Büro. Und dann hat er gesagt, jetzt musst du noch Metzgerlehre und hast das ganze Handwerk und eigentlich hat er recht gehabt. Und ich bereue es bis heute nicht, dass ich einen zweiten Beruf können lernen konnte, wo ich wirklich das Handwerk von der Pike auf gelehrt habe. Und da bin ich sehr stolz drauf.
0: Mhm. Metzgerlehre ist ja gerade eine, die Mühe hat, neue also Lernende zu finden. Was sagen Sie zu dem?
5: Das ist es ist schade heute natürlich. Es ist ja so, weil es ist ja, wenn man Metzger gehört, denkt man immer an Tiere und so. Dafür geht es wirklich ums Handwerk. Ich habe ja auch das Handwerk gelernt, also ich habe Verkauf gelernt und Produkte herstellen, ohne Schlachthaus. Und von dort her ist das etwas sehr Spannendes. Und Veredeln von Lebensmitteln finde ich etwas sehr, sehr Spannendes. Und das hat mich auch fasziniert. Und ich würde mich freuen, wenn es wieder mehr gibt oder gäbe, auch in der Zukunft, die diesen Beruf lehren, weil es ist wichtig, natürlich, dass wir wirklich auch Produkte herstellen können aus einem wichtigen Nahrungsmittel Fleisch.
0: Ich möchte noch schnell beim Walter Amrhein bleiben, Ihrem Lehrmeister. Er hat Sie von Anfang an sehr, sehr gefördert. Was hat er denn damals schon in Ihnen gesehen, wo Sie damals noch nicht gesehen haben?
5: Ja gut, natürlich ein bisschen gesagt, ja, du musst mal Bell-Chef werden, das sehe ich. Und da habe ich natürlich gelacht. Ich hatte sogar mal einen Bell-Vertrag gehabt, habe nie bei der Bell angefangen übrigens, weil ich dann wirklich nach der Lehre nicht mehr wollte in einer Metzgerei stehen. Aber was er speziell gehabt hat, er ist wirklich mit seiner Frau, das war ein Unternehmer-Pärli, der ihn wirklich gefordert hat. Also nicht am Morgen, wo du ins Büro kam, oder ins Büro in die Metzgerei gekommen bist, gerade anfangen arbeiten hast, sondern immer klar gesagt, was machen wir heute, was ist das Ziel. Heute wollen wir das Spital Sursi überzeugen von unserem Produkt, wie gehen wir es an. Also das hat mich enorm gefördert und gefördert. Und das war schon einmalig, denke ich, auch, als ich die Chance hatte, viel zu lernen von einem guten Unternehmer-Ehepaar.
0: Mhm. Also die haben Drive gehabt, oder? Die haben ja, ihnen auch Möglichkeiten gegeben. Haben Sie vieles gesehen, was Sie eben damals noch nicht so gesehen haben, wahrscheinlich, dass Sie die Fähigkeiten haben? Wann haben Sie denn selber angefangen daran glauben, dass Sie irgendwo mal Chef werden?
5: Also ich bin dann noch ein bisschen ins Militär, habe dort noch ein bisschen weitergemacht, Quartiermeister gemacht, also doch auch fast 1000 Tage im Militär verbracht. Dort hat man natürlich auch gelernt führen. Aber ich glaube, so der Durchbruch bei mir war schon, wo ich nachher im Detailhandel gekommen bin, wo ich einfach auch die Freude von Lebensmitteln zusammen mit der Kreation auch für neue Eigenmarken, ich habe bei der Coop ganz viele Eigenmarken dürfen machen, das war schon spannend gewesen und das hat mich, glaube ich, wirklich antreiben, weiterzumachen.
0: Und gleich sagen Sie, in der Metz können Sie nicht mehr stehen. Warum nicht?
5: Ja, ich glaube, für mich ist das wichtig gewesen, dass ich weiss, wie. Aber für mich ist das auch abgeschlossen gewesen nach der Lehre. Ich habe gesagt, nein, jetzt will ich Ihre Hand liegen und das, was ich gelernt habe, im Handel versuchen, eben auch anzuwenden. Und deshalb ist das für mich ein guter Entscheid gewesen, nach der Metzgerlehre wirklich in Handel zu gehen.
0: Wie wichtig ist das bis heute, dass Sie mit dieser Metzgerlehre auch können zeigen können, hey, ich kann ihn wohl auch anpacken?
5: Das ist das Anpacken, aber ich glaube, viel mehr und viel wichtiger ist es noch, was ich wirklich gelernt habe, ist einfach der Kunde im Zentrum. Also, am Samstagmorgen, das ist eine Dorfmetzgerei, bin ich an dieser Bank gestanden, wo die Leute gekommen sind und Kundinnen und Kunden gekommen sind. Und bei mir hat es nie Kolonnen gehabt. Bei meinem Lehrmeister ist natürlich, sind Kolonnen bis fast voraussen gewesen und alle wollten zu ihm gehen. Und er hat gesagt, Philipp, schauen wir, dass du in ein paar Samstagen auch eine lange Kolonne bekommst. Und hat mir gesagt, was wichtig ist, das Kundenvertrauen, wirklich bis zum letzten Plätzchen, wo man schneidet, wo man einpackt, dass das top ist. Weil daheim, wenn eine Kundin oder ein Kunde das auspackt und sieht, ja, von 10 Plätzchen sind 9 schön geschnitten und eins nicht, dann ist man einfach enttäuscht. Und dort habe ich extrem viel gelernt, dass es einfach wichtig ist, den Kunden im Fokus zu haben. Und das, glaube ich, habe ich nur dank dieser Lehre wirklich so können erleben.
0: Und die Schlange ist dann länger geworden beim Philipp Weiss?
5: Ja, langsam ist sie länger geworden. Ja, und ich hatte Freude, dass ich am Samstag auch viele Kundinnen und Kunden hatte.
0: Sie sind dann weitergegangen und haben dann zuerst in der Migros gearbeitet. Das erste Mal in einer Kaderfunktion als Senior Product Manager und Prokurist ohne Studium. Ich kenne von Menschen ohne akademischen Abschluss das Gefühl, das kenne ich auch von mir selber, sich müssen doppelt beweisen. Kennen Sie das?
5: Nein, nicht unbedingt. Also würde ich sagen, dass man sich muss beweisen, ja. Aber ich glaube, im Detailhandel hat es doch auch viele Leute, die von der Pike aufkommen, also vom Handel her kommen, die vielleicht eine Lehre gemacht haben. Und von dort her habe ich nie das, das Gefühl gehabt. Haben wir natürlich die Gedanken auch gemacht. Zwischendurch, ist es richtig, was ich gemacht habe? Und dann noch einmal zwei Jahre Metzgerlehre. Hat man etwas anderes machen sollen. Aber für mich war es der wirklich ideale Weg gewesen. Und ich würde es wieder so machen.
0: Mhm. Es kann ja auch ein Motor sein, oder? Dass einem das antreibt, um zu zeigen, hey, ich kann im Fall etwas.
5: Ja, das kann es durchaus auch sein. Aber ich glaube, ich bin ein bisschen Sportler, auch vom Typ her. Und ich habe gerne Wettbewerbe, ich habe gerne Neues, ich habe gerne, tue gerne Lehre, ich bin hungrig nach Neuem. Und das ist, glaube ich, eher wie Kombination von allem, was mich so angetrieben hat.
0: Ist das eine Art Rezept? Oder? Weil es braucht sicher Leute, die einem glauben. Da war der Walter Amrain sicher jemand. Es braucht auch ein bisschen Glück, aber es braucht auch, ja, was braucht es für so eine Karriere?
5: Ganz viel. Also ich glaube, neben dem, dass das, was Sie gesagt haben, wirklich wichtig ist, glaube ich, braucht es auch zwischen dir ein bisschen Disziplin, ein bisschen Durchhaltewillen. Also ich hatte auch in dieser Metzgerei morgen um 4 Uhr aufstehen und so. Also ist dann auch schwierig gewesen, eigentlich nach einem KV. Mir war müde gewesen am Abend, ist kaputt gewesen am Abend, oder? Den ganzen Tag auf der Weih und körperlich zu arbeiten. Hätte man ja nicht können vom KV, obwohl ich viel Sport drüber habe. Und ich glaube, es ist eben neben der Disziplin einfach da auch ein bisschen der Antrieb, schauen, was einem passt. Also Verschiedenes machen, herausfinden, was man gerne macht, was man mit Leidenschaft macht und hungrig sein nach Neuem.
0: Also haben Sie heute lieber Excel-Listen als scharfe Messer?
5: Nein, also heute habe ich immer noch gerne daheim gerne ein scharfes Messer, um ein schönes Tartar zu schneiden. Und klar, im Geschäft hat man ein paar Excel-Listen.
0: Gehört dazu. Sie sind bald 30 Jahre bei Coop, seit 2021 CEO. Wann haben Sie sich das erste Mal zugetraut, einmal Coop-Chef zu sein?
5: Das ist eine gute Frage. Also ich glaube, auch das reift ja in einem. Und wichtig ist bei uns, dass man wirklich auch den Verkauf gemacht hat. Und ich bin im 2008 bin ich bei der Coop im Verkauf. Ich habe die Region Zürich, Zentralschweiz geleitet. Und ich glaube, das gehört einfach dazu, weil das sind viele Menschen, die man da führt. Also das sind 10'000 Leute, die man führt. Und hat tagtäglich natürlich viele Sorgen, viele Probleme, muss einiges anpacken. Und das ist sehr wichtig gewesen. Und ich glaube, nach diesen Jahren wird man reifer. Hat man wirklich echte Führungserfahrung. Und da kann man sich vorstellen, ja, kann man einen Schritt weitermachen. Ich bin ja der Chef geworden vom Marketing und Beschaffung. Und erst nachher, ja, mit den Jahren, hat man auch Lust bekommen, noch einen Schritt zu machen. Man ist noch jung. Und das hat mich dann wirklich angetrieben und ja zu sagen, wo ich gefragt worden bin.
0: Aber gleich, was reizt Sie daran, CEO zu sein? Also Sie sind ja dann am Schluss der entscheidet.
5: Ja, also spannend ist natürlich schon die 97'000 Leute, die wir haben, die vielen Läden, 2'500 Läden in der Schweiz. Und das ist schon ganz, ganz spannend. Also der tagtägliche Kontakt mit vielen Menschen, zusammen etwas zu erreichen. Wir sind ja ein Business, das viele Leute braucht, bis etwas funktioniert. Von der IT, über die Logistik, über den ganzen Warenfluss, bis in die Läden, bis zur Kasse. Und das ist schon sehr spannend und das hat mich eigentlich immer Antrieb im Detailhandel mit den Menschen zusammen Erfolg zu feiern.
0: Ihre Karriere, wenn wir jetzt kurz einen Moment verlassen, weil Sie haben es vorher schon erwähnt, Lebensmittel ist natürlich etwas, wo Sie das ganze Berufsleben begleitet. Wenn Sie diesen Sommer die vertrockneten Felder sehen, was geht Ihnen da durch den Kopf?
5: Ja, das ist traurig, das muss man ganz klar sagen. Ich bin letzte Woche zusammen mit den Bäuerinnen und Bauern auf den Feldern gewesen. Wir sehen, wo die Probleme sind. Nicht überall übrigens. Also das Obst wird zu viel geben, aber ein bisschen kleinere Kaliber. Aber insbesondere natürlich die Hähnöpfel und die Zuckerrüben zum Beispiel haben wir Felder gesehen, da sind 30%, 50% weniger gewachsen. Und da haben wir natürlich unsere Solidarität auch den Bäuerinnen und Bauern zugesprochen, den Branchen, und gesagt, dass man das muss lösen zusammen mit denen, dass man zum Beispiel jetzt akzeptieren, dass man kleinere Äpfel, die nicht eigentlich im Kaliber entsprechen von einem 1A-Apfel, dass man das akzeptiert zum Preis, wo wirklich 1A ist. Oder dass man auch unförmige Sachen natürlich unter unserer eigenen Marke versuchen zu vermarkten. Und da haben wir unsere Bereitschaft natürlich den Bäuerinnen und Bauern wirklich signalisiert.
0: Also der Bauernpräsident Markus Ritter hat ja schon in einem Interview gesagt, er hoffe, dass sich Detailhändler flexibel zeigen und auch zum Beispiel kleinere Herdöpfel als Sushi ins Gemüseabteil reinnehmen. Wie stehen da die Chancen?
5: Die stehen sehr gut. Ich bin mit dem unterwegs gewesen und von dort her haben wir auch das zusammen vereinbart.
0: Also was wird man denn konkret im Laden merken?
5: Wir werden sehen, dass natürlich bei den Herdöpfen zum Beispiel, dass vielleicht mehr, wir haben eine Marke, die heisst Unique, das sind eben zu kleine, unförmige Sachen, Rüebli oder Herdöpfen, und wir werden ganz sicher viele Produkte natürlich unter dem auf den Markt können. Neben dem, dass eben im Allgemeinen die Kaliber einfach ein kleiner sind in der Normalware.
0: Also GOB stellt ja Nachhaltigkeit stark ins Zentrum. Im 2024 haben Sie angekündigt, dass Sie wegen dem höheren Wasserverbrauch in Spanien unter anderem Erdbeere aus Albanien beziehen. Das ist ja immer so ein Thema mit den Erdbeeren. Ich frage mich wirklich auch, braucht man denn überhaupt Erdbeeren im Februar?
5: Ja, also es ist ja so, dass wir sogar diesen Sommer zu wenig Erdbeeren hatten in der Schweiz. Also wir haben die jetzt auch noch müssen, vor wenigen Wochen noch sogar noch müssen importieren, weil die Nachfrage einfach gross war. Von dort her, glaube ich, muss man einfach auch eine Wahlfreiheit lassen. Und solange es keine Erdbeeren in der Schweiz gibt, tun wir die natürlich importieren. Möglichst umweltschonend hergestellt. Und wegen dem ist neben Spanien, wo immer noch sehr wichtig ist, und Italien, suchen wir natürlich auch Länder wie Albanien vom Balkan, wo immer mehr Produkte für uns herstellen.
0: Aber ich frage mich jetzt, wenn wir so eben im Februar bleiben, im Winter, wenn es die nicht gibt, dann kaufen wir sie ja nicht. Also warum muss immer alles verfügbar sein?
5: Ja, ich glaube, der Detailhandel, wir sind ja Vollsortimenter und mein Lieblingsprodukt ist eigentlich, sind sogar Trauben. Und Trauben tun wir ja im Winter anbieten übrigens. Im Februar kommen die aus Indien, kann man sich fast nicht vorstellen. Die kommen mit dem Container, mit dem Schiffscontainer. Normal jetzt ja genug Wasser bis auf Basel. Und wenn man bei diesen Bauern ist in Indien, und da bin ich wirklich gewesen, da sind die Gott froh, dass man von ihnen auch Produkte abnehmen. Das ist ein Hochtal in Indien. Damit zahlen die Fairtrade-Prämie obendrauf. Und wenn man sieht nach denen und redet mit diesen Bauern, auch die denen, sagen die, wir würden gerne euch exportieren, weil mit dem Mehrwert, den wir bekommen von einer Fairtrade, Prämie, kann ich meine Kinder auch gut ausbilden. Und ich glaube, der Kunde soll man nicht bevormunden. Der Kunde soll schlussendlich selber entscheiden, nehme ich jetzt die Trauben im Winter oder will ich die nicht. Und von dort her ja, gehört das auch zum Detailhandel.
0: Aber gibt es für Sie den Punkt, wo Sie sagen, wir verkaufen im Winter, Anfangs Frühling, zum Beispiel jetzt keine Erdbeere, auch wenn die Kundschaft das will und GOB damit Geld wird verdienen?
5: Nein, das ist also unsere Absicht ist wirklich so, die Wahlfreiheit schlussendlich lassen und nicht Bevormundung zu betreiben. Ich glaube, mündige Bürger sind das Wichtigste in der Schweiz.
0: Kochen Sie selber im Februar mit Erdbeere?
5: Nein, ich koche sicher nicht mit Erdbeere im Februar, aber wie gesagt, jeder soll das selber entscheiden.
0: Wir haben gerade über die Frage geredet, ob im Laden immer alles verfügbar muss sein. Im Leben kann man ja auch nicht alles gleichzeitig haben. Wenn Sie jetzt auf Ihre Karriere zurückschauen, was ist dabei zu kurz gekommen?
5: Das ist schwierig zu sagen. Also ich hätte noch gerne mehr Sprachen gelernt. Ich habe gut Französisch, ich habe gut Englisch, ich kann ein bisschen Italienisch. Ich möchte unbedingt noch Spanisch lernen, habe ich mir vorgenommen. Also da hätte ich gerne vielleicht noch ein bisschen mehr gemacht und noch ein bisschen länger vielleicht in gewissen Ländern gewesen, damit ich die Sprache wirklich intus kann. Das ist vielleicht ein bisschen zu kurz gekommen.
0: Und wie ist es mit der Familie? Sie haben eben 3 Kinder. Gibt es da immer nach in einem Moment, wo Sie heute sagen, dass Sie da wäre ich gerne dabei gewesen?
5: Zum Glück habe ich eine Frau, die natürlich gut geschaut hat zu unseren Kindern, sich Zeit genommen hat, weil ich doch viel unterwegs war. Aber ich war vor allem auch am Wochenende viel rum. Ich bin mit ihnen auch an Turnier gegangen, wo sie geturnt haben. Und bin ein bisschen weniger unter der Woche natürlich rum. Aber klar, man wünscht sich immer, mit den Kindern noch mehr zu verbringen. Aber ich bin sehr froh und ich glaube, es sind alle anständig rausgekommen und ich bin sehr stolz auf sie.
0: Gehen wir kurz weg von der Karriere. Ich habe Ihnen noch kurz Fragen. Mir fallen nämlich unter anderem Ihre Lederarmbänder auf. Ist das einfach Schmuck oder steckt da eine persönliche Geschichte dahinter?
5: Da steckt viel Persönlichkeit dahinter. Ich liebe im Grundsatz Steine. Ich sammle Steine auf der ganzen Welt, schreibe die immer an. Und das sind natürlich Steine, die entweder ein bisschen mehr Power geben oder zwischen die einem ein bisschen auch oben runterbringen. Und von dort her ist es für mich ein bisschen mehr als nur Schmuck.
0: Also haben Sie die Steine selber gesammelt?
5: Nein, die habe ich nicht selber gesammelt, aber habe mich beraten und meine Frau schaut da sehr, dass ich da immer gut ausgestattet bin mit guten Armbändeln.
0: Bei was verlieren Sie schneller Geduld, als Sie es gerne hätten?
5: Ich glaube schon, wenn man um einen Brei herum redet, also wenn man nicht entscheidet, wenn man links und rechts und hoch und runter, ja, dann versuche ich schon zwischen dir zu sagen, so jetzt entscheidet, links oder rechts, schlussendlich ist es wichtig, dass man entscheidet und nicht um einen Brei herum redet.
0: Mhm. Und nachher grübeln über Entscheidungen, wie sieht es da aus?
5: Ja, das gehört auch dazu, aber lieber vorher noch ein bisschen grübeln und diskutieren vor allem, das ist auch wichtig, Leute abholen für einen Entscheid, dass man sicher ist, dass er richtig ist und im Notfall muss man halt auch einen Entscheid mal korrigieren.
0: Ihre Frau ist eine Yoga-Lehrerin. Sie steht am Morgen um 5 Uhr auf und macht Yoga. Ist das der Moment vom Loslassen, geht es darum, dank Yoga das Tempo weiterhin durchzuhalten?
5: Sowohl als auch. Also Ende Woche ist vielleicht eher ein bisschen loslassen und ein paar Übungen zu machen, wo man wirklich auch nach den hervorragend kann schlafen. Und Anfangswoche ist auch, dass man ein bisschen wieder Power hat und Atemübungen macht und gute Tag startet.
0: Mhm. Und zwischen dir am Tag auch immer mal wieder Atemübungen, oder?
5: Da habe ich leider keine Zeit, aber ich versuche möglichst viel auch per Fuß zu machen, damit ich mindestens ein paar Schritte am Tag absolvieren kann.
0: Ganz viele erzählen immer von ihrer Morgenroutine und das sind ja die Menschen, die wirklich sehr früh aufstehen. Nehmen Sie uns mit, was ist Ihre Morgenroutine, wenn Sie um 5 Uhr, wenn um 5 Uhr den Wecker läuten?
5: Die ist spätestens um 5 Uhr aufstehen. Das ist immer sofort ein Teewasser trinken, ein bisschen Zitrone drin, ein gutes Kaffee rauslassen, ein Barista-Kaffee natürlich, frische Bohnen, gemahlen. Dann gehe ich runter, eigentlich in den Yoga-Raum und mache ein paar Übungen. Schaue nachher dann immer Zahlen an vom Vortag. Also seit dem Morgen um 4:30 habe ich Zahlen von der ganzen Firma dran. Gehe ich kurz durch, manchmal länger, manchmal weniger lang. Und je nachdem, dann mich duschen und anlegen und gehe ins Geschäft.
0: Wie entscheidend ist das für Ihre Laune vom Tag, je nachdem, wie die Zahlen sind?
5: Ich glaube, heute nicht mehr so entscheidend. Auch da wird man ein bisschen älter und ein bisschen abgeklärter und kann gut einordnen, warum auch gestern ein bisschen schlechter war, ein bisschen besser war. Das Wetter hat einen grossen Einfluss immer. Und von dort her ist man viel abgeklärter als vielleicht vor 20 Jahren.
0: Mhm. Also früher hat Sie das noch richtig angestachelt oder schlechte Laune gegeben?
5: Nein, nicht schlechte Laune, aber er hat sich mehr Gedanken gemacht, hat sich gefragt, wo ich eine Marketingbeschaffung gemacht habe, ja, habe ich jetzt etwas falsch gemacht, was ist los, falsche Aktionen, zu wenig Aktionen, da macht man sich schon noch Gedanken, aber mit der Zeit lernt man natürlich und sieht, dass noch ganz andere Einflussfaktoren wichtig sind.
0: Und wie fest ist Ihr Job auch das Thema beim Nachtessen oder am Wochenende in der Familie?
5: Da sind natürlich Themen eher am Wochenende, weil ich unter der Woche ja viel unterwegs bin. Aber ich versuche natürlich auch mich ein bisschen zu schützen und versuche ein bisschen abzuschalten und über andere Sachen zu reden und unsere Ideen, die wir haben für die Zukunft und auf welchen Berg, dass wir noch steigen können und was wir vielleicht noch machen können, sonst im Garten. Also ich brauche auch ein bisschen Ablenkung und will nicht das ganze Wochenende nur über Coop reden.
0: Also Sie sind gerne in den Bergen, gehen wandern, telemärkeln, Skifahren, in der Freizeit kochen, Sie zwei verschiedene Kochclubs. Wann haben Sie das letzte Mal einfach mal einen Tag nichts gemacht?
5: Das ist eine schwierige Frage. Also ich weiß glaube nicht, wann. Aber in der Ferien gibt es natürlich auch Tage, wo man ein bisschen, ich sage jetzt einfach einmal Zensen nimmt und einmal ein bisschen Gras schneidet.
0: Das ist ja auch nicht nichts machen.
5: Ja, das gehört für mich dazu, für nichts machen, ein bisschen abschalten. Aber so wirklich, ich könnte nicht den ganzen Tag rumliegen, das geht nicht.
0: Ich habe ja so am Anfang gesagt, ich suche so ein bisschen den Antrieb, oder? Weil das ist ja, man zahlt ja immer einen Preis. Auch für so eine Karriere, Sie sagen, die Sprache hätten Sie gerne gemacht, aber auch viele andere Sachen sind wahrscheinlich ein bisschen zu kurz gekommen. Was würden Sie so sagen, was ist der Preis?
5: Also ich glaube, schlussendlich ist Zufriedenheit wichtiger als der Preis von irgendetwas. Und ich glaube einfach, es geht ja nur, wenn man Freude hat, jeden Tag gerne aufsteht und das wirklich mit Leidenschaft macht. Und das ist eigentlich das, was mich antreibt. Und ich glaube, der Preis ist natürlich mal zwischendurch, kann man nicht an eine Party gehen, wo wir auch gerne gehen, weil andere gehen oder die ganze Woche unterwegs ist. Das ist vielleicht der Preis, den man muss zahlen, zwischen die etwas privat zurückzustellen. Aber ich versuche vor allem das Wochenende ins Zentrum von meiner Familie zu stellen und das gibt einen guten Ausgleich.
0: Mhm. Und wir haben es vorhin gehört, also Berufslehre ist eine Herzensangelegenheit für Sie. Die Lehre die ist aber unter Druck, also der Trend geht Richtung Gymi, Richtung Kante. Viele Eltern motivieren ihre Kinder auch mit Nachhilfeunterricht. und schauen einfach oder hoffen, dass sie den Weg einschlagen. Wie ist es für Sie, dass von Ihren drei Kindern nur eins den Weg mit der Lehre gewählt hat? Hat es Sie ein bisschen gewurmt, dass Ihre eigene Geschichte die anderen beiden nicht so voll überzeugt hat?
5: Nein, also ich glaube nicht. Auch Sie haben ja schlussendlich selber müssen entscheiden, was Sie wollen. Und ich glaube, Sie sind alle drei sind auf einem guten Weg. Und bist sehr stolz auf das. Und wie gesagt, ich glaube, ich will nicht das eine gegen das andere ausspielen. Im Gegenteil, aber ich will vor allem auch allen, die auch zulassen, schon Mut machen, eine Lehre zu machen. Ich glaube, es ist eine ganz gute Basis, wo man nachher dann im dualen Bildungssystem alles machen kann. Man hat wirklich etwas im Rucksack. Und ich glaube, es ist sehr wichtig, dass man die jungen Leute begeistern vom Berufsleben, weil wir brauchen es auch in der Schweiz, auch in der heutigen Welt. Und von dort her ja, würde ich mich freuen, wenn wir auch selber viel begeistern können, die Lehre zu machen.
0: Mm-hmm. Ich weiss nicht, ob in der heutigen Zeit überhaupt noch so ein Weg möglich wäre. Was denken Sie?
5: Also wir haben ganz gute Beispiele bei uns immer wieder, wo vom Lehrling im Detailhandel heute Verkaufschef geworden sind, also wo 1000 Leute unter sich haben, die 500 Millionen Umsatz haben. Wir haben einige Beispiele und ich glaube, der Weg ist auch heute noch möglich.
0: Was denken Sie, was braucht es, dass es noch mehr bei den Leuten, gerade auch bei den Eltern ankommt, dass eben auch mit einer Lehre alles möglich ist? Also es geht nicht darum, ein Studium gegen die Lehre auszuspielen, sondern dass jede und jeder Jugendliche den Weg wirklich kann wählen kann, der auch zu ihm, zu ihr passt und durch das auch weniger Druck da ist, weniger Druck vielleicht eben auch weiter in die Schule zu gehen.
5: Gut, daheim ist natürlich wichtig, das Elternhaus ist wichtig, aber ich glaube auch das Umfeld ist wichtig. Ich denke, die Schulen sind wichtig, dass man dort, dass die Lehrerinnen und Lehrer viel machen für das Thema. Berufsmessen sind wichtig. Ich versuche mich selber zwischendurch auch mal zu engagieren an einer Berufsmesse. Ich bin froh, wenn man so Beispiele eben auch aufzeigen kann, dass es eben möglich ist, mit einer Berufslehre ganz zuzukommen. Das ist sicher sehr wichtig. Ja, ich glaube schon, mit KI und alles, glaube ich, hat doch auch Berufslehre eine grosse Zukunft, weil das werden wir immer brauchen.
0: Und warum meinen Sie, also KI kommt ja in der Berufslehre immer mehr, die kommt ja überall, warum haben Sie das Gefühl, ist das der Vorteil für die Berufslehre?
5: Ja, ich glaube, gute Handwerker braucht es immer, überall, wenn wir etwas schaffen wollen, das wird nicht alles nur die Maschinen oder der Roboter machen. Und von dort her, glaube ich, ist es oft eine gute Kombination, eine Berufslehre, nachher dann von mir aus noch weiter studieren, weitermachen, das ist oft wäre sehr gut für die Schweiz und zudem müssen wir auch Sorge haben in der Schweiz zum dualen Bildungssystem und wegen dem mich auch sehr gerne engagieren.
0: Also ist ja der Grund, warum Sie in den Fokus gekommen sind. Wir können es transparent machen. Das ist eben Ihnen eine Herzensangelegenheit. Wie gehen Sie denn auf Eltern zu, die vielleicht einfach noch nicht so sicher sind oder Sie merken, ja, da wird ein bisschen Druck aufgeübt auf die Jugendlichen?
5: Wichtig scheint mir eins, wirklich schnuppern. Also verschiedene Sachen anschauen und dann wirklich versuchen, auch ein bisschen zu vertrauen den Jungen und zu sagen, was hat dir jetzt gefallen, was hat dir nicht gefallen und sie motivieren, wirklich eine Lehre zu machen. Ich glaube, es ist einfach eine gute Ausbildung, wie gesagt, wo nachher dann immer noch alles möglich ist.
0: Migros und Coop sind ja die zwei grössten Lehrlingsbetriebe im Land. Also 55 verschiedene Berufe kann man bei den Migros lehren, 37 sind es beim Coop. Jetzt haben auch gerade im August jetzt bei euch beim Coop wieder 1300 eine Lehre angefangen. Es gibt auch eine einjährige Integration Vorlehre. Was haben Sie als CEO, der eben auch von der Lehre kommt und sich on the job weitergebildet hat, was haben Sie für einen Bezug zu den Lernenden?
5: Also spannend ist natürlich die Läden oder in der Logistik, wenn man die Lernenden sieht, mit denen kann diskutieren. Und vor allem auch die Integrationsvorlehre ist etwas Spannendes. Das sind Jugendliche oder junge Erwachsene, die müssen ja nicht vom Asylwesen kommen, sondern das können heute eigentlich alle machen. Das sind 12 Monate. Und das ist ja, nachher sieht man auch, kann man eine Lehre machen? Ist man fit für eine Lehre? Man macht sie fit für eine Lehre? Und das ist spannend. Und da haben wir doch auch ganz viele gute Beispiele. Wir haben 36 dürfen dieses Jahr engagieren, die Involve, die Vorlehre machen. Und mit denen diskutieren, mit diesen jungen Leuten, ist sehr gut. Und was mich besonders freut, auch, dass die Jungen wirklich auch Verantwortung übernehmen. Wir haben Lernendenladen, wir haben gerade diese Woche eine neue können auftun. In Thun zusätzlich haben wir jetzt 6 Lernendenladen, die wirklich die Lernenden führen. Alle Wochen ist eine neue Chefin, ein neuer Chef im Laden. Und mit denen diskutieren, das ist extrem spannend. Und die fordern einmal und sagen, können wir diese Sachen nicht ein bisschen anders machen? Geht das nicht so oder können wir das so machen? Also das ist sehr, sehr spannend und das macht enorm Freude.
0: Mhm. Was müssen Lehrmeister machen, damit jemand, wie sie denn so einen Weg macht?
5: natürlich mal eine Möglichkeit gegeben, dass man Lernende kann gut betreuen, gut ausbilden. Ich glaube, das A und so, dass sie Spass haben, nicht, dass sie die Lehre abbrechen. Das ist für alle nicht gut. Ich glaube, eine Möglichkeit, zu überlegen, wie könnte man die Jungen wirklich auch fördern, ihnen mehr Verantwortung übergeben. Weil mich regt es ja auf, dass es immer heisst, die Jungen wollen keine Verantwortung mehr übernehmen. Das stimmt überhaupt nicht. Und ich erlebe wirklich auch im Gegenteil, dass die wollen Verantwortung übernehmen und wollen auch zeigen, was sie können.
0: Und warum sagt man das so? Oder hört man das immer wieder, Jugendliche wollen keine Verantwortung
5: mehr? Ja, man denkt heute, weil es vielleicht eine andere Welt ist und andere Sachen ein bisschen wichtiger sind, dass das so ist. Aber ich glaube eben nicht. Also die Jungen Leute wollen auch am Schluss wollen schauen, was Sinn macht. Wollen wissen, wie kann ich mich weiterbilden. Wollen wissen, zum Beispiel für mich, wie kann ich zum Chef werden von einem Coop oder von einer Verkaufsstelle.
0: Was sagen Sie denn?
5: Und dann sage ich, weitermachen, vorwärts machen, Reiholeiter werden, in einen grösseren Laden zu gehen und Freude entwickeln am Ganzen. Und dann kommt das automatisch.
0: Mhm. Ihr Sohn wäre, glaube ich, fast Koch geworden oder hat sich überlegt, Kochlehre zu starten. Haben Sie ihn da irgendwie beeinflusst oder hat sie ein bisschen, ja, haben Sie schon gefunden, dass er es dann nicht gemacht hat? Oder wie ist das bei euch da?
5: Ich habe viel mit meinem Sohn gekocht, von klein auf hat er immer mit mir gekocht. Und er hat extrem gut gekocht, auch immer für die älteren beiden Schwestern hat er gekocht. Und er hat wirklich Freude gehabt und ich habe gedacht, das könnte eine Möglichkeit sein. Und schlussendlich hat er gesagt, nein, er will lieber auch studieren.
0: Man kann ja dann immer noch Koch machen. Das ist ja das.
5: Wer weiß.
0: Die Wege sind sehr offen.
5: Ihn könnte man immer engagieren als Koch.
0: Ich habe Sie am Anfang gefragt, für was man in Ihrem Elternhaus gelobt wurde. Wenn Ihr Vater und Ihre Mutter heute auf Ihren Weg würden schauen würden, was würdet ihr sagen, Philipp, das hast du gut gemacht, für was wär's?
5: Ich glaube, was sicher meiner Mutter, sie ist leider gestorben, würde gefallen oder gefällt, ist natürlich schon, dass ich mich immer auch engagiert habe für Menschen, die es vielleicht ein bisschen schwieriger haben unterwegs, die vielleicht ein Handicap haben. Und das gefällt ihr, glaube ich, noch fast besser, als dass ich Coop-Chef bin. Und meinem Vater, denke ich, dem gefällt sicher der ganze Weg. Er ist froh, dass ich eigentlich den Weg gemacht habe. So. Er ist sicher auch stolz. Und von dort her, schwierige Frage.
0: Mhm. Wieso, denken Sie, ist das in Ihrer Kindheit so gewesen, dass Ihre Eltern gesagt haben, man muss auch für die schauen oder man sollte für die schauen, wo es vielleicht weniger gut geht? Oder woher kommt das?
5: Ich glaube schon, es ist vom Elternhaus. Ich hatte auch einen Cousin, der ein Handicap hatte. Man lernt mit dem ein bisschen umzugehen. Und es prägt einem. Und ich versuche auch bei uns, mehr Leute mit einem Handicap zu integrieren in die Arbeitswelt, auch bei uns. Und das tut so gut. Das tut unseren Leuten gut. Man lernt komplett, dass es eben noch andere Menschen gibt, die es vielleicht ein bisschen schwieriger haben. Und es ist auch gut für unsere Kundschaft. Sehr spannend dort, wo wir die Menschen in den Läden haben. Das gibt gute Diskussionen. Und ich glaube, das ist einfach auch mehr aus Genossenschaft, glaube ich, auch das Engagement für die ganze Schweiz und für alle Menschen, denen eine Chance geben, auch bei Coop zu arbeiten.
0: Mhm. Ich

0: kurze Pause.
1: Nein, ich glaube auch meine Frau schaut zu mir und sie merkt am Abend, ob ich ein bisschen müde bin, ein bisschen angespannt bin. Von dort her bin ich sehr froh, dass meine Frau mich so unterstützt.
0: Wenn wir jetzt einen Tipp jemandem geben könnten, der jetzt gerade die Lehre angefangen hat und so denkt, ja, jetzt mache ich mal die Lehre, aber eigentlich so richtig motiviert bin ich jetzt nicht. Am Anfang ist es immer noch schwierig, das weiss ich noch selber. Oder? Man ist dann auch müde, nachher, wenn man so einen Tag arbeitet. Was wäre so Ihr Tipp, den Sie gerne weitergeben würden?
1: Leidenschaft für das, was man macht. Und sonst wirklich schauen, dass man vielleicht etwas anderes machen kann. Punkt 1. Punkt 2. Ein bisschen Disziplin braucht es halt im Leben. Von nichts kommt nichts.
0: Was heisst ein bisschen? Ein
1: bisschen
0: Disziplin.
1: Ein bisschen Disziplin, ja. Also, Disziplin, glaube ich. Einfach mal durchzuhalten, nicht gerade aufzuhören, nicht gerade aufzugeben. Weil ich glaube, es ist ja niemand als Chef geboren, es ist niemand so auf die Welt gekommen. Und ich glaube, es braucht einfach auch, man muss ein bisschen lernen. Und lernen heisst einfach mal, auch ein bisschen mühsam sein, ein bisschen mehr zu investieren. Und schlussendlich der dritte Punkt für mich war eben hungrig sein nach Neuem. Es ist nie fertig. Es gibt auch mit 60 noch Sachen zu entdecken und das ist sehr wichtig.
0: Mhm. Sie sind das Jahr 60 geworden. Nach was sind Sie hungrig? Was möchten Sie noch entdecken?
1: Ich würde noch gerne noch mehr sehen von dieser Welt vor allem. Da freue ich mich sehr, wenn ich da mal noch ein bisschen mehr Zeit habe, vielleicht in ein paar Jahren. Und ich möchte vor allem auch natürlich die Bereiche, die ich bei uns noch nicht so gut können, insbesondere das Non-Food-Geschäft, noch besser können lernen und dort auch noch ein paar Pflöcke einschlagen und schauen, dass wir uns gut entwickeln.
0: Mhm. Und was braucht es, damit man hungrig bleibt?
1: Die Offenheit, glaube ich, ist sehr wichtig, dass man traut, an Sachen reinzugehen, vielleicht auch mal den Kopf anschlägt, also auch mal eine Niederlage vielleicht einkassiert. Ich glaube, das ist sehr wichtig und nicht Angst hat.
0: Mhm. Wo haben Sie den Kopf angeschlagen in Ihrer Karriere?
1: Ja, ganz manchmal. Es gibt ein paar Beispiele. Ich habe zum Beispiel mal Supermärkte aufgetan, dort mal in Russland.
0: Das war ganz am Anfang von Ihrer Karriere.
1: Ganz am Anfang und das hat nicht geklappt. Aber ich glaube, das sind einfach gute Wege, mit tut sich zurückbesinnen, lehrt dabei und und im Sport habe ich genug auf den Kopf angeschlagen.
0: In welcher Disziplin?
1: Ja, eher im Turnen, aber ich bin ein begnadeter Korbballspieler, das könnte man vielleicht nicht so gut, das ist wie Basketball.
0: Also einfach ohne das Brett, oder? Man muss treffen,
1: genau,
0: ohne
1: genau. Meine Mannschaft hat mich das letzte Jahr noch mitgenommen als Eidgenössische, aber wir sind alle ein bisschen älter natürlich, aber ich hatte enorm Freude gehabt, dass ich noch spielen mit der Mannschaft, die ich vor 40 Jahren schon zusammen gespielt habe.
0: Und haben Sie einen gemacht, einen Korb?
1: Nein, ich habe keinen gemacht, aber einmal haben wir gewonnen.
0: Immerhin. Danke Philipp Bies, CEO vom GOB, für das Gespräch. Ich finde es persönlich auch wichtig, dass man von so Lebensläufen, so Karrieren hört und so auch mitbekommt, was man mit einer Lehre oder was mit einer Lehre alles möglich ist.
1: Danke, Frau Endli.
0: Der Fokus zum Thema von der Lehre zum CEO. Und vielleicht habt ihr ja einen ähnlichen Weg gemacht oder zuerst studiert und dann eine Lehre oder ganz eine andere Erfahrung gemacht wie der Philipp Weiss. Erzählt uns gerne eure Geschichte via Kommentar bei Spotify, Apple oder dort, wo ihr Fokus hört. Und SRF-Sendung Input hat sich mit dem Thema Lehrabbruch beschäftigt. Rund jeder vierte Lehrvertrag wird nämlich frühzeitig aufgelöst. Was sind die Gründe dafür und wie geht es nach einem Lehrabbruch weiter? Das gehört ihr bei Input. Der Link dazu in den Shownotes. Feedback und Anregungen zu dieser Fokus-Sendung gerne jederzeit an fokus mit c@srf.ch. Danke fürs Zuhören und bis bald.

0: haben wir früher auch oft gespielt, die Musik Open Sounds. Ist aber schon ein bisschen länger her. Kasebier mit Superpowers, ihr hört SRF 3, Montag oben. Wir haben kurz vor der 9, heisst, ein neues Soundsalbum von der Woche steht in den Startlöchern. Es wird Vinyl zum Gewinnen geben oder CDs. Und ganz, ganz viel hübsche neue Musik zum Hören. Gerade nach den Nachrichten im Sounds. Das ist SRF 3.
1: Die Nachrichten von SRF um 9 mit Juliette Schild. Im Streit um schärfere Eigenkapitalvorschriften kommt die zuständige Ständeratskommission der Grossbank UBS entgegen. Sie schlägt konkret vor, dass die UBS ihre ausländischen Töchter mit 50% hartem Kernkapital unterlegen muss. Für die anderen 50% kann sie spezielle Anleihen einsetzen. Der Bundesrat forderte 100% hartes Kernkapital. Der Gesetzentwurf kommt demnächst in den Ständerat. Danach wird auch noch der Nationalrat entscheiden. Nach einem Brand in einer Fabrik für Kampfdrohnen in Polen ermittelt die Staatsanwaltschaft wegen des Verdachts auf Terrorismus und Tätigkeit für einen fremden Geheimdienst. Das teilte die Behörde auf der Nachrichtenplattform X mit. Das Feuer brach letzte Nacht aus und konnte von der Feuerwehr gelöscht werden, wie die Polizei mitteilte. Polen ist ein wichtiger militärischer Unterstützer der von Russland angegriffenen Ukraine. Die Regierung in Warschau wirft den russischen und belarussischen Geheimdiensten vor, für Sabotageakte Agenten nach Polen zu schicken. Der deutsche Waffenhersteller Heckler & Koch hat in der ersten Hälfte des laufenden Jahres seinen Umsatz um fast 50% gesteigert im Vergleich zum Vorjahreszeitraum auf gut 260 Millionen Euro. Den Gewinn verdreifachte Heckler & Koch auf gut 40 Millionen Euro. Das Unternehmen aus Oberndorf im Bundesland Baden-Württemberg profitierte vom russischen Angriffskrieg auf die Ukraine. Zu den Kunden gehören die Armeen mehrerer NATO-Staaten, deren Verteidigungsausgaben steigen. Heckler & Koch beliefert unter anderem die deutsche Bundeswehr und die französische Armee mit Sturmgewehren. Seit dem vergangenen Mai breitet sich das Ebola-Virus in Kongo-Kinshasa aus. Seitdem sind im zentralafrikanischen Land mehr als 6'000 Krankheitsfälle bestätigt worden. Das melden die Behörden. Knapp 3'000 Menschen seien an der Viruserkrankung gestorben. Ebola ist eine lebensbedrohliche Krankheit. Das Virus wird unter anderem durch Körperkontakt übertragen und es löst ein hoch ansteckendes Fieber mit Durchfall und Blutungen aus. Der momentane Ebola-Ausbruch ist besonders schwer einzudämmen, auch weil es für den aktuellen Virustyp bisher weder einen speziellen Impfstoff noch ein spezielles Medikament gibt. Und noch die Wetteraussichten. Es ist morgen überwiegend sonnig bei 26 Grad im Norden und 28 Grad im Süden. Das waren Nachrichten von Radio SRF. Verantwortlich Thomas Fuchs.
0: SRF Verkehrsinfo von 21.03 Uhr. Auf der A1 Zürich Richtung Bern zwischen Lenzburg und Ara Ost Gefahr durch einen Feuerwehreinsatz. Auf der A2 Chiasso Gotthard zwischen dem Dosso di Taverne Tunnel und Rivera in beiden Richtungen Gefahr durch Tiere auf der Fahrbahn. Und schließlich auf der A1 Yverdon Richtung Lausanne zwischen La Sarra und Gossone Stau wegen einer Verkehrsüberlastung. Dann auf der A1 Zürich Richtung Bern zwischen Lenzburg und Ara Ost stockender Verkehr wegen eines Pannenfahrzeugs. Der eine Fahrstreifen ist blockiert, die Fahrbahn ist auf zwei Fahrstreifen verengt.
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0: «I must be dreaming», «Ich glaube, ich träume». Der Titel vom neuen Soundsalbum von der Woche passt zur Geschichte der Band, die hinter dem Album steckt. Es ist nämlich tatsächlich 11 Jahre her, seit die Alabama Shakes das letzte Mal ein Album rausgegeben haben. Und lang hat es auch so ausgesehen, als ob die Band für immer Geschichte sein wird. Ihre Sängerin Brittany Howard hat eine Solo-Karriere gestartet, sie hat zwei Alben rausgegeben. Aber jetzt gibt es doch das Comeback. Schuld daran unter anderem eine Brauerei in ihrem Heimatbundesstaat Staat, wo in eine finanzielle Schieflage geraten ist. Was das genau mit dem Comeback zu tun hat, das hören wir in dieser Stunde, in der wir uns wie immer am Montag so richtig Zeit nehmen für ein brandneues Album. Schließlich soll im SRF3-Musik oben Sounds Musik wertgeschätzt werden und nicht einfach nur als Austauschware behandelt werden. Genau darum gibt es jetzt also eine ganze Stunde zu den Alabama Shakes, zu ihrem Comeback-Album und ihrer Sängerin Brittany Howard, die gerade zu Anfangszeiten ja immer mal wieder mit der Janet Joplin verglichen worden ist.

Der Vergleich auch mit dem neuen dritten Album von den Alabama Shakes verhebt. Auch das folgen wir uns in dieser Stunde. Willkommen im Sounds auf SRF 3. Am Mikrofon der Luca Bruno. Und zuerst schauen wir noch mal kurz zurück zum letzten Alabama Shakes Album. Das ist im 2015 rausgekommen, mit dort drauf gesehen, Don't Wanna Fight. Und gerade ich habe vorher Janet Joplin gesagt. Das ist natürlich Janis Joplin.

SRF-Verkehrsinfo mit einer dringenden Mitteilung. Vorsicht auf der A1 Zürich Richtung St. Gallen zwischen Winterthur-Tös und der Verzweigung Winterthur-Nord. Gefahr wegen Gegenständen auf der Fahrbahn. Ebenfalls Gefahr auf der A1 Zürich Richtung Bern zwischen Wangen an der Aare und der Verzweigung Lutherbach. Auch hier Gefahr durch Gegenstände auf der Fahrbahn.

Alabama Shakes mit dem optimistischen I Feel Homecoming. Ein Song für ihrem neuen dritten Album I Must Be Dreaming, das am letzten Freitag rausgekommen ist und uns jetzt durch die ganze Soundswoche durchbegleiten wird. Heisst, wir spielen es bis und mit unserer Sendung am Freitag jeden Abend mindestens einmal und verschenken dazu Vinyl und CDs. Die Alabama Shakes gibt es seit dem Jahr 2009. In den Jahren vorher da hat Brittany Howard während ihrer Highschool-Zeit in zahlreichen Bands gespielt, bis sie dann der Bassist Zach Cockrell getroffen hat. Ziemlich schnell ist dann noch ein Drummer dazugekommen, Steve Johnson, und im Mai 2009 hat man dann den ersten Gig zusammen gespielt auf Einladung von Heath Fogg, der damals noch in einer anderen Band, in der Hauptband von dem oben gespielt hat. Ziemlich schnell hat dann aber auch er sich The Shakes angeschlossen, wo an ihrem ersten Konzert übrigens Songs von unter anderem Led Zeppelin, James Brown, Otis Redding oder AC/DC covered haben. Und ich mag mich noch sehr gut erinnern, wo die Alabama Shakes dann auch bei uns hier in Europa angekommen sind. Da hat man sie wegen ihrem Südstaaten-Rock-Sound oft mit den damals sehr, sehr populären Kings of Leon verglichen. Spätestens, wo dann aber das Debütalbum Boys and Girls im 2012 rausgekommen ist, hat man ziemlich schnell gemerkt, dass die Band noch eine viel größere Bandbreite in sich hat. Unter anderem eben auch wegen dem wirklich sehr gewaltigen Stimmorgan von der Brittany Howard.

Song. Ich glaube, es war genau der Song von diesem Debütalbum «You Ain't Alone», wo der Britney Howard dann immer mal wieder den Vergleich mit dieser Legende hier eingebracht hat. Mit der Janis Joplin. Und von ihr hören wir «Cry Baby».

Es ist ein nicht autobiografischer Song über ihre Band, die Britney Howard hier geschrieben hat. Und doch kann man sich durchaus vorstellen, wie sie ihren Bandkollegen irgendwann an die 2010er Jahre genau das gesagt hat. «We can't be friends anymore». So wie sie jetzt auch der neue Alabama Shakes Track «Friends» eröffnet. Im 2018 da sind die Alabama Shakes nämlich trotzdem sehr, sehr grossen Erfolg für ihrem zweiten Album «Sound and Color» getrennte Wege gegangen, nach mehreren Grammys und Platz 1 in den US-amerikanischen Albert-Charts hat Britney Howard Lust auf etwas Neues bekommen, hat eine Solo-Karriere gestartet und irgendwie hat es nicht danach ausgesehen, als ob die Alabama Shakes je wieder mal zusammen Musik machen werden. Spätestens dann, wo der Drummer im März 2020 wegen häuslicher Gewalt vor Gericht zu einer einjährigen Gefängnisstrafe auf Bewährung verurteilt worden ist, hat man das Gefühl gehabt, ui, das wird dann wahrscheinlich das definitive Ende von dieser Band gewesen sein. Bis Ende 2024, vor gut anderthalb Jahren, plötzlich das Telefon bei der Britney Howard gelitten hat. Am anderen Ende der Leitung ist der Inhaber von einer Brauerei in Tuscaloosa gewesen, im Heimatbundesstaat von der Alabama Shakes. Dieser Brauerei, wo in der Fabrikbar auch noch eine Bühne steht, deren ist es finanziell sehr schlecht gegangen. Und weil der Inhaber der Alabama Shakes eine von ihren ersten Auftrittsmöglichkeiten überhaupt gegeben hat und die Band in ihren Anfangstagen sehr fest supportet hat, hat der Britney Howard gefragt, ob sie nicht ein Benefiz-Gig spielen möchte. Die Britney Howard hat selbstverständlich zugesagt, ist am 19. Dezember auf die Bühne gestanden, hat einen einzigen Song gespielt und plötzlich zwei Drittel von ihrer Ex-Band mit auf die Bühne gebeten. Die haben nämlich heimlich probt vorher und dort dann also das neue Kapitel von ihrer Band eröffnet. Nur der Drummer, der ist nicht mehr Teil davon, der ist in der Zwischenzeit wegen seiner Verfehlungen aus der Band rausgeschmissen worden. Das neue Kapitel von den Alabama Shakes, das steht im Zentrum von dieser Soundstunde heute. Wenn jetzt aber doch noch kurz etwas vom Zwischendrin hören von der Solo-Karriere von der Britney Howard, von diesen beiden Alben, wo sie vor 2 Jahren und vor 7 Jahren ist das rausgegeben hat. In besonders schöner Erinnerung bleibt uns «Stay High» für ein Solo-Debütalbum. Jamie aus dem Jahr 2019.

sind Alabama Shakes mit American Dream. Als schwarze, queere Frau hat Brittany Howard Sänger von dieser Band während ihren beiden Soloalben vor politischen Statements nie zurückgeschreckt. Auf dem neuen Alabama Shakes Album findet man die jetzt eher weniger. American Dream, der quasi Titeltrack vom Album, wo der Albumtitel I Must Be Dreaming wiederholt zitiert wird. Das ist einer der einzigen so richtig politischen Songs auf diesem Album. In dem prangert Brittany Howard an, wie der berühmte amerikanische Traum mittlerweile sehr eigenartig interpretiert wird. Got the White House pretty and pimped out, singt sie unter anderem, nimmt hier auch konkret Bezug auf die Renovierungsarbeiten, die der momentane US-Präsident Donald Trump am Weissen Haus am Vornehmen ist. Andere Tracks von diesem Album wiederum, die sind dann um einiges persönlicher. In Waste Deep zum Beispiel. Sicher eins der Highlights dieser Platte. Dort singt Brittany Howard über das komplizierte Verhältnis, das sie mit ihrer eigenen Mutter hat.

Be Dreaming. Wobei Britney Howard, habe ich heute in einem Interview gelesen, die Bezeichnung Comeback eigentlich strikt ablehnt, weil sie sagt, dass sie die Band ja trotz ihrer Solokarriere und gut 10 Jahre Pause nie wirklich verloren hat. Gerade nachher gibt es Vinyl oder CDs zum Gewinnen. Zuerst noch kurz eine andere Musikerin, mit der Britney Howard immer wieder gern verglichen wird, mit der Gospelsängerin Sister Rosette Tharpe, nämlich, die auch aus dem US-amerikanischen Süden kommt, wird Britney Howard. Und wo Rosetta Tharpe im 2018, 45 Jahre nach ihrem Tod, in die Rock'n'Roll Hall of Fame aufgenommen worden ist. Wer hat bei der Aufnahmezeremonie den Song von ihr gesungen? Selbstverständlich die Britney Howard. Jetzt aber hören wir einen von der Rosetta Tharpe selber. Und zwar ihre grossartige Interpretation vom Song Precious Memories aus dem Jahr 1968. Und auch hier, finde ich, hört man sofort raus, wie genau so Musik denn auch das beeinflusst hat, wo Britney Howard von den Alabama Shakes gut 50 Jahre später angefangen hat.

0: mit Another Life. 11 Jahre nach ihrem letzten Album gönnen sie sich jetzt also selber ein neues Leben mit einem dritten Album, von dem also viele nicht damit gerechnet haben, dass es jemals kommen wird. Es heisst I Must Be Dreaming. Wie ihr in dieser Stunde gehört habt, ist es musikalisch ein bisschen ausgefranster als die ersten beiden Alabama Shakes Alben aus ihrer ersten Periode. Aber trotzdem ist es diese Woche unser
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0: Und jetzt gibt es die Platten also zum ersten Mal die Woche zum Gewinnen. Musik von dieser Stunde und noch viel mehr. Die gibt es via 0848 300 333. Das ist die Nummer zu mir ins Studio. Auf der anderen Seite wartet das Sounds-Album von der Woche auf eurem Lieblingsformat auf euch. 0848 300 333 für I Must Be Dreaming von den Alabama Shakes.

Und es gibt also, wie wir hier gerade hören, auch noch den ein oder anderen recht wilden Ausflug auf dem neuen Soundalbum von der Woche, wie man ihn bisher von den Alabama Shakes eher weniger kennt hat. Der Song Time hören wir hier, auch der Teil von I Must Be Dreaming vom neuen Alabama Shakes Album, wo heute zum Soundhörer Rito Brunschwiller aus Steffisburg geht, wo das Album heute auf Vinyl gewonnen hat. Wir haben noch Zeit für einen weiteren Song, bevor es dann nach den Zähnen auch noch eine Haufen andere Musik gibt, die nicht von den Alabama Shakes kommt und auch stilistisch nicht unbedingt viel mit ihnen zu tun hat. Wir hören ein weiteres Highlight von diesem Album, eine Ballade, die Alabama Shakes und Easy.

0: vom José González gehen wir gerade nachher weiter zu Teenage Fanclub, zu Amy Winehouse oder zu Wishy. Das ist Sounds, das ist SRF 3.
1: Die Nachrichten von SRF um 10 mit Juliette Schild. Schweizer Grossbanken sollen schärfere Eigenkapitalvorschriften erhalten, aber weniger schärfe, als es der Bundesrat will. Das findet die zuständige Ständeratskommission. Und nach der Sturzflut werden in Nepal noch immer hunderte Arbeiter vermisst. Sie werden in Tunneln von zerstörten Wasserkraftwerken vermutet. Das Wetter. Morgen ist es überwiegend sonnig bei 26 Grad im Norden und 28 Grad im Süden. Im Streit um schärfere Eigenkapitalvorschriften kommt die zuständige Ständeratskommission der Grossbank UBS entgegen. Sie schlägt konkret vor, dass die UBS ihre ausländischen Töchter mit 50% hartem Kernkapital unterlegen muss. Für die anderen 50% kann sie spezielle Anleihen einsetzen. Der Bundesrat forderte 100% hartes Kernkapital. Der Gesetzesentwurf kommt demnächst in den Ständerat. Danach wird auch noch der Nationalrat entscheiden. Zum Vorschlag der Ständeratskommission die Einschätzung von Wirtschaftsredaktor Jan Baumann.
2: Mit ihrem Richtungsentscheid zur Lex UBS verhält sich die Wirtschaftskommission des Ständerats so wie erwartet. Sie verlangt ein dünneres Kapitalpolster von der Bank, als es dem Bundesrat vorschwebte. Freuen dürfen sich die Bankmanager und die Investoren. Die UBS hat somit mehr Spielraum, um im Ausland zu wachsen. Verliererin ist Bundesrätin Karin Keller-Sutter, zumindest in dieser Runde der Bankenregulierung. Die Finanzministerin wollte härtere Auflagen im Gesetz verankern, im Einvernehmen mit der Nationalbank und der Finanzmarktaufsicht. Allerdings ist die Regierung ein Stück weit auch selber schuld, dass es so herauskommt. Die Regierung hätte die härteren Anforderungen auch direkt in eine Verordnung packen können, statt die Verantwortung ans Parlament abzugeben. So lässt nun die Politik die UBS gewähren auf deren Wachstumskurs. Die Gewinnchancen der Bank steigen, aber auch die Risiken, dass eines Tages der Staat erneut rettend eingreifen muss.
1: Der ehemalige französische Premierminister Edouard Balladur ist tot. Er starb im Alter von 97 Jahren. Das berichten französische Medien unter Berufung auf seine Familie. Balladur war zwischen 1993 und 1995 letzter Premierminister unter dem Präsidenten François Mitterrand. 1995 kandidierte der konservative Balladur selbst bei der Präsidentenwahl. Er scheiterte allerdings im ersten Wahlgang und schaffte es nicht in die Stichwahl. Präsident wurde damals sein Parteifreund Jacques Chirac. Nach seinem Rückzug aus der Politik geriet er in Verdacht, seinen Präsidentschaftswahlkampf illegal mit Rüstungsgeschäften finanziert zu haben. Edouard Balladur wurde jedoch freigesprochen. Nach einem Brand in einer Fabrik für Kampfdrohnen in Polen ermittelt die Staatsanwaltschaft, und zwar wegen des Verdachts auf Terrorismus und Tätigkeit für einen fremden Geheimdienst. Das teilten die Behörden auf der Nachrichtenplattform X mit. Das Feuer brach letzte Nacht aus und konnte von der Feuerwehr gelöscht werden, wie die Polizei mitteilte. Polen ist ein wichtiger militärischer Unterstützer der von Russland angegriffenen Ukraine. Die Regierung in Warschau wirft den russischen und auch belarussischen Geheimdiensten vor, für Sabotageakte Agenten nach Polen zu schicken. Nach der verheerenden Sturzflut im Himalaya ist in Nepal die Suche nach hunderten vermissten Arbeitern verstärkt worden. Viele Arbeiter werden in den Tunnelsystemen von Wasserkraftanlagen vermutet, die durch die Flutwelle verwüstet wurden. Es seien rund 900 Beschäftigte nicht erreichbar, sagte ein Sprecher des Verbands unabhängiger Stromerzeuger Nepals der deutschen Presseagentur. Die Flutwelle am letzten Mittwoch habe 12 Wasserkraftanlagen getroffen, die in Betrieb oder im Bau seien. Nach offiziellen Angaben ist die Zahl der Todesopfer nach der Flutkatastrophe auf inzwischen über 900 gestiegen. In Nepal und Tibet würden zudem noch mehr als 4.500 Menschen vermisst. Nun zu weiteren Meldungen des Tages in der Übersicht. Nach den Schüssen auf einer Rave-Party in Aarau hat die Aargauer Kantonspolizei in der Nacht auf heute einen 43-jährigen Tatverdächtigen festgenommen. Wie und wo der Schweizer gefasst wurde, gab die Polizei nicht bekannt. An der Techno-Party in Aarau wurde am frühen Sonntagmorgen eine 22-jährige italienische Staatsangehörige getötet. 5 weitere Personen wurden verletzt. Die Schweiz und Deutschland wollen die Sicherheit an der Grenze erhöhen und dafür enger zusammenarbeiten. Das sagte Bundesrat Beat Jans nach einem Treffen mit dem deutschen Innenminister Alexander Dobrindt. Abgeklärt wird unter anderem, ob an der Grenze zu Deutschland ein Zentrum für Polizei- und Zollzusammenarbeit geschaffen werden soll. Das schwere Unwetter vom Freitag hat im Kanton Zürich deutlich mehr Schaden angerichtet als zuerst gedacht. Die Gebäudeversicherung des Kantons geht nun von einer Schadenssumme von 200 Millionen Franken aus. Ursprünglich war von 30 Millionen die Rede. Trotz des großen Schadens könnten die Prämien stabil gehalten werden, schreibt die Zürcher Gebäudeversicherung in einer Mitteilung. Die Börsendaten von 22.05 Uhr, geliefert von SIX. Der Swiss Market Index schließt bei 14.286 Punkten, minus 0,8%. Der Dow Jones Index in New York stand kurz vor Schluss bei minus 0,6%. Der Euro wird zu 93,91 gehandelt, der Dollar zu 80,82. Und das Wetter? Morgen Dienstag scheint meist die Sonne. Dabei ziehen tagsüber dünne Schleierwolken auf und über den Bergen bilden sich Quellwolken. Die Temperaturen erreichen im Norden 26 Grad, im Süden 28 Grad. Das waren Nachrichten von Radio SRF. Verantwortlich Thomas Fuchs.
3: 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Mit Dania Spichtig am Mikrofon. Schon nach dem Finale der Fußball-WM, wo Argentinien gegen Spanien verloren hat, ist die Frage aufgekommen, was ist jetzt mit dem Lionel Messi? Hört er mit 39 auf? Und seit heute Abend wissen wir die Antwort, ja, er hört auf. Das WM-Finale war sein letztes Spiel für Argentinien. Das hat er heute auf seinem Instagram-Profil bekannt gegeben. Er hat geschrieben, es macht zwar seiner Seele weh, aber er versteht, dass jetzt der richtige Moment Sieg. Er hat in 207 Spielen für Argentinien 125 Goal geschossen. 2022 hat er in Katar den WM-Titel geholt mit Argentinien. Bei seinem Club Inter Miami spielt er noch weiter. Dort hat er einen Vertrag, der noch 2,5 Jahre geht. Auch der Schweizer Nazi-Spieler Silvan Widmer hat heute seinen Rücktritt gegeben. Er hat sich nach der WM nicht gerade entscheiden können, was er soll, aber jetzt hat ihm sein Körper das Signal gegeben, dass er mehr Erholung brauche. Darum wird er sich jetzt mit 33 nur noch auf seinen Club Mainz konzentrieren. Und nur auf etwas konzentrieren können sich ab jetzt auch die Spitzenschiedsrichter in der Schweiz im Fußball. Die meisten sind bis jetzt nur nebenberuflich Schiedsrichter gewesen. Jetzt haben der Fußballverband und die Swiss Football League entschieden, dass sie bis zu 80% angestellt werden können. Der Verband erhofft sich so auch, dass künftig wieder mehr Schiedsrichter die Schweiz an internationalen Turnieren und Wettbewerb vertreten. Und apropos die Schweiz vertreten an internationalen Turnieren, wir wechseln jetzt zu dem Schweizer und den Schweizerinnen, die gerade im Einsatz sind beim letzten grossen Tennisturnier vom Jahr. Der Stan Wawrinka ist an der US Open ins letzte Grand Slam Turnier von seiner Karriere gestartet. Er spielt in der ersten Runde gegen Italiener Matteo Berrettini. Gegen ihn hat er schon Wimbledon gespielt in der ersten Runde und nach einem harten Kampf hat er dort nach über 4 Stunden verloren. Jetzt ist also Revanche angesagt. Der Start ist dem Wawrinka eigentlich gut gelungen. Er hat Ball so übertroffen und auch schön satt. Er hat seine ersten Aufschlagspiele durchgebracht, aber jetzt hat er das erste Break kassiert. Der Berrettini führt jetzt im ersten Satz mit 3-2 und hat auch noch Aufschlag. Ob ihm die Revanche klingt, das kann man jetzt auch im Fernsehen mitverfolgen, auf SRF 2 oder auch im Livestream auf der SRF Sportseite oder in der SRF Sport App. Dort kann man auch die Match der Schweizerinnen schauen, die im Einsatz sind. Simona Walter spielt gegen die Argentinierin Nadia Bodorowska. Der erste Satz hat Simona Walter für sich entschieden mit 6-4 und es ist das erste Mal das Jahr, dass sie an einem Grand Slam Turnier einen Satz gewonnen hat. Auch im zweiten Satz war sie kurz vor dem Sieg. Er hatte fast einen Matchball gehabt, aber Bodorowska konnte den Spiess umdrehen und konnte jetzt ausgleichen zum 5-5 zuerst und jetzt auch gerade mit 6-5 vorziehen im zweiten Satz. Und auch Viktoria Golubic ist im Moment im Einsatz. Sie spielt gegen die Französin Diane Parry. Für Viktoria Golubic sieht es gut aus. Sie führt im ersten Satz mit 5-4 und hat also die Chance, den Satz zu gewinnen. Wie gesagt, auch diese beiden Matches gibt es im Livestream auf srf.ch/sport.
0: SRF Verkehrsinfo von 22.10 Uhr auf der A2 Luzern Richtung Basel zwischen der Verzweigung Gellert und Basel-Wettstein stockender Verkehr wegen einer Verkehrsüberlastung. Auf der A2 Basel Richtung Luzern in Höhe Böchentunnel eine Verkehrsbehinderung durch ein Pannfahrzeug. Der rechte Fahrstreifen ist gesperrt.
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0: Willkommen zurück im SRF 3 Musikgruppe. Von Montag bis Freitag heisst er Sounds und bietet 100% Service Musik. Wir hören uns gemeinsam durch die neuen Tracks, die die Sounds-Redaktion als besonders hörenswert eingestuft hat. Der Anfang in die Stunde macht der Jay Bernard, eine von den beiden Stimmen von der belgischen Band Balthasar, auch noch dieses Jahr mal wieder mit einem weiteren Soloalbum und die neue Single. Die ist richtig gut. Das ist der Jay Bernard mit Love is on my mind. Genau das Gleiche. Bei mir auch, wenn ich an alle denke, die zuhören. Das ist Sounds, das ist SRF 3. Schön, dass ihr noch ein bisschen vor mit dabei im Sounds. Am Mikrofon der Luca Bruno.

0: schöne Musik aus der Schweiz. Das Duo Lost in Lona, letztes Jahr auch schon von unseren Kolleginnen von srf3.ch mit dem Gütesiegel SRF3 Best Talent ausgezeichnet worden. Durchgelost haben wir ihre neue Single Now I Feel It.
1: Now I Feel It ist ein Song, wo ich in der Delulu State of Being in Love geschrieben habe, wie kann ich jetzt sagen. Es ist ein Song, der eigentlich beschreibt, dass es einfacher ist, wegzuschauen, als genauer anzuschauen, wenn man verliebt ist. Null Red Flags, alles green. Mhm. Aber er hat ein bisschen Lose It All Character. Es ist einfach einer, den man vielleicht vor dich schütteln kann, tatsächlich.
0: Ui, da hat es jetzt gerade ganz viel Slang drin gehabt, wo euch der Generation Z-Flüsterer Luca Bruno noch so gern entschlüsselt. Lydia Beck von Lost in Lona hat unter anderem vom Delulu State of Being in Love geschwätzt. Delulu, das kommt von Delusional und meint in diesem konkreten Fall die rosa Wolke, in der man schwebt, wenn man verliebt ist und nicht mehr alles ganz klar sieht, so wie es ist. Genau dann ist der Song nämlich auch geschrieben worden. Sie hat auch noch von den Green und von den Red Flags geschwätzt, von den grünen und roten Flaggen, die man ab und zu und meistens eben erst rückblickend bemerkt, wenn man auf eine Beziehung zurückschaut und dann sieht, welche Warnsignale, welche Red Flags damals schon rum waren, wo man noch zusammen war. Ihr merkt also, im Sounds kennen wir uns nicht nur mit der neuen Musik aus, sogar mit dem Jugendspruch sind wir up to date.

Erst gerade hat die kalifornische Songwriterin Taon Wing ihr altes Bandprojekt beerdigt. Jetzt erfüllt sie sich für ihr neuestes Soloalbum «Ein Lebenstraum». Sie hat Neko Case für Backing Vocals eingeladen und die hat die Einladung auch gerade angenommen. Der gemeinsame Track «Catch as Catch Can», da findet man dann auf dem neuen Tao Soloalbum «Show Me», wo Ende Oktober rauskommt. Sounds. Schon ein bisschen vorher, nämlich Anfang Oktober, kommt ein neues Album von der Songwriterin Siemba, wo mal in Texas gelebt hat für ihr erstes Album seit 6 Jahren. Jetzt aber auch auf Kalifornien umgezogen ist. Glaub, Tao hat damit nichts zu tun, soviel ich weiss. Die neue Single von der Siemba, die gibt es jetzt in einer Sounds-Premiere. Das machen wir jeden Abend mehrmals in dieser Sendung, wo jeden Abend handverlesen zusammengestellt worden ist. Wir spielen Tracks ein allererstes Mal im Radio, so wie jetzt Siemba mit We Implode zum ersten Mal Teil von der Sounds Playlist.

0: Das ist neue Musik von der Wishy, gern gehörte und gespielte Band hier im SRF 3 Musik oben, auch Wishy bald, mit einem neuen Album. Anfangs Oktober, da abgelost haben wir Sensational, wo Töne und Melodie zeigt in einer Art, wie man sie von dieser Band bis jetzt noch nie gehört hat, finde ich.
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0: Ja, wir sind viel zu Kalifornien in dieser zweiten Soundstunde, auch jetzt wieder. Das Duo Oat and Freddy, die haben erst gerade im Frühling ein Album rausgegeben. Das erste haben wir dort auch vorgestellt im Sounds, liefern jetzt aber schon wieder Nachschub mit einem Track, der also auch direkt aus den 80er Jahren kommen könnte. Nicht, dass da etwas schlecht dran wäre. Oat and Freddy.

Gibt es aus der Sounds Top 5 Zusammenstellung von den 5 besten Neuerscheinungen von der letzten Woche Lampjob mit Punching the Clown ab dem wirklich äußerst gelungenen neuen gleichnamigen Album. Wir haben heute noch gar kein Hip-Hop gelost. Ich finde, das müssen wir höchste, es ist höchste Zeit, dass wir das noch schnell ändern. Los einen neuen Song vom AZ Jike, der für einen Song von seinem kommenden Album nicht nur hat können, der Tyler, der Creator, für einen Gastauftritt rekrutieren. Der Tyler hat ja gerade den Beat von diesem Track produziert. Heisst, er tut Look Like My Mama.

Still Above, er dann am kommenden Wochenende zu Düdingen zu Gast, die nächste Ausgabe von der Babonki. Bist du vor der Tür und all die, die, wie ehrlich gesagt, auch ich das Line-Up angeschaut haben und bei 75 oder mehr Prozent von den Acts sich gesagt haben, hä? Wer? All die bekommen den Crashkurs ins Kilby Line-Up 2026. Morgen zusammen mit dem Booking-Team Meisch und Dux, die nicht nur im Sound vorbeikommen, sondern dann natürlich auch noch die letzten Tickets verschenken werden. Das dann so gewohnte Zeit. Morgen oben ab den 8. auf SRF 3 Musik oben Sounds, was da heute alles zusammengekommen ist. Das sind in wenigen Minuten via srf.ch/sounds oder schon jetzt auf SRF 3. .ch. Mein Name ist Luca Bruno. Ich verabschiede mich heute mit ein bisschen Rock'n'Roll aus der Garage. Letzten Freitag hat auch der Ty Segall ein neues Album namens Chrome rausgegeben. Ab genau diesem Album gibt es jetzt noch den Titeltrack. Auch das aus Kalifornien. So wie viele sind in dieser Stunde. Gute Nacht miteinander.

Die Nachrichten von SRF um 23 Uhr mit Lara Christen. Im Streit um schärfere Eigenkapitalvorschriften kommt die zuständige Ständeratskommission der Großbank UBS entgegen. Sie schlägt konkret vor, dass die UBS ihre ausländischen Töchter mit 50% hartem Kernkapital unterlegen muss. Für die anderen 50% kann sie spezielle Anleihen einsetzen. Der Bundesrat forderte 100% hartes Kernkapital. Der Gesetzesentwurf kommt demnächst in den Ständerat. Danach wird auch noch der Nationalrat entscheiden. In Uster im Kanton Zürich soll eine parlamentarische Untersuchungskommission klären, wie es bei der Stadtpolizei zu einer Überschreitung des Budgets von rund 1,4 Millionen Franken kommen konnte. Das hat das Stadtparlament am Abend entschieden. Die Stadtpolizei in Uster ist seit Monaten ein großes Thema. Es geht dabei um überschrittene Kompetenzen im finanziellen Bereich. Der zuständige Polizeikommandant wurde im Frühjahr entlassen. Letzte Woche entzog die Ustermer Stadtregierung der zuständigen Stadträtin vorübergehend die politische Verantwortung. Ins Ausland. Der ehemalige französische Premierminister Edouard Balladur ist tot. Er starb im Alter von 97 Jahren. Das berichten französische Medien unter Berufung auf seine Familie. Balladur war zwischen 1993 und 1995 letzter Premierminister unter dem Präsidenten François Mitterrand. 1995 kandidierte der konservative Balladur selbst bei der Präsidentenwahl. Er scheiterte allerdings im ersten Wahlgang und schaffte es nicht in die Stichwahl. Präsident wurde sein Parteifreund Jacques Chirac. Nach seinem Rückzug aus der Politik geriet Balladur in den Verdacht, seinen Präsidentschaftswahlkampf illegal mit Rüstungsgeschäften finanziert zu haben. Er wurde jedoch freigesprochen. Nach der verheerenden Sturzflut im Himalaya ist in Nepal die Suche nach hunderten vermissten Arbeitern verstärkt worden. Viele Arbeiter werden in den Tunnelsystemen von Wasserkraftanlagen vermutet, die durch die Flutwelle verwüstet wurden. Es seien rund 900 Beschäftigte nicht erreichbar, sagt ein Sprecher des Verbandes unabhängiger Stromerzeuger Nepals der deutschen Presseagentur. Die Flutwelle am letzten Mittwoch habe 12 Wasserkraftanlagen getroffen, die in Betrieb oder im Bau seien. Nach offiziellen Angaben ist die Zahl der Todesopfer nach der Flutkatastrophe auf inzwischen über 900 gestiegen. In Nepal und Tibet würden zudem noch mehr als 4.500 Menschen vermisst. Die Börsendaten von SIX, der Swiss Market Index, schließt bei 14.286 Punkten, minus 0,8%. Der Dow Jones Index in New York fällt um 0,7%. Der Euro wird zu 93,92 gehandelt und der Dollar zu 80,79. Und das Wetter? Morgen ist es überwiegend sonnig bei 26 Grad im Norden und 28 Grad im Süden. Das waren Nachrichten von Radio SRF. Verantwortlich Lara Christen.

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0: Die Nachrichten von SRF vom Mitternacht mit Lara Christen. Die Eigenkapitalvorschriften für Schweizer Großbanken sollen weniger stark verschärft werden, als es der Bundesrat will. Das findet die zuständige Ständeratskommission. Und nach der Sturzflut werden in Nepal noch immer hunderte Arbeiter gesucht. Sie werden in Tunneln vermutet. Das Wetter, heute ist es überwiegend sonnig bei 26 Grad im Norden und 28 Grad im Süden. Im Streit um schärfere Eigenkapitalvorschriften kommt die zuständige Ständeratskommission der Großbank UBS entgegen. Sie schlägt konkret vor, dass die UBS ihre ausländischen Töchter mit 50% hartem Kernkapital unterlegen muss. Für die anderen 50% kann sie spezielle Anleihen einsetzen. Der Bundesrat forderte 100% hartes Kernkapital. Der Gesetzesentwurf kommt demnächst in den Ständerat, danach wird auch noch der Nationalrat entscheiden. Zum Vorschlag der Ständeratskommission die Einschätzung von Jan Baumann.
1: Mit ihrem Richtungsentscheid zur Lex UBS verhält sich die Wirtschaftskommission des Ständerats so wie erwartet. Sie verlangt ein dünneres Kapitalpolster von der Bank, als es dem Bundesrat vorschwebte. Freuen dürfen sich die Bankmanager und die Investoren. Die UBS hat somit mehr Spielraum, um im Ausland zu wachsen. Verliererin ist Bundesrätin Karin Keller-Sutter, zumindest in dieser Runde der Bankenregulierung. Die Finanzministerin wollte härtere Auflagen im Gesetz verankern, im Einvernehmen mit der Nationalbank und der Finanzmarktaufsicht. Allerdings ist die Regierung ein Stück weit auch selber schuld, dass es so herauskommt. Die Regierung hätte die härteren Anforderungen auch direkt in eine Verordnung packen können, statt die Verantwortung ans Parlament abzugeben. So lässt nun die Politik die UBS gewähren auf deren Wachstumskurs. Die Gewinnchancen der Bank steigen, aber auch die Risiken, dass eines Tages der Staat erneut rettend eingreifen muss.
0: In Uster im Kanton Zürich soll eine parlamentarische Untersuchungskommission klären, wie es bei der Stadtpolizei zu einer Überschreitung des Budgets von rund 1,4 Millionen Franken kommen konnte. Das hat das Stadtparlament am Abend entschieden. Die Stadtpolizei ist in Uster seit Monaten ein großes Thema. Es geht dabei um überschrittene Kompetenzen im finanziellen Bereich. Der zuständige Polizeikommandant wurde im Frühjahr entlassen. Letzte Woche entzog die Ustermer Stadtregierung der zuständigen Stadträtin vorübergehend die politische Verantwortung. Nach den Schüssen auf einer Rave-Party in Aarau hat die Aargauer Kantonspolizei in der Nacht auf gestern einen 43-jährigen Tatverdächtigen festgenommen. Wie und wo der Schweizer gefasst wurde, gab die Polizei nicht bekannt. An der Techno-Party in Aarau wurde am frühen Sonntagmorgen eine 22-jährige italienische Staatsangehörige getötet. 5 weitere Personen wurden verletzt. Ins Ausland. Nach der verheerenden Sturzflut im Himalaya ist in Nepal die Suche nach hunderten vermissten Arbeitern verstärkt worden. Viele Arbeiter werden in den Tunnelsystemen von Wasserkraftanlagen vermutet, die durch die Flutwelle verwüstet wurden. Es seien rund 900 Beschäftigte nicht erreichbar, sagte ein Sprecher des Verbandes Unabhängiger Stromerzeuger Nepals der deutschen Presseagentur. Die Flutwelle am letzten Mittwoch habe 12 Wasserkraftanlagen getroffen, die in Betrieb oder im Bau seien. Nach offiziellen Angaben ist die Zahl der Todesopfer nach der Flutkatastrophe auf über 900 gestiegen. Es werden noch über 4.500 Menschen vermisst. Nach einem Brand in einer Fabrik für Kampfdrohnen in Polen ermittelt die Staatsanwaltschaft wegen des Verdachts auf Terrorismus und Tätigkeit für einen fremden Geheimdienst. Das teilte die Behörde auf der Nachrichtenplattform X mit. Das Feuer brach in der Nacht auf Montag aus und konnte von der Feuerwehr gelöscht werden, wie die Polizei mitteilte. Polen ist ein wichtiger militärischer Unterstützer der von Russland angegriffenen Ukraine. Die Regierung in Warschau wirft den russischen und belarussischen Geheimdiensten vor, für Sabotageakte Agenten nach Polen zu schicken. Der ehemalige französische Premierminister Edouard Balladur ist tot. Er starb im Alter von 97 Jahren. Das berichten französische Medien unter Berufung auf seine Familie. Balladur war zwischen 1993 und 1995 letzter Premierminister unter dem Präsidenten François Mitterrand. 1995 kandidierte der konservative Balladur selbst bei der Präsidentenwahl, er scheiterte allerdings. Präsident wurde sein Parteikollege Jacques Chirac. Nach seinem Rückzug aus der Politik geriet Balladur in den Verdacht, seinen Präsidentschaftswahlkampf illegal mit Rüstungsgeschäften finanziert zu haben. Er wurde jedoch freigesprochen. Wer am Abend seine E-Mails checken wollte, hatte möglicherweise Probleme damit. Eine weltweite Störung bei Microsoft kann derzeit für Einschränkungen beim E-Mail-Verkehr sorgen. Betroffen seien Geschäftskunden von Microsoft, aber auch Privatpersonen, die Outlook nutzen, teilt Microsoft mit. Es könne etwa zu Problemen beim Login sowie bei dem Verschicken und Empfangen von E-Mails kommen. Man arbeite an der Behebung des Problems. Ab wann die Dienste voraussichtlich wieder einwandfrei funktionieren, ist derzeit offen. Noch zum Sport. Tennis. An den US Open in New York sind die beiden Schweizerinnen Viktoria Golubic und Simona Waltert in der Startrunde gescheitert. Viktoria Golubic unterlag der Französin Diane Parry in 2 Sätzen und Simona Waltert verlor gegen die Argentinierin Nadia Podoroska in 3 Sätzen. Das Wetter, heute scheint meist die Sonne, dabei ziehen tagsüber Schleierwolken auf und über den Bergen bilden sich Quellwolken. Die Temperatur erreicht im Norden 26 und im Süden 28 Grad. Das waren Nachrichten von Radio SRF, verantwortlich Lara Christen.

0: mon plus grand talent, c'est que je pense que je suis championne de vitesse de manger.
1: Ihr grösstes Talent, sie schnell essen. Einspruch. Mindestens so parat ist sie für die Karriere als Popkünstlerin.
2: Oups, j'en tombe par terre, j'ai pas bu d'eau depuis hier, donc
1: Das ist Marie J. von Lausanne, neue Trägerin vom Gütesiegel Best Talent.

Die Nachrichten von SRF um 1 Uhr mit Lara Christen. In Uster im Kanton Zürich soll eine parlamentarische Untersuchungskommission klären, wie es bei der Stadtpolizei zu einer Überschreitung des Budgets von rund 1,4 Millionen Franken kommen konnte. Das hat das Stadtparlament am Abend entschieden. Die Stadtpolizei ist in Uster seit Monaten ein großes Thema. Es geht dabei um überschrittene Kompetenzen im finanziellen Bereich. Der zuständige Polizeikommandant wurde im Frühjahr entlassen. Letzte Woche entzog die Ustermer Stadtregierung der zuständigen Stadträtin vorübergehend die politische Verantwortung. Ins Ausland. Seit dem vergangenen Mai breitet sich das Ebola-Virus in Kongo-Kinshasa aus. Seitdem sind im zentralafrikanischen Land mehr als 6.000 Krankheitsfälle bestätigt worden. Das melden die Behörden. Knapp 3.000 Menschen seien an der Viruserkrankung gestorben. Ebola ist eine lebensbedrohliche Krankheit. Das Virus wird unter anderem durch Körperkontakt übertragen und löst ein hochansteckendes Fieber mit Durchfall und Blutungen aus. Der momentane Ebola-Ausbruch ist besonders schwer einzudämmen, auch weil es für den aktuellen Virustyp bislang weder einen speziellen Impfstoff noch spezielle Medikamente gibt. Der deutsche Waffenhersteller Heckler & Koch hat in der ersten Hälfte des laufenden Jahres seinen Umsatz um fast 50% gesteigert, im Vergleich zum Vorjahreszeitraum auf gut 260 Millionen Euro. Den Gewinn verdreifachte Heckler & Koch auf gut 40 Millionen Euro. Das Unternehmen aus Oberndorf im Bundesland Baden-Württemberg profitierte vom russischen Angriffskrieg auf die Ukraine. Zu den Kunden gehören die Armeen mehrerer NATO-Staaten, deren Verteidigungsausgaben steigen. Heckler & Koch beliefert unter anderem die deutsche Bundeswehr und die französische Armee mit Sturmgewehren. Noch zum Sport Tennis. Stan Wawrinka ist an den US Open in New York ausgeschieden. Der Wattländer verliert in der ersten Runde gegen den Italiener Matteo Berrettini in 3 Sätzen. Für Wawrinka war es das letzte Grand Slam Turnier seiner Karriere. Am Abend sind auch die beiden Schweizerinnen Viktoria Golubic und Simona Waltert in der Startrunde der US Open gescheitert. Viktoria Golubic unterlag der Französin Diane Parry in 2 Sätzen und Simona Waltert verlor gegen die Argentinierin Nadia Podoroska in 3 Sätzen. Das Wetter, heute ist es meist sonnig bei 26 Grad im Norden und 28 Grad im Süden. Das waren Nachrichten von Radio SRF, verantwortlich Lara Christen.

Die Nachrichten von SRF um 2 Uhr mit Lara Christen. Im Streit um schärfere Eigenkapitalvorschriften kommt die zuständige Ständeratskommission der Großbank UBS entgegen. Sie schlägt konkret vor, dass die UBS ihre ausländischen Töchter mit 50% hartem Kernkapital unterlegen muss. Für die anderen 50% kann sie spezielle Anleihen einsetzen. Der Bundesrat forderte 100%.